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1: Am Mikrofon Moritz Strobel. Es ist 3 Uhr. In Deutschland gerät die Partei Die Linke nach ihrem Wahlsieg in Berlin wegen Antisemitismusvorwürfen und möglicher Kontakte ins Clan-Milieu weiter unter Druck. Die Vorwürfe belasten auch mögliche Koalitionsgespräche mit SPD und Grünen. Die AfD hatte am Abend deshalb eine Debatte im Bundestag angesetzt, berichtet aus Berlin Regina Pöll.
2: Hintergrund der Debatte waren Auftritte bei einer Wahlparty der Linken. Ein prominentes Mitglied aus dem Clan-Milieu feierte mit, außerdem ein bekannter Israelfeind. Der linke Abgeordnete Gregor Gysi wies Vorwürfe der AfD zurück.
3: In ihren Reihen gibt es viele Antisemiten.
2: Doch auch die anderen Fraktionen kritisierten die Linke. Grüne und SPD sind mögliche Koalitionspartner in Berlin. Sebastian Fiedler von der SPD warnte aber:
4: Mit den Berliner Linken ist kein Staat zu machen.
5: Wir werden keinerlei Antisemitismus akzeptieren. Wir werden keinerlei Verbindungen zu organisierter Kriminalität geben,
2: sagte Andreas Audretsch von den Grünen. Die linke Spitzenkandidatin Elif Eralp betonte bereits, sie stehe für den Schutz jüdischen Lebens.
1: In Österreich soll tanken um rund 12 Cent pro Liter billiger werden. Die Regierung will für Oktober und November eine neue Spritpreisbremse. Beschlossen werden soll sie am 28. September im Nationalrat. Im Moment zahlt man beim Tanken für einen Liter Diesel knapp über 2 Euro, für Benzin etwas weniger. Und künstliche Intelligenz soll jetzt dabei helfen, einen der größten Dokumentenschätze aus der Antike zu entschlüsseln. 180.000 Papyrusschriften aus Ägypten, die in der Wiener Hofburg lagern. Denn nur bei 8% dieser Schriften weiß man auch, was drinsteht. Tobias Mayer berichtet.
6: Die Papyrustexte in Wien sind rund 2000 Jahre alt und die Zeit sieht man ihnen an. Die meisten Blätter sind durchlöchert. Forscherinnen wie Anna Dolganow interpretieren, was fehlt.
7: Wissenschaftler verbringen hunderte Stunden in der Ergänzung dieser Texte, damit es einen vollständigen oder fast vollständigen, sinnvollen Text ergibt.
6: Künftig soll das schneller gehen. Die Österreichische Akademie der Wissenschaften und das französische Unternehmen Mistral haben eine künstliche Intelligenz auf die Lücken trainiert.
7: Für jede Lücke gibt es eine Liste von möglichen Vorschlägen.
6: Dolganow rechnet damit, dass sie mit Hilfe der KI-Vorschläge 5-mal schneller arbeiten kann als bisher. So soll das Wissen aus der Wiener Papyrussammlung endlich verstanden werden.
1: Und jetzt zum Wetter mit Daniel Zeinlinger.
8: Wir starten sehr frisch in den Tag, an manchen Orten sogar leicht frostig. Tagsüber erwarten uns heute maximal 13 bis 21 Grad, in Südösterreich bis 23 Grad. Im Süden scheint heute am längsten die Sonne, aber es wird im Laufe des Tages überall wechselhaft. Von Norden her kommen nämlich Wolken und Regenschauer herein, stellenweise auch Gewitter. Am geringsten ist die Regenwahrscheinlichkeit heute in Vorarlberg. Auch der Wind wird teilweise ein Thema heute, und zwar auf den Bergen sowie vom Innviertel bis zum Burgenland.

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1: Am Mikrofon Moritz Strobel. Es ist 4 Uhr. Die Regierung will mit einer neuen Spritpreisbremse Diesel und Benzin um 12 Cent pro Liter billiger machen. Finanziert soll das mit einer Senkung der Mineralölsteuer und einer Begrenzung der Krisengewinne von Ölkonzernen werden, berichtet Stefan Kappacher.
2: Für die neuerliche Reduktion der Gewinnmargen hat sich in der Regierung die SPÖ stark gemacht. ÖVP und Neos haben dagegen gehalten. SPÖ-Staatssekretärin Michaela Schmidt freut es, dass auch die Ölkonzerne jetzt wieder zur Kasse gebeten werden.
3: Wir hatten diese Margeneingriffe im Frühling. Wir haben weder Versorgungsprobleme gesehen, noch hat eine einzige Tankstelle in Österreich zugesperrt.
2: ÖVP-Finanzstaatssekretärin Barbara Aibinger-Miedl betont dazu in der ZIB 2,
4: dass ein Margeneingriff wirklich ein ganz schwieriger Schritt für uns ist. Wir haben aber gerade angesichts dieser Situation, wo die Spritpreise nach oben gegangen sind, bis auf 2,30 Euro gesehen, das ist eine wirkliche Ausnahmesituation.
2: Und deshalb werde die Spritpreisbremse in einer Sondersitzung des Nationalrats Anfang kommender Woche fixiert.
1: In Venezuela soll es bald Wahlen geben. Das hat zumindest die venezuelanische Interimspräsidentin Delcy Rodríguez bei der UNO-Generalversammlung in New York angekündigt. Rodríguez spricht von einem Übergang in eine vollwertige Demokratie. Viele Städte Österreichs sind mit Tauben belastet. Einige Bezirke in Wien wollen die Lage jetzt mit betreuten Taubenverschlägen in den Griff bekommen. Dort können die Tauben nisten. Ihre Eier werden dann aber gegen Attrappen getauscht, damit keine neuen Vögel ausgebrütet werden. 4 solche Verschläge gibt es schon. Weitere sind geplant. Und Österreichs Fußballnationalmannschaft der Männer startet heute in die Nations League und für das ÖFB-Team ist es die erste Bewährungsprobe nach der Fußball-WM. Gegner ist Israel in Linz. Daniel Kulowitz berichtet.
5: Man musste bei den Trainingseinheiten diese Woche schon genauer hinsehen und bei den vielen neuen Gesichtern sich erst zurechtfinden, auch der Teamchef.
6: Ja, 10 Spieler, die bei der WM dabei waren, sind nicht dabei. Größere Veränderungen, die das jetzt mit sich bringt, das beinhaltet auch wieder gute Möglichkeiten für Spieler, sich aufzudrängen. Deswegen freuen wir uns drauf, jetzt in dieser neuen Konstellation wieder unser altes Gesicht zu zeigen.
5: Altes Gesicht zeigen, aber ein frischer Wind weht durch die Kabine und am Spielfeld.
6: Wir haben ganz klar darauf geachtet, dass wir nur Spieler einladen und nominieren, die richtig fit sind. Das hat sich jetzt auch im Training schon gezeigt. Wir hatten richtig Feuer drin.
5: Ein Feuer, das so lange wie möglich lodern soll, damit man bald wieder im Konzert der Großen mitspielt. Irland, Kosovo und der heutige Gegner Israel sind die Gegner. Gruppenerster muss man werden, wenn man in der Nations League zurück will, in den Topf der großen Nationen.
1: Und jetzt zum Wetter mit Daniel Zeinlinger.
7: Unbeständiges Wetter begleitet uns heute durch den Donnerstag. Noch ist es überall trocken, in der Früh starten wir oft noch mit Sonne. Von Deutschland und Tschechien her treffen aber nach und nach Wolken und Regenschauer ein. Am Vormittag bereits zwischen Salzburg und Eisenstadt, am Nachmittag dann auch weiter im Westen und im Süden. Auch Gewitter sind heute möglich. Es wird sehr windig im Tagesverlauf und die Höchsttemperaturen bewegen sich zwischen 13 Grad im oberen Waldviertel und 23 Grad im Süden der Steiermark. Die kommenden Tage werden dann schrittweise sonniger und wärmer.

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1: Am Mikrofon ist Felix Schneider-Storm. Die größten Parteien der arabischen Minderheit in Israel sollen nach dem Willen der Wahlkommission von der Parlamentswahl ausgeschlossen werden. Die Wahlkommission stimmte auf Antrag der Regierung dafür, die Vereinigte Arabische Liste, Rahm und die Vereinte Liste sowie zwei Einzelkandidaten von dem Urnengang auszuschließen. Markus Langer informiert.
2: Die Kommission setzt sich aus Delegierten der im Parlament vertretenen Parteien zusammen. Ihre Entscheidungen spiegeln die Mehrheitsverhältnisse in der Knesset wider. Die israelischen Parteien versuchen regelmäßig vor Wahlen die Kandidaturen ihrer politischen Gegner durch die Wahlkommission für ungültig erklären zu lassen, was in der Regel dann vom obersten Gericht verworfen wird. Etwa 20% der israelischen Bevölkerung sind arabischstämmig und bezeichnen sich zumeist selbst als Palästinenser. Bei der Wahl am 27. Oktober könnte der Vereinigten Arabischen Liste die Rolle des Königsmachers bei der Regierungsbildung zukommen. Die Partei hatte bereits 2021 Geschichte geschrieben, als sie Teil der breiten Regierungskoalition von Naftali Bennett und Yair Lapid wurde. Die Zusammenarbeit war sowohl unter arabischen als auch unter jüdischen Israelis umstritten.
1: Die ukrainische Hauptstadt Kiew ist in der Nacht erneut von Russland mit ballistischen Raketen angegriffen worden. Militärnahe Online-Kanäle zählen mindestens 14 Raketen in den ersten drei Angriffswellen. Dabei sind laut Bürgermeister Klitschko 2 Personen ums Leben gekommen, 6 weitere wurden verletzt. Kiew mit seinen rund 3 Millionen Einwohnern ist zuletzt Ziel besonders heftiger russischer Angriffe geworden. US-Präsident Trump empfängt heute seinen chinesischen Amtskollegen Xi Jinping im Weißen Haus. Vor wenigen Stunden ist Xi am Militärflughafen Joint Base Andrews südöstlich von Washington angekommen. Dort wurde er von Trump persönlich begrüßt. Ein wichtiges Thema des dreitägigen Besuchs dürfte der Handelsstreit zwischen den beiden Ländern sein. US-Finanzminister Scott Bessent hat jetzt mitgeteilt, dass die bis November ausgesetzten zusätzlichen Zölle auf den Import chinesischer Waren auf weitere 2 Monate aufgeschoben werden. Und eine wissenschaftliche Sensation hat ein Forschungsteam im Mostviertel entdeckt. Die Überreste einer bis dato nicht bekannten römischen Stadt. Sie dürfte mehr als 2000 Jahre alt sein und rund 25 bis 30 Hektar groß, inklusive eines Amphitheaters für etwa 8000 Menschen. Das waren die Nachrichten mit Felix Schneider-Storm.
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4: Es ist Donnerstag und es sind ein paar Wolken am Himmel. Warum sehe ich das? Na ja, wegen des Mondes.
5: Ja, die werden gegen Mittag dichter, die Wolken, und verdrängen die Sonne. Regen sollte aber heute die Ausnahme bleiben. Am Abend lockert es dann eh schon wieder auf und das bei bis zu 21 Grad heute. 14 Grad sind es jetzt in Bregenz, 11 Grad in Feldkirch und 4 Grad in Lech am Adelberg.
4: Richtig schöne Stimmung war das jetzt am Himmel. Hey? Mhm. 3 nach 5, nicht ablenken lassen, hier der Verkehrsüberblick.
5: Und im Moment ist alles gut auf Vorarlbergstraßen. Wenn nicht, dann sind wir da für Sie. 0800 20 4000.
4: Und wir sind
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7: und Nicole Oberhauser
6: in Guten Morgen Vorarlberg.
4: Der Mond geht unter, die Hände gehen rauf.
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4: Ottawa gibt's gleich. Und weil ein 80er selten allein kommt, starten wir in die Frühschicht mit Chris Rea.
5: Morgen.

0: Alle Hände gehen rauf, wenn irgendwo einer unserer erfolgreichsten Ländle-Podcasts läuft.
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0: Mit Nicole Benvenuti. Und die Nicole hat uns was gesteckt. Psst. Wenn das Thema für Sie wirklich brennt, also Wechseljahre, dann wäre Nenzing ab heute Ihr Hotspot.
3: Nenzing Goes Wechseljahre, die Wechseljahre im Dialog heißt eine Veranstaltungsreihe, die startet heute und Projektleiterin Olivia Meyer, es gibt ja ganz viele verschiedene Arten zum drüber reden.
4: Einmal funktioniert es ganz gut über Humor, mit einem Kabarett, es ist eh schon manchmal ein Thema, was sehr schwer ist. Aber gleichzeitig ist so ganz wichtig, die wirtschaftlichen Betriebe anzuschreiben, einen Business-Workshop, wo man Personalverantwortliche ansprechen wollen, weil auch dort ist das ein Thema, weil die Frauen teilweise reduzieren. Wir haben aber auch Fachvorträge, wie zum Beispiel eben Darm und Hormone, wie das Thema spielt. Wir haben ein Erzählcafé, Wechseljahre im Dialog. Ja, einfach dieses Thema ein bisschen enttabuisiert.
0: Sehr gut, das ist ein guter Vorsatz und falls es sich für Sie jetzt nicht ausgehen sollte, falls Nenzing doch eine kleine Weltreise sein sollte, raten Sie mal, wo Sie es alles nachhören können.
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0: Queen. Das klingt nochmal ein bisschen wie der Sommerurlaub, der jetzt auch schon wieder ein paar Wochen her ist, am 24.09. Aber liebe Frühaufsteher, liebe Nicole vor allem, fällt da was auf, wenn ich das Datum sage.
1: 24. Na, 3 Monate.
0: Ja! Ich meine, Lebkuchen gibt es jetzt schon seit, ich glaube, 24.08.
1: Ja, spätestens.
0: Ach, sonst bin ich noch null im Weihnachtsmodus.
1: Ich habe schon lauter Deko-Zeug gekauft.
0: Was für Deko-Zeug?
1: Ja, Weihnachten. Stand im Laden drin, bäm, alles voll mit Weihnachtssachen. Und ich habe mich so in die Züge gelassen. Ich habe der ganze Körbli war voll auf dem Mann.
0: Also plötzlich hat es sich von selber gefühlt.
1: Weihnachtssachen.
0: Übrigens,
1: ich kann es beweisen, mein Polo auf dem Rücksitz liegt noch Weihnachtsgeschenkpapier. Habe ich auch schon.
0: Bisschen irre, aber gut.
1: Gar nicht irre.
0: Was sollen wir machen?
1: Du, was meinst?
0: Was?
1: Gemütlich.
0: Nein!
1: Oh Mann!
0: Gott, no!
1: Du machst mir die ganze Weihnachtsstimmung kaputt.
0: Das ist gut so. Jetzt freuen wir uns erst mal auf den Herbst, der hat noch nicht mal richtig gestartet. Also, lieber Herbst, lasst ihn entbehren. Keep on running!

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0: Guten Morgen am Donnerstag. Es ist 5.30 Uhr und hier ist das Nachrichtenupdate für Sie.
1: Im Studio Katharina Bartlock, guten Morgen. Die Zahl der Katholikinnen und Katholiken in Vorarlberg geht weiter zurück. Derzeit leben laut Kirchenstatistik fast 203.700 im Land. Die Kirchenaustritte sind allerdings rückläufig. Im Vorjahr sind rund 3.400 Menschen aus der Kirche ausgetreten. Demgegenüber stehen 230 Eintritte. Kürzere Sommerferien kommen für die Pflichtschullehrergewerkschafterin Alexandra Loser nicht in Frage. Das Lehrpersonal sei nicht dafür da, die Kinderbetreuung abzudecken. Gudrun Petz-Bechter von der Wirtschaftskammer sieht das anders. In 9 Wochen Ferien gehe viel Wissen verloren. Eine kürzere Dauer würde auch die Vereinbarkeit von Beruf und Familie fördern. Das Fürstentum Liechtenstein hat offenbar keine Geldsorgen. Die Regierung hat den Landesvoranschlag für das kommende Jahr beschlossen. Sie rechnet vor allem durch höhere Steuern mit einem Gewinn von rund 60 Millionen Schweizer Franken. Gleichzeitig sollen die Investitionen sinken.
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0: Tja, es ist kurz nach 6:30. Ich würde vorschlagen, halb bis ganze Stunde. Lass mal die Kleinen noch schlummern, dann geht's los in den Donnerstag.
3: Gute Idee. Viele Schüler sind in dieser Woche am Wandern. Ideal heute bis zum Mittag noch mit etwas Sonnenschein. Dann werden die Wolken dichter. Regen ist zwar die Ausnahme, aber sicherheitshalber mal Regenjacke einpacken. Bis zu 20 Grad sind heute möglich. Aktuell 15 Grad in Bregenz, 14 in Sulzberg und 10 Grad in Mittelberg.
0: Ihren Weg in die Arbeit haben wir genauestens im Blick. Hier der Verkehrsservice.
3: Und es ist ein gutes Zeichen, wenn wir nichts im Blick haben. Sie kommen nämlich überall gut durch. Wenn nicht, rufen Sie uns an, kostenlos unter der 0800 20 4000.
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3: Morgen.
0: Schöner Donnerstag.

0: 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Hoffe, das ist nicht Ihr einziges Motto für den Donnerstag heute. 24.09., 5.38 Uhr. Wir fügen da noch ein paar Inputs dazu, die Sie vielleicht noch ein bisschen motivierter in den Tag starten lassen um die Uhrzeit.
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0: Mit Journalistin Christine Heiden.
2: Der letzte Ausweg in der Gewissenserforschung war der Beichtspiegel im Gebetbuch. Dort war beispielhaft aufgelistet, was man alles beichten könnte. Ehrlich, die Beichte gehört nicht zu dem, was ich aus der katholischen Welt von gestern vermisse. Sie war ein Muss, eine Plage, oft nur unter dem sozialen Druck überhaupt abgeleistet. In den heiligen Zeiten wurde während der Messe die Beichte abgenommen. Man stellte sich vor aller Augen dazu an. Da wurde genau registriert, wer zur Beichte geht und wer nicht. Mich hat immer mehr beschäftigt, was diese Menschen wohl angestellt haben könnten und zu welcher Buße sie der Pfarrer vergattert hat. Ich mochte nicht die Enge im Beichtstuhl und nicht dieses ritualisierte Aufsagen von Sätzen, die mehr falsch als richtig klangen. War die ganze Beichte nur falsch? Heute denke ich manchmal, dass mit ihrem Verschwinden auch etwas Wichtiges verloren gegangen sein könnte. Die Beichte hat mich dazu angehalten, zum Blick auf meine dunklen Seiten, dorthin zu schauen, wo ich lieber wegschaue. Die Gewissenserforschung war auch ein Schutz davor, mir selbst den Glorienschein aufzusetzen.

0: Ja, es ist 6:09, Nicole ist schon wieder am 1. Aber jetzt wäre eigentlich deine tägliche Tiergeschichte gerade.
1: Ja, immer.
0: Was?
1: Ja, immer. Gott ums Erste.
0: Achso, es ist Gott ums Erste. Mhm. Das ist sehr passend.
1: Es ist nämlich wieder Fat Bear Week.
0: Die fetten Bären. Ich kann mich... Warte mal. Chunk. Chunk, oder?
1: Ja.
0: Chunk heißt der Gewinner von der Fat Bear Week letztes Jahr.
1: Wirklich? Hör mich eins. Juhu. Du hast gut aufgepasst. Ja? Chunk, der Braunbär, ist Titelverteidiger. Müssen wir schlucken.
0: Passend zum Thema.
1: Worum geht's? Übers Internet kann abgestimmt werden, welcher Braunbär sich in Alaska am beeindruckendsten vollgefressen und somit optimal auf den Winterschlaf vorbereitet hat. Es gibt einen Livestream und da sieht man, wie sich die Bären im Katmai-Nationalpark mit Lachsen den Bauch vollschlagen. Übrigens, ich bin echter Wahrsager. Bis zu 45 Kilogramm Fisch kann so ein Bär pro Tag verdrücken.
0: Kilogramm? Mhm. Ja, Wahnsinn.
1: Und über 1 Million Menschen weltweit machen bei der Abstimmung mit. Ziel der Organisatoren ist es, das Bewusstsein für Braunbären in Alaska zu fördern.
0: Also so quasi für den guten Zweck das Ganze, mhm, oder? Ja, dann Mahlzeit weiterhin.
1: Danke.
0: Wir füttern Sie jetzt mit der besten Musik.
1: Mit Regenbogengarantie.

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1: Im Studio ist Felix Schneider-Storm. Die Regierung verhandelt jetzt mit der Opposition, also FPÖ und Grünen, über die Reform von Wehr- und Zivildienst. Dafür braucht es eine Zweidrittelmehrheit. Es hakt aber. Knackpunkt scheint der Zivildienst zu sein, wie Stefan Kappacher berichtet.
2: Der Plan der Koalition sei ein Murks, aber aus staatspolitischer Verantwortung trete man in Verhandlungen ein, sagt FPÖ-Wehrsprecher Volker Reifenberger. Was nicht gehe, das sei der geplante Zwischenschritt zur Verlängerung des Zivildienstes. Das soll ja nur dann passieren, wenn zu wenig Präsenzdiener aufkommen. Was aus der Sicht Reifenbergers fix ist. Die Regierung täusche die jungen Männer.
3: Wir verlängern das Bundesheer und natürlich müssen wir dazu auch entsprechend den Zivildienst gleichzeitig verlängern. Das wäre ein ehrlicher Zugang. Das ist auch das, was wir fordern.
2: Die Grünen wiederum sehen in der vorgelegten Koalitionseinigung eine Schlechterstellung des Zivildienstes. Die werde es mit den Grünen sicher nicht geben, sagt Verhandler David Stöckmüller. Die Regierung müsse sich da bewegen. Die Grünen wollen unter anderem eine bessere Bezahlung für Zivildiener.
1: Ein autonomes KI-Programm des US-Unternehmens OpenAI hat in Australien offenbar ein Regierungsportal gehackt. Die künstliche Intelligenz habe sich unbefugten Zugang zu einem Medicare-Portal verschafft, das unter anderem Statistiken über Australiens staatliche Krankenversicherung bereitstellt. Das sagt Premierminister Anthony Albanese bei der UNO-Generaldebatte in New York. Der Vorgang sei inakzeptabel, so der Regierungschef. In Israel sollen die größten Parteien der arabischen Minderheit von der Parlamentswahl ausgeschlossen werden. Dafür hat die Wahlkommission gestimmt, auf Antrag der Regierungskoalition. Konkret handelt es sich um die arabische Liste Ram und die Vereinte Liste sowie zwei Einzelkandidaten. Die Entscheidung müsse jetzt vom obersten Gericht bestätigt werden. Das hat solche Ausschlüsse in der Vergangenheit aber meist aufgehoben. In Venezuela soll bald gewählt werden. Das hat die venezolanische Interimspräsidentin Delcy Rodriguez bei der UNO-Generalversammlung in New York angekündigt. Rodriguez spricht von einem Übergang in eine vollwertige Demokratie. Die Frauen der Wiener Austria haben in der Champions League am Abend auswärts in London zwar mit 0:1 gegen Chelsea verloren, trotzdem zieht man positive Bilanz, wie Gerhard Braske berichtet.
4: Ja, vor allem, wenn man das Wie anschaut, wie man verloren hat, dann war der erste Auftritt auf der ganz großen Fußballbühne schon bemerkenswert. Resümieren auch Jasmin Pall und Karina Weninger.
5: Wir haben gezeigt, dass wir in der Champions League da genau hingehören.
6: Aber ja, für das es unser allererstes Champions League-Spiel war, finde ich, haben wir uns super verkauft.
4: Begonnen hat es allerdings denkbar schlecht. In der 11. Minute ist der achtfache englische Meister in Führung gegangen. Danach war es eine offene Partie, auch mit guten Möglichkeiten der Austrianerinnen, die in der Schlussphase sogar die Stange treffen und knapp dran waren am Unentschieden. Klare Niederlagen setzt es für St. Pölten im Europacup mit dem 0:2 gegen Malmö und Sturm Graz mit dem 1:6 gegen Wolfsburg.
1: Das waren die Nachrichten mit Felix Schneider-Storm.
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7: Ist richtig zapfig, du so.
8: Ja, büßt, wir haben wegen der überrascht, sie sind schon die Skijacken im Einsatz für den Schulweg mit dem Fahrrad. Also braucht es anscheinend. 13 Grad jetzt in Fraxern, 10 Grad in Bludenz und 8 Grad in Wart. Bis zu 20 Grad werden es heute, auch wenn die Sonne am Nachmittag kaum durch die Wolken durchkommt. Morgen, da gibt es dann wieder mehr Sonnenschein.
7: Gibt es schon mehr Frühverkehr um 3:06?
8: Ja, läuft gut im Moment. Wenn Sie Meldungen haben, gerne anrufen bei uns 0800 20 4000.
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7: Und vielen singt Cher jetzt aus dem Herzen. Wenn ich nur die Urbeats zurückdrehen könnte. Bitzle Wittermützen noch.
8: Tja, jetzt hat sich's ausgemützt. Ab in den Donnerstag, aber miteinander und mit der besten Musik schaffen wir das.

0: I can be your hero. Das denken wir zwei uns auch immer, wenn es Donnerstag ist. 10 nach 6, wichtige Info für Ihren Weg in den Frühverkehr.
1: Auf der A14 in Fahrt Richtung Innsbruck, kurz nach der Grenze in Hörbrand, da blockiert ein defektes Fahrzeug einen Fahrstreifen. Fahren Sie da besonders vorsichtig und wenn Sie Meldungen haben, 0800 20 4000.
0: Aber nicht nur die wichtigsten Verkehrsinfos liefern wir Ihnen, sondern auch die besten Gipfele.
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0: Und Nicole.
1: Wir sind ja immer selber gespannt, wo es uns eine verschlagt. Inzwischen waren wir, glaube ich, schon 2/3 vor allem gemohnt, die es gibt. Und wir hätten eine neue Sprachnachricht gekriegt.
0: Neue Bestellung.
4: Hoi Dominik, hoi Nicole. Ich bin Sabine und ich arbeite bei der SMO in Dornbirn. Und ich würde mit dem Team gerne ein Frühstücksdate verschaffen mit euren Gipfeln, weil ja die letzten 5 Jahre waren einigermaßen schwierig für mich und mein Team hat immer zu mir gehabt und wir sind einfach ein super Team und deswegen möchte ich einfach Danke sagen. Also vielleicht in der Zeit und kommen vorbei.
0: Ja. Tschüss. Und bis gleich in dem Fall, oder?
1: Ja, kurz nach 8 machen wir uns auf den Weg zum Frühstücksdate. Heute in dem Fall zu Sabine nach Dornbirn.
0: Und wenn Sie uns auch daten wollen, einfach per Mail radio.vorarlberg@orf.at oder wie die Sabine per Sprachnachricht.

0: Guten Morgen mit guter Laune Musik von Phil Collins um 18 nach 6 am 24.09.
1: Hey, heute ist ja Donnerstag.
0: Ja, und?
1: Da gibt's ja nicht nur das Frühstücksdate, sondern am Abend immer ab 21 Uhr.
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0: Ja, und?
1: Ja, und das
0: so weit, so klar.
1: Jetzt unsere Valentina Pisoni vom Guten Morgen Team. Heute's allererste Mal.
0: Premiere!
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0: Wie behaltet man da den Überblick über so viele österreichische Hits? Liebst du sie alle oder liebst du ein paar speziell und die hören wir denn?
3: Ja, ich liebe sie fast alle. Aber ich darf jetzt ja endlich mitreden, was da so läuft eine Stunde lang. Und darauf freue ich mich ganz besonders, weil es gibt so viele coole, auch junge Musikerinnen und Musiker aus Österreich und die mische ich da jetzt alle mit rein.
1: Hast du irgendwas Spezielles geplant bei der ersten Sendung?
3: Ich meine, wie könnte man so eine besondere neue Sendung anders starten als...
0: Mit Born in the USA von Bruce Springsteen.
3: Fast, ja.
0: Achso, nicht in dem.
3: Na, natürlich ist es I Am From Austria, Reinhard Fendrich.
1: Na gut, schmelzen wir wieder alle dahin, wenn geht's los?
3: Heute ab 21 Uhr starten wir eine Stunde lang.
0: Mit den Österreich-Hits, jetzt neu mit Valentina Pisoni. Und ich finde, dir gebührt natürlich jetzt die Ehre, diesen Song hier anzumoderieren, weil wer könnte es besser als du?
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0: La Bamba geht immer, auch um 6:30 am Donnerstagmorgen. Jetzt bringen wir Sie aber zuerst einmal auf den neuesten Stand. 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
1: Mit Katharina Battler, guten Morgen. Der Landesrechnungshof präsentiert heute seinen Bericht zur Marke Vorarlberg. Das Land hat jahrelang Millionenbeträge in einen nur mäßig erfolgreichen Markenprozess gepumpt. Kritik daran hat es nicht nur von der Opposition gegeben. Als der Landesrechnungshof seine Prüfung begonnen hat, ist man auch beim Land tätig geworden. Moritz Moser.
2: Noch während der Landesrechnungshof mit der Prüfung der Marke Vorarlberg beschäftigt war, hat das Land bereits kräftig umgerührt. Im Mai hat man bekannt gegeben, dass die Tourismusmarke und die Bewerbung des Wirtschaftsstandortes zusammengeführt werden. Und erst am Dienstag hat die Landesregierung nachgelegt. Für die Bewerbung Vorarlbergs als chancenreichster Lebensraum für Kinder ist künftig das Land selbst verantwortlich und nicht mehr die Wirtschaftsagentur Visto. Das sind Reformen, die man heute vom Land vermutlich noch einmal präsentiert bekommt, damit der Aufschrei nach dem Rechnungshofbericht nicht ganz so laut wird.
1: Die Zahl der Katholikinnen und Katholiken in Vorarlberg geht weiter zurück. Derzeit leben laut Kirchenstatistik fast 203.700 im Land. Die Kirchenaustritte sind allerdings rückläufig. Im Vorjahr sind rund 3.400 Menschen aus der Kirche ausgetreten. Demgegenüber stehen 230 Eintritte und fast 1.900 Taufen. Die Sommerferien sind gerade erst zu Ende gegangen und immer noch wird diskutiert, wie lange sie eigentlich dauern sollen. Für berufstätige Eltern ist es oft eine Herausforderung, für den Großteil der 9 Wochen eine Kinderbetreuung zu organisieren. Trotzdem kommt für Alexandra Loser, der Vorsitzende der Pflichtschullehrergewerkschaft, eine Verkürzung nicht in Frage. Das hat sie gestern Abend in Vorarlberg heute klargemacht.
3: Es kann nicht sein, dass man der Schule alles immer auferlegt und die Schule soll dann alles für die Gesellschaft richten. Es ist natürlich ein Betreuungsproblem, das wissen wir, aber es ist nicht die Schule. Wir sind pädagogisches Personal, wir sind Bildungseinrichtungen und wir sind nicht der Babysitter der Nation.
1: Gudrun Petz-Bechter, stellvertretende Direktorin der Wirtschaftskammer, fordert von den Lehrpersonen zumindest Diskussionsbereitschaft ein. Durch längere Ferien könnten viele Teilzeitkräfte nämlich mehr arbeiten. Das Fürstentum Liechtenstein hat offenbar keine Geldsorgen. Die Regierung hat den Landesvoranschlag für das kommende Jahr beschlossen. Sie rechnet vor allem durch höhere Steuern mit einem Gewinn von rund 60 Millionen Schweizer Franken. Gleichzeitig sollen die Investitionen sinken. In der heimischen Eishockeyliga haben die Pioneers Vorarlberg auch das 3. Heimspiel verloren. Damit heißt es weiter warten auf den 1. Saisonsieg. Die Feldkircher mussten sich Liga-Neuling Mailand gestern mit 4:5 geschlagen geben. Sportdirektor Michael Lampertz analysiert das Spiel so.
4: Wir sind irgendwo dabei, aber haben 0 Punkte nach 3 Spielen. Wahrscheinlich auch zu Recht, weil wir eben die Fehler gemacht haben. Das ist trotzdem schade, weil wir sehen, dass wir in Teilen von Spielen wirklich gut mitspielen können und eigentlich uns relativ viele Chancen erarbeiten und dann eben relativ leichtfertig die Dinge wieder hergehen. Aber ja, es gehört wahrscheinlich dazu.
1: Für die Pioneers geht es schon morgen weiter mit dem Auswärtsspiel in Linz.
0: Und für viele Kids geht's heute los auf die Berge, packen gerade ihre Wanderrucksäcke für den Wandertag heute. Die Aussichten dafür gibt's von Benedikt Wiedmer in der Cheers für Austria.
5: Einen schönen guten Morgen. Ja, im Laufe des Tages wird's mit einer streifenden Störung etwas mehr Wolken geben. Es zeigen sich jetzt schon ein paar hohe Wolkenfelder am Himmel, bei Frühwerten zwischen noch frischen 4 Grad in Lech, 9 Grad in Gaschon, 10 Grad in Dornbirn und 12 Grad in Bregenz steigen die Temperaturen heute auf 16 bis 21 Grad. Bis Mittag ist heute noch zeitweise die Sonne dabei, danach ziehen von Norden dichtere Wolken ins Ländler und drängen die Sonne in den Hintergrund. Dazu frischt der Wind aus West bis Nordwest auf. Am Abend beginnt es aber schon wieder aufzulockern und weitgehend geht es heute trocken durch den Tag. Viel Sonne dann schon wieder ab dem morgigen Freitag, bei Höchstwerten um 20 Grad. Auch am Wochenende bleibt es neben ein paar harmlosen Wolken sehr sonnig und es wird nochmals spätsommerlich warm.
0: 6.34 Uhr der Verkehrsservice und wir schauen gleich auf die Autobahn, Nicole.
6: Auf der A14 in Fahrt Richtung Innsbruck, kurz nach der Grenze Hörbrands, steht nach wie vor ein defektes Fahrzeug und blockiert einen Fahrstreifen. Fahren Sie da besonders vorsichtig und wenn Sie Infos haben, gerne anrufen bei uns kostenlos unter der 0800 20 4000.
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0: Guten Morgen, Vorarlberg, um 6.42 Uhr. Und so unterschiedlich wir alle gerade wach werden, zum Beispiel Nicole, oder? Die hat alles schon aufgefuttert, was sie dabei getan hat.
1: Ja,
0: jetzt schon.
1: Muss schon immer alles erzählen.
0: Ja, ich will nur sagen, dass ich ja gar nichts frühstücke.
1: Du bist der Superhero.
0: Okay. Nein, darum geht es nicht. Es geht darum, dass das so verschieden sein kann. Aber dass eines uns alle verbindet. 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

0: Ihr Donnerstagmorgen startet mit kultigem Sound von Slade aus den 70ern. Und mit guten Nachrichten für Ihre Fahrt heute.
1: Das defekte Fahrzeug auf der A14 in Fahrtrichtung Innsbruck, kurz nach der Hörbranzer Grenze, ist abgeschleppt. Es sind wieder alle Fahrstreifen frei.
0: Kommen Sie sicher an, es ist 9 vor 7.
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4: Bei uns geht es heute um eine Lebensgrundlage. Es geht ums Wasser. Wasser ist bei uns wohl ebenso selbstverständlich verfügbar wie lebensnotwendig. Aber der Hitzesommer hat uns auch hier Grenzen aufgezeigt. Wasser sparen wurde propagiert und Regenwasser als Alternative diskutiert. Aber bitte mit Vorsicht.
5: Insbesondere wenn eigene Nutzwasserleitungssysteme im Haushalt, mit dem man ja möglicherweise WC und Waschmaschine bedienen möchte, mit dem Trinkwassernetz, mit dem öffentlichen verbunden wird, das kann zu massiven Hygieneproblemen im öffentlichen Netz führen.
4: Das sagt Wolfram Hanefeld, Leiter der Abteilung Wasserwirtschaft im Amt der Landesregierung. Die Wasserwirtschaft ist aber weit mehr als Wasserversorgung. Da geht es auch um Klimawandelanpassung oder um bessere Reinigung der Abwässer. Die Lebensgrundlage Wasser, unser Thema heute Mittag.
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2: Am Mikrofon ist Felix Schneider-Storm. Guten Morgen. Die Kriege im Iran und der Ukraine haben auch den zweiten Tag der Generaldebatte der Vereinten Nationen in New York dominiert. Unter den Rednern vor der UNO-Generalversammlung waren sowohl der ukrainische Präsident Volodymyr Zelensky als auch der iranische Präsident Masoud Pezeshkian. Im UNO-Sicherheitsrat haben unterdessen die Bosse der führenden US-KI-Unternehmen vor den Gefahren einer unregulierten künstlichen Intelligenz gewarnt. Aus New York, Christoph Kohl.
3: Künstliche Intelligenz sei die größte Sicherheitsherausforderung, mit der die Welt heute konfrontiert sei.
4: This is the most important global security issue facing the world today,
3: sagt der per Video zugeschaltete Anthropic-Chef Dario Amodei vor dem UNO-Sicherheitsrat. Es brauche im Umgang mit KI eine globale Strategie und Zusammenarbeit, um aus Fehlern zu lernen, ehe daraus Katastrophen werden, warnt OpenAI-Boss Sam Altman.
5: So the world can learn from failures before they become catastrophes.
3: Künstliche Intelligenz wird heute auch ein zentrales Thema beim Besuch von Chinas Präsidenten Xi bei US-Präsident Donald Trump in Washington sein.
2: Nach der ersten Verhandlungsrunde der Regierung mit der Opposition über die Reform von Wehr- und Zivildienst bleiben die Hürden hoch. Für die notwendige Zweidrittelmehrheit. Strittig ist dabei vor allem das Thema Zivildienst. FPÖ-Wehrsprecher Reifenberger bekräftigt die Forderung, den Zivildienst gleichzeitig mit dem Wehrdienst zu verlängern. Die Grünen wiederum sehen im vorgelegten Konzept eine Schlechterstellung des Zivildienstes. Das werde es mit den Grünen nicht geben, sagt der grüne Verhandler Stöckmüller. Eine Registrierungspflicht für Airbnb-Wohnungen. Mit dieser Maßnahme will die Stadt Wien ab dem kommenden Jahr die Kurzzeitvermietungen von Wohnungen stärker regulieren. Bisher gilt schon eine Tagesbeschränkung. Auch andere österreichische Städte haben Maßnahmen gesetzt, berichtet Andreas Jölli.
6: Es gibt zwar keine Zahlen, wie viele Wohnungen über Airbnb und Co. in Wien angeboten werden. Für die Politik sind es trotzdem zu viele. Deshalb gilt in Wien seit 2 Jahren eine 90-Tage-Regelung, die auch wirkt, sagt Wohnbaustadträtin Elke Hanel-Torsch.
7: Wir können hier schon positive Effekte ablesen. Genaue Zahlen haben wir derzeit nicht.
6: Wissenschaftlich belegbar ist eine Entspannung des Wohnungsmarktes noch nicht, schränkt der Ökonom Oliver Fritz ein. Es zeige sich aber eine Verschiebung.
8: Dass eben die Nächtigungen im privaten Ferienwohnungsbereich abgenommen haben, aber im gewerblichen Bereich nach wie vor sehr stark zunehmen.
6: Die 90-Tage-Regelung hat auch dazu geführt, dass verstärkt Wohnungen in Beherbergungsstätten umgewidmet wurden. Das wird nun erschwert.
7: Dem wollen wir jetzt einen Riegel vorschieben.
6: Zur besseren Kontrolle führt Wien eine Registrierungspflicht ein. Ähnliche Pläne gibt es in Innsbruck, zusätzlich zu schon strengen Bewilligungskriterien. Die Stadt Salzburg ruft zudem dazu auf, verdächtige Fälle zu melden.
2: Der Verein für Konsumenteninformation, VKI, warnt Kinder und Jugendliche vor zu vielen Koffeinkicks. Immer mehr koffeinhaltige Produkte, vor allem Getränke, zielen direkt auf diese Zielgruppe ab. Wer mehrere solcher Produkte kombiniert, kann die täglich empfohlene Maximalmenge an Koffein leicht überschreiten. Das waren die Nachrichten mit Felix Schneider-Storm.
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9: Also der Monduntergang war ja schon spektakulär dank Wolken, gell? Aber der Sonnenaufgang jetzt, der war auch echt
10: sehr lila, ja, aber die Wolken werden dichter und verdrängen die Sonne bis zum Abend. Da gibt es dann ein Comeback der Sonne. Bis zu 20 Grad sind heute möglich. 10 Grad jetzt in Wart und Feldkirch und 8 Grad in Brand und Gerschon.
9: Hier der Verkehrsüberblick um 6:53. Was tut sich?
10: Nicht viel, keine Staus im Moment. 0800 20 4000, unsere kostenlose Verkehrshotline für Ihre Infos.
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9: Und schauen mal bitte aufs Datum.
10: Oh, 3 Monate noch.
9: Ja, 24.09. Ich meine, Lebkuchen gibt es schon seit 24.08. glaube ich, aber sonst bin ich noch null im Modus. Warum
10: aber
9: auch?
10: Schon voll viel Zukunft.
9: Du spinnst.
10: Eko.
9: Nein.
10: Wirklich. Ich bin im Geschäft gestanden und war sehr überrascht, dass da alles voll ist mit Weihnachten. Und schwupp, ups, ich war im Weihnachtsland.
9: Sowas.
10: Das ganze Körble voll. Und ich kann es beweisen. Ich habe nämlich im Polo hinterliegen ein Weihnachtsgeschenkspapier.
9: Ich muss es mal gar nicht beweisen. Ich finde es ja so schon irre. Irre, aber okay.
10: Kann nicht irre. Du, was meinst?
9: Was?
10: Ja, kümmer heute vielleicht.
9: Nein.
12: Oh Mann.
9: Sicher nicht.
12: Machst du mir eine ganze Weihnachtsstimmung.
9: Weihnachtsstimmung. Lass mal bitte zuerst einmal der Herbstchörig losgehen. Ha? Lieber Herbst, lass dich nicht beirren von so Leuten. Dir singen wir jetzt frei nach Michael Jackson. I just can't stop loving you.

0: 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Das ist James Blunt bei Radio Vorarlberg und gleich gibt's hier Rocky Sharp and the Replays. Und ich kenne nur einen Anlass außer Ramalama Ding Dong, der so eine Begeisterung auslöst. Und das ist einer unserer erfolgreichsten Ländle-Podcasts.
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0: Mit Nicole Benvenuti und die hat uns gesteckt, wenn das Thema für sie wirklich brennt, dann wäre Nenzing ab heute der Hotspot.
2: Nenzing Goes Wechseljahre, die Wechseljahre im Dialog heißt eine Veranstaltungsreihe. Die startet heute. Projektleiterin Olivia Meyer, es gibt ja ganz viele verschiedene Arten zum Drüberdrehen.
3: Einmal funktioniert es ganz gut über Humor, mit einem Kabarett. Es ist eh schon manchmal ein Thema, was sehr schwer ist. Aber gleichzeitig ist so ganz wichtig, die wirtschaftlichen Betriebe anzuschreiben, einen Business-Workshop, wo man Personalverantwortliche ansprechen wollen, weil auch dort ist das ein Thema, weil die Frauen teilweise reduzieren. Wir haben aber auch Fachvorträge, wie zum Beispiel eben Darm und Hormone, wie das Thema spielt. Wir haben ein Erzählcafé, Wechseljahre im Dialog. Ja, einfach dieses Thema ein bisschen enttabuisiert.
0: Sehr gut.
2: Guter Vorsatz.
0: Und falls es sich für Sie nicht ausgehen sollte, zum nach Nenzing kommen, raten Sie mal, wo wir Ihnen die Highlights servieren.
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0: Also die eine Nacht von den 1000 ist jetzt einmal definitiv vorbei.
1: 17 nach 7, guten Morgen.
0: Starten wir rein in unser Wonderful Life mit einem der besten 80er von Black.
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0: Survivor bei Radio Vorarlberg. Aber wir senden ja nicht nur für Burning Heart, sondern auch für Lauterach, Gautipol oder Dünserberg. Die besten Hits und die wichtigsten Infos jetzt um 7.30 Uhr in den Frühnachrichten.
1: Mit Katharina Battlock, guten Morgen. In Vorarlberg leben 203.741 Katholikinnen und Katholiken. Das geht aus der neuen Kirchenstatistik für das Jahr 2025 hervor. Und die zeigt, es treten wieder mehr Menschen in die Kirche ein. Die Zahl der Austritte ist aber weiterhin deutlich höher, Thomas Haschberger.
2: Seit Jahren geht die Zahl der Mitglieder in der katholischen Kirche in Vorarlberg zurück. Im vergangenen Jahr sind knapp 3.400 Menschen ausgetreten. Dem stehen 230 Eintritte gegenüber, macht aktuell rund 203.700 Katholiken und Katholikinnen im Land. Um die Zahl auf diesem Niveau zu halten, will die Diözese Feldkirch die Menschen stärker in den Pfarren einbinden. Mitspracherecht gibt es auch beim Kirchenbeitrag. 50% kann man zweckwidmen, zum Beispiel für die Telefonseelsorge oder das Hospiz. Heuer verfügt die katholische Kirche Vorarlberg über ein Budget von 35 Millionen Euro.
1: Die Stadt Feldkirch wird im Streit mit der Agrargemeinde Altenstadt in die nächste Instanz gehen. Das hat das Rathaus in einer Aussendung mitgeteilt. Die Stadt will von der Agrargemeinde Grundstücke und Vermögen übertragen bekommen. Es geht um die Frage, ob diese vor Jahrzehnten rechtmäßig den Besitzer gewechselt haben. Das Land hat der Agrargemeinde Recht gegeben. Jetzt ist das Landesverwaltungsgericht am Zug. 9 Wochen Sommerferien sind zu lange. Diese Ansicht hat Gudrun Petz-Bechter, stellvertretende Direktorin der Wirtschaftskammer Vorarlberg, gestern in Vorarlberg heute in der Diskussion um die Länge der Sommerferien noch einmal untermauert. Wären sie kürzer, könnte man Familie und Beruf besser vereinbaren, sagt Petz-Bechter. Außerdem gehe in den 9 Wochen oft viel Wissen verloren.
3: Es gibt auch einen Fachbegriff, das heißt Summer Learning Loss. Und da wird eindeutig davon gesprochen, dass ein sehr starker Bildungsverlust bei Kindern aus sozial schwachen Familien stattfindet, vor allem in Mathematik, also vor allem in einer Basiskompetenz, die wir ganz dringend brauchen.
1: Petz-Bechter fordert von den Lehrpersonen zumindest Diskussionsbereitschaft ein. Für Lehrergewerkschafterin Alexandra Loser kommt eine Verkürzung aber nicht in Frage. Die Lehrpersonen seien dazu da, die Kinder während der Schulzeit zu unterrichten, aber nicht, um die Betreuung zu übernehmen. Die geplante Sandbox-Spielfläche auf dem Gelände des ehemaligen Eislaufplatzes in Dornbirn wird später fertig als erwartet. Der vorgesehene Sand aus dem Staufensee kann noch nicht gewonnen werden. Damit die Kinder nicht bis Frühjahr warten müssen, schüttet die Stadt jetzt nächste Woche eine kleine Teilfläche mit Sand aus dem Rhein auf. Die Spielfläche soll insgesamt rund 1800 Quadratmeter groß werden. In der österreichischen Handballliga hat der HC Harz den ersten Saisonsieg gefeiert. Nach 2 Niederlagen zum Auftakt haben die Harder in der 3. Runde zu Hause gegen den amtierenden Meister Vöslau klar mit 34-27 gewonnen und damit die ersten 2 Punkte geholt. Bregenz spielt am Sonntag zu Hause gegen Aufsteiger Atzgersdorf.
0: Und falls Sie heute den Kampf gegen die dreckigen Fenster antreten wollen, das wäre super, weil viel Sonne stört da nicht. Gell?
4: Das ist genau mein Projekt für heute Nachmittag.
0: So ein Zufall.
4: Die Wolken, die werden jetzt immer dichter und erst am Abend kommt die Sonne dann wieder durch bei bis zu 20 Grad. Heute 12 Grad jetzt in Hart, 9 Grad in Dornbirn und 5 Grad in Lech am Arlberg. Morgen gibt es wieder mehr Sonne, ein paar Wolken und knapp über 20 Grad.
0: Der Verkehrsüberblick 7.33 Uhr.
4: 5 Minuten länger dauert es beim Kreisverkehr Dornbirn Nord und über 5 Minuten sind es in Frastanz von der Felsenau Richtung Feldkirch. Wenn Sie noch Meldungen haben, 0800 20. 4000.
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0: Die Miley wäre eine super Nachbarin, die singt den Flowers sogar noch was vor.
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3: Sie müssen zum Glück nicht singen, sondern einfach nominieren, so wie die Andrea aus Dostert-Zweikirch.
4: Ich hätte zwei Nachbarn, aber eine ganz besonderes.
3: Aber Sie können eh zu viert ins Casino, ja klar. Wir haben vier Plätze.
4: Ja, gerne, ja.
3: Also jetzt brauchen wir aber die Mördergeschichte. Also,
4: ich habe letztes Wochenende einen Unfall gehabt, habe die rechte Hand im Gips und darf gar nichts machen.
3: Oh.
4: Und meine Nachbarin Kessler Birgit, die wohnt unter mir. Mein Mann hängt Wäsche auf, sie nimmt sie ab, bügelt sie und stellt sie mir vor die Tür.
3: Also das ist ein Schatz.
0: Könnt die Birgit
4: ja, das ist ein Goldschatz.
3: Mag die umzuhören?
0: Kann die auch zu mir? Nein, Götz Moment. Nein, Alter.
4: Die gebe ich nicht her.
3: Die täte ja passen.
0: Das glaube ich.
3: Ja.
0: Also das ist mal eine coole Nachbarin.
4: Dann halt alles, was ich nicht machen kann, macht sie mir. Und dann hat die noch die Maggie Maurer, das ist auch eine Nachbarin, die macht mit mir die Fahrdienste, weil ich auch nicht Auto fahren kann.
0: Ach Gott, nein. An was man nicht alles denken muss, gell, plötzlich.
4: Ja,
0: Wahnsinn.
4: Ja. Nein, also ich bin so überwältigt, was für eine Hilfe, dass man kriegt, wenn man mal ein Handicap hätte, oder?
0: Wir werden die jetzt versuchen anrufen, wenn sie abnehmen, sind die besten.
4: Super, danke.

0: Wie die Dancing Queens werden die Andrea, die Maggie und die Birgit im Casino aufschlagen, wenn sie das Telefon jetzt abheben.
1: So, gewählt ist.
0: Die Andrea hat nämlich gleich zwei beste Nachbarinnen nominiert. Es setzt sich aber eigentlich genau aus, oder? Mit der vier Plätze. Mhm. Das werden wir jetzt alles klären. Wir probieren es jetzt einfach mal bei der Birgit, bei einer von den zwei. Wenn es nicht hinhaut, dann halt bei der Maggie.
1: Ja, so machen wir das.
0: Hast du deine Jacke?
2: Hallo?
0: Hallo, ist da die Birgit?
2: Ja.
0: Birgit, da sind der Dominik.
1: Und Nicole von Radio Vorarlberg.
0: Morgen. Nicht verschrecken, morgen.
2: Guten Morgen, hallo.
0: Hoi, Birgit, wie geht's dir?
2: Wohl, bin zufrieden.
0: Bist du noch nicht bei der Andrea gewesen?
2: Andrea? Na?
1: Also wenn du jetzt gesehen hättest, ich kenne keine Andrea, das wäre
0: jetzt verdächtig gewesen.
2: Andrea, die wohnt aber mir.
1: Ja, ja, genau dir.
0: Um die geht's. Wir haben gerade eine Aktion am Laufen, die nennt sich die besten Nachbarn bei Radio Vorarlberg.
2: Ja.
1: Hast du eh gehört,
2: ich
1: oder?
2: Ich lasse es gern, ja.
0: Super. Jetzt ist es so, dass die Andrea uns angerufen hat, gesagt hat, sie hat jetzt einen Gips. Und ja. Du teilst ihr jetzt sogar die Wäsche aufhängen. Cool.
1: Nein, ab mir.
0: Oder ab mir,
1: schau. Hängt's auf.
2: Beides.
0: Ein Mann hängt es auf. Beides.
1: Stimmt gar nicht, der Mann sieht
0: nix.
1: Nur.
0: Wie wir es kennen. Birgit, du bist nominiert. Du wärst die beste Nachbarin, Sezi. Meinst du, das stimmt? Kann man das so stehen lassen?
2: Ja.
1: Also du musst jetzt so ja sagen, weil du darfst dann ins Casino mit der Andrea, mit der Maggie und mit der Mann von Andrea.
2: Um Gottes Willen, ja.
1: Lieber nicht mit der Mann von
2: Wohl. Aber jetzt bin ich bin jetzt gerade...
0: Okay. Ja, aber Birgit, soll man es offiziell machen? Was meinst du?
2: Ja, ich weiß ich nicht. Ich bin jetzt ganz, wie soll ich sagen, überrascht.
1: Wir helfen da. Also.
2: Ja.
0: Ihr sind die besten Nachbarn des Tages.
2: Ja, danke.
0: Ganz viel Vergnügen im Casino.
2: Dankeschön, danke.
1: Tschüss.
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3: Im Studio ist Felix Schneider-Storm. Guten Morgen. Die Bundesregierung will mit einer neuen Spritpreisbremse Diesel und Benzin um 12 Cent pro Liter billiger machen. Finanziert werden soll das mit einer Senkung der Mineralölsteuer und einer Begrenzung der Krisengewinne von Ölkonzernen. Um die Regelung mit 1. Oktober in Kraft zu setzen, muss der Nationalrat zu einer Sondersitzung zusammentreten. Stefan Kappacher.
4: Für die neuerliche Reduktion der Gewinnmargen hat sich in der Regierung die SPÖ stark gemacht. ÖVP und Neos haben dagegen gehalten. SPÖ-Staatssekretärin Michaela Schmidt freut es, dass auch die Ölkonzerne jetzt wieder zur Kasse gebeten werden.
5: Wir hatten diese Margeneingriffe im Frühling. Wir haben weder Versorgungsprobleme gesehen, noch hat eine einzige Tankstelle in Österreich zugesperrt.
4: ÖVP-Finanzstaatssekretärin Barbara Aibinger-Miedl betont dazu in der ZIB2.
6: Dass ein Margeneingriff wirklich ein ganz schwieriger Schritt für uns ist. Wir haben aber gerade angesichts dieser Situation, wo die Spritpreise nach oben gegangen sind, bis auf 2,30 Euro gesehen, das ist eine wirkliche Ausnahmesituation.
4: Und deshalb werde die Spritpreisbremse in einer Sondersitzung des Nationalrats Anfang kommender Woche fixiert.
3: Ein Bundesgericht in den USA hat die von Präsident Trump verhängte Sperre einiger bekannter Medienhäuser, darunter CNN, für das Weiße Haus vor kurzem aufgehoben. Der Ausschluss dieser Medien sei wahrscheinlich verfassungswidrig, so die Begründung. Und in der US-Hauptstadt Washington ist der chinesische Staats- und Parteichef Xi Jinping am Abend für einen dreitägigen Staatsbesuch eingetroffen. Bereits am Flughafen ist er von Präsident Trump begrüßt worden, berichtet Markus Müller aus Washington.
7: China und die USA sollten Partner und keine Rivalen sein. Das teilt Xi Jinping nach seiner Ankunft in den USA über die Nachrichtenagentur Xinhua mit. Xi ist am Abend in Washington gelandet und dort von Präsident Donald Trump und seiner Frau Melania bereits am Flugfeld begrüßt worden, mit militärischen Ehren. Der Empfang am Flughafen ist ein Bruch mit dem Protokoll und zeigt, welche Bedeutung das Treffen für den amerikanischen Präsidenten hat. Die eigentlichen Gespräche beginnen heute mit einem Besuch im Weißen Haus. Am Abend ist dann ein festliches Bankett geplant. Morgen steht ein gemeinsamer Besuch im amerikanischen Nationalarchiv auf dem Programm. Auf der Tagesordnung stehen vor allem Handel- und Wirtschaftsfragen, aber auch die chinesische Unterstützung für den Iran und Russland dürfte zur Sprache kommen.
3: Auf der beliebten Chat-Plattform WhatsApp macht eine neue Betrugsmasche die Runde. Eine Nachricht, die scheinbar von Freunden oder Familienmitgliedern kommt, kann dazu führen, dass Betrüger Zugriff auf das eigene WhatsApp-Konto bekommen. Maximilian Handel aus dem ORF-Verifikationsteam de facto, was passiert da genau?
8: Die Betrüger nutzen vor allem unser Vertrauen aus. Die Nachricht kommt nämlich von einem WhatsApp-Konto, das wir kennen, das aber zuvor schon gehackt wurde. Über eine angebliche Abstimmung bringen die Betrüger uns dazu, unser WhatsApp-Konto mit einem fremden Handy zu verbinden. Dann können sie unser Profil übernehmen und auch unsere Kontakte anschreiben. Und so wird die Betrugsmasche immer weiter verbreitet.
3: Es gilt also skeptisch sein bei unerwarteten Links, nicht draufklicken, keine Codes weitergeben und QR-Codes scannen. Wer bereits darauf reingefallen ist, sollte unter verknüpfte Geräte alle sichtbaren Geräte entfernen. Das waren die Nachrichten mit Felix Schneider-Storm.
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9: Wir staunen gerade den Himmel her. Also ist zwar wolkig, aber das sind coole Wolkenformationen, ne?
10: Mhm, ist echt krass. Schau du nachher gleich, du musst dich nachher voll auf die Straße konzentrieren. Wir starten ja gleich einmal los zum Frühstücksdate. Jo. Die Wolken, die begleiten uns und die werden noch dichter. Erst am Abend kommt die Sonne wieder durch bei bis zu 20 Grad. Im Moment 11 Grad in Rankweil, 9 Grad in Alberschwende und in Schoppernau sind es 8 Grad.
11: 3 nach 8. 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
10: Bis zu 10 Minuten länger dauert es in Feldkirch von Altenstadt und Frastanzstadt einwärts. 5 Minuten sind es beim Kreisverkehr Dornbirn Nord. 0800 20 4000, die Nummer, wenn Sie Meldungen haben.
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10: Und Dominik.
9: Heute sind wir per WhatsApp-Sprachnachricht bestellt worden.
14: Hi Dominik, hi Nicole. Ich bin Sabine und ich arbeite bei der SMO in Dornbirn. Und ich würde mit einem Team gerne ein Frühstücksdate verschaffen mit euren Gipfeln, weil ja die letzten 5 Jahre waren einigermaßen schwierig für mich. Und mein Team hat immer zu mir gehabt. Und wir sind einfach ein super Team. Und deswegen möchte ich einfach Danke sagen. Also vielleicht in der ZIT und kommen vorbei. Tschüss.
9: Ja, ZIT haben wir auf jeden Fall. Und ich meine, Dornbirn ist jetzt nicht gerade ein Weg, oder? Vom Radiostudio.
10: Ja, in der Riedgasse 2, das ist mitten in der Stadt. Also fahren wir schnell los, aber oder?
9: Passt's. Für Sie gibt's derweil 2 Songs. Einer von den Blues Brothers, Everybody Needs Somebody to Love. Und das ist Roxette, Listen to Your Heart. Und dann hoffen wir, dass wir einen Parkplatz kriegen, ja, mitten in der Stadt.

0: Gib mir ein S.
1: S.
0: Gib mir ein M.
1: M.
0: Gib mir ein O.
1: Oho.
0: SMO Dornbirn.
1: Da sind wir. Das hat die Sabine geschrieben. Sie schafft da SMO Dornbirn neurologische Rehabilitation ambulant und tagesklinisch Riedgasse 2. Wir haben Gipfele.
0: Haben
1: wir. Wir sind in der Riedgasse 2.
0: Sind wir.
1: Nur was SMO heißt.
0: Wissen wir nicht. Hast du gerade aufgekommen?
1: Ah, dann.
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1: Mit Nicole.
0: Und Dominik.
1: Wartebereich. Na komm.
0: Kein Termin. Bitte klingeln.
1: Okay, klingeln wir. Also.
3: Hey.
1: Hi.
3: Hi.
1: Bist du Sabine?
3: Ich bin Sabine, ja.
1: Du kommst ja wirklich, wenn man klingelt. Das ist ja cool.
3: Ich freue mich brutal, dass wir da sind. Ja, wirklich. Voll.
1: Strahlt schon richtig.
3: Ja, schon. Ich habe jetzt nichts vor im Moment.
0: Sabine, bei dir im Zimmer steht eine große, breite, feine, gemütliche Liege. Mm. Ein Skelett hängt an der Wand. Was genau machst du mit deinen Patienten?
3: Ich bin Physiotherapeutin und die SMO steht für Reha.
0: Für was steht S? Und für
3: Sozialmedizinische Organisation.
1: Ah!
0: Jetzt haben wir es.
3: Genau.
0: Das heißt, wer kommt zu dir? Was für Patienten haben wir?
3: Schlaganfälle, Schädelhirntrauma, Multiple Sklerose, Parkinson, ALS. Also wirklich quer durch den neurologischen Garten.
0: Also ihr seht viele Schicksale.
3: Ja, genau. Wir lernen auch brutal viel von unseren Patienten und von den Angehörigen auch, mit welcher Energie die Leute da mitmachen. Das werden ja auch leider immer mehr Jüngere.
1: Was heißt jünger? Wie viel jünger?
3: Naja, schon, also ab 30.
1: Oh!
3: Und wir haben daherin ist also ambulanter Betrieb, aber auch tagesklinischer Betrieb. Und wir können noch gerne mal runtergehen, wenn ihr wollt. Und vielleicht sind unten ein paar mehr umeinander.
0: Wir müssen ihn verteilen.
3: Ja, verteilen. Das ist meine liebe Atzke, ehemalige Chefin hier.
4: Darf ich eins nehmen?
1: Bitte.
4: Danke.
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1: Mutter.
0: Gipfele, ja klar.
3: Ja, den haben wir noch. Ramona.
0: Ramona hat es schon gesehen, wo wir annehmen müssen. Danke, ja, Ramona.
3: Bitte, gerne. Okay. Da hätten wir unseren Leiter.
0: Oh, ja. Der sitzt Leiter. Am Boden. Der ist jetzt der Einzige, der am Schaffen ist. Gell?
1: Ist der Chef. Gott, sind die alle nett.
0: Ja, das ist eine super Firma. Du.
1: Jetzt habe ich nur noch einen Buttergipfel und vier Croissants.
0: Und oh Sabine hat mir gerne was genommen.
1: Mein Gott.
3: Nein, ich muss jetzt fast nur gut Croissant gell? Weil sonst wird das nichts.
5: Danke, Sabine.
0: Jetzt stehen wir wieder da. Wir brauchen neue Gäste.
1: Über neue Aufträge, neue Dates.
0: Anrufen 055-72-3830.
1: Oder ihr schreibt unser Mail radio.vorarlberg@orf.at. Wo soll man euch daten? Wo bringen wir die nächste Gipfele vorbei?

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1: Guten Morgen ins Ländle, 9:15.

0: Blondie und die 70er, genau der richtige Anschub für den Donnerstagmorgen. Es ist 8.30 Uhr und von uns gibt es jetzt außerdem noch die Frühnachrichten bei Radio Vorarlberg.
1: Mit Katharina Battlock, guten Morgen. Der Landesrechnungshof präsentiert heute seinen Bericht zur Marke Vorarlberg. Das Land hat jahrelang Millionenbeträge in einen nur mäßig erfolgreichen Markenprozess gepumpt. Kritik daran hat es nicht nur von der Opposition gegeben. Als der Landesrechnungshof seine Prüfung begonnen hat, ist man auch beim Land tätig geworden, Moritz Moser.
2: Noch während der Landesrechnungshof mit der Prüfung der Marke Vorarlberg beschäftigt war, hat das Land bereits kräftig umgerührt. Im Mai hat man bekannt gegeben, dass die Tourismusmarke und die Bewerbung des Wirtschaftsstandortes zusammengeführt werden. Und erst am Dienstag hat die Landesregierung nachgelegt. Für die Bewerbung Vorarlbergs als chancenreichster Lebensraum für Kinder ist künftig das Land selbst verantwortlich und nicht mehr die Wirtschaftsagentur Visto. Das sind Reformen, die man heute vom Land vermutlich noch einmal präsentiert bekommt, damit der Aufschrei nach dem Rechnungshofbericht nicht ganz so laut wird.
1: Die Stadt Feldkirch wird im Streit mit der Agrargemeinde Altenstadt in die nächste Instanz gehen. Das hat das Rathaus in einer Aussendung mitgeteilt. Die Stadt will von den der Agrargemeinde Grundstücke und Vermögen übertragen bekommen. Es geht um die Frage, ob diese vor Jahrzehnten rechtmäßig den Besitzer gewechselt haben. Das Land hat der Agrargemeinde Recht gegeben. Jetzt ist das Landesverwaltungsgericht am Zug. Die Sommerferien sind gerade erst zu Ende gegangen und immer noch wird diskutiert, wie lange sie eigentlich dauern sollen. Für berufstätige Eltern ist es oft eine Herausforderung, für den Großteil der 9 Wochen eine Kinderbetreuung zu organisieren. Trotzdem kommt für Alexandra Loser, der Vorsitzenden der Pflichtschullehrergewerkschaft, eine Verkürzung nicht in Frage. Das hat sie gestern in Vorarlberg heute klargemacht.
3: Es kann nicht sein, dass man der Schule alles immer auferlegt und die Schule soll dann alles für die Gesellschaft richten. Es ist natürlich ein Betreuungsproblem, das wissen wir, aber es ist nicht die Schule. Wir sind pädagogisches Personal, wir sind Bildungseinrichtungen und wir sind nicht der Babysitter der Nation.
1: Gudrun Petz-Bechter, stellvertretende Direktorin der Wirtschaftskammer, fordert von den Lehrpersonen zumindest Diskussionsbereitschaft ein. Durch längere Ferien könnten viele Teilzeitkräfte nämlich mehr arbeiten. Die Zahl der Katholikinnen und Katholiken in Vorarlberg geht weiter zurück. Derzeit leben laut Kirchenstatistik fast 203.700 im Land. Die Kirchenaustritte sind allerdings rückläufig. Im Vorjahr sind rund 3.400 Menschen aus der Kirche ausgetreten. Demgegenüber stehen 230 Eintritte und fast 1.900 Taufen. In der heimischen Eishockeyliga haben die Pioneers Vorarlberg auch das 3. Heimspiel verloren. Damit heißt es weiter warten auf den 1. Saisonsieg. Die Feldkircher mussten sich Liga-Neuling Mailand gestern mit 4:5 geschlagen geben. Sportdirektor Michael Lampert analysiert das Spiel so.
4: Wir sind irgendwo dabei, aber haben 0 Punkte nach 3 Spielen. Wahrscheinlich auch zu Recht, weil wir eben die Fehler gemacht haben. Das ist trotzdem schade, weil wir sehen, dass wir in Teilen von Spielen wirklich gut mitspielen können und eigentlich uns relativ viele Chancen erarbeiten und dann eben relativ leichtfertig die Dinge wieder hergehen. Aber ja, es gehört wahrscheinlich dazu.
1: Für die Pioneers geht es schon morgen weiter mit dem Auswärtsspiel in Linz.
0: Und für viele Kids ist es heute losgegangen. In luftige Höhe machen ja viele Wandertag diese Woche.
5: Ja, ideal heute bis zum Mittag noch mit etwas Sonnenschein. Dann werden die Wolken immer dichter. Regen ist aber die Ausnahme. Also falls Sie Ihrem Sprössling die Regenjacke nicht eingepackt haben, kein Problem. Am Abend kommt dann die Sonne wieder durch. Und bis zu 20 Grad gibt es heute. 13 Grad sind es jetzt in Hart, 10 Grad in Langenermarl. Und in Gerschurn.
0: Den Verkehrsservice geben wir nicht in Grad Celsius, sondern in Minuten an um 8.34 Uhr. Hoffe, es sind wenige.
5: 15 sind es in Frastanz von der Felsenau Richtung Feldkirch. Und wenn Sie noch Infos haben, 0800 20 4000. Und das geht auch als WhatsApp-Sprachnachricht.
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0: Das hatten wir auch nicht vor, liebes ILO.
1: Ring me up, das ist unser Auftrag und ich denke, das haben wir bei den beiden Nachbarinnen, die die Andrea nominiert hat, geschafft.
0: Ihr sind die besten Nachbarn des Tages.
2: Ja, danke.
0: Ganz viel Vergnügen im Casino.
2: Dankeschön, danke. Tschüss.
0: Jetzt ist nur die Frage, Andrea, hast du mitgekriegt, dass deine Nachbarin Birgit, die haben jetzt gerade gehört, dass die abgenommen hat und somit für euch den Tagessieg geholt?
3: Ja, mega. Mega.
0: Hast du Maggie auch schon gesehen?
3: Ja.
0: Was hat sie gesehen?
3: Ja, sie ist natürlich auch. Sie hat gesagt, sie kann das gerne glauben, dass ich sie da nominiert habe. Und ja, sie war ganz überwältigt.
1: Super, dann freuen wir uns. Wer nimmst du denn jetzt noch mit? Einen Platz hättest du ja noch.
3: Ja, ich nehme, glaube ich, Birgit und Maggie. Und vielleicht von der Maggie. Wir haben gesagt, dann machen wir gerade einen Mädelsausflug. Vielleicht von der Maggie-Tochter.
1: Das ist eine gute Idee.
0: Super Idee, nicht schlecht.
3: Wir arbeiten im Spital und da habe ich natürlich auch immer keine Pluspunkte, wenn wir da in das Spital
0: sind. Andrea, sehr berechnend. Irgendwie auch sympathisch. Also in dem Fall euch ganz viel Spaß bei der Mädelsrunde im Casino und danke, dass ihr heute die besten Nachbarn sind. Da hat es genau die richtige getroffen.
3: Wir sind so ein mega Sender, ich muss sagen, ich lasse den tagtäglich, den ganzen Tag.
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0: Chaka Khan geht immer, aber um 9 vor 9 ganz besonders. Und die denkt man schon wieder, unfassbar, wie schnell die Zeit vergeht, wenn man sich amüsiert.
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2: Am Mikrofon ist Felix Schneider-Storm. US-Präsident Donald Trump hat vor Gericht wieder eine empfindliche Niederlage kassiert. Sein Zugangsverbot für einige unliebsame Medien, darunter CNN, ist von einem Bundesgericht vor kurzem aufgehoben worden. Hartmut Fiedler.
3: Wahrscheinlich verfassungswidrig, lautet die erste Einschätzung des zuständigen Richters in Washington. CNN und andere Medien dürfen das Weiße Haus wieder betreten. Die Akkreditierungen sind gültig, beschied der Richter. US-Präsident Trump hatte 3 Medien davor den Zutritt verboten. Alles Fake News, meinte er zur Begründung. Die Medien klagten und bekamen nun Recht, zumindest vorläufig. In der Sache wird die Angelegenheit von der Justiz noch bewertet. Dass sie im Sinn Trumps ausgeht, ist allerdings unwahrscheinlich. Das Argument von Meinungsfreiheit und freier Berichterstattung zählt in den USA sehr viel. Trump hat in vergleichbaren Fällen den Kürzeren gezogen.
2: Tanken soll um rund 12 Cent pro Liter billiger werden. Die Regierung will für Oktober und November eine neue Spritpreisbremse. Beschlossen werden soll sie am 28. September im Nationalrat. Im Moment zahlt man beim Tanken für einen Liter Diesel deutlich über 2 Euro, für Benzin etwas weniger als 2 Euro. Die 3 baltischen Staaten Estland, Lettland und Litauen fordern von der EU mehr Geld für die Drohnenabwehr. Einem Bericht zufolge wollen sie 500 Millionen Euro, um die Ostgrenze der EU besser schützen zu können. Die 3 baltischen Länder sind allesamt EU- und NATO-Mitglieder. Die USA wollen Syrien mehr als 30 gestohlene Kunstwerke im Millionenwert zurückgeben. Die 36 Artefakte seien vom Metropolitan Museum of Art in New York sowie von mehreren Sammlern antiker Kunst beschlagnahmt worden. Das teilt die Staatsanwaltschaft von Manhattan mit. Die geraubten Kunstwerke haben demnach einen Wert von mehr als 5 Millionen Dollar. Österreichs Herrenfußball-Nationalmannschaft startet heute in die Nations League. Das ist jener Bewerb, der anstelle von Freundschaftsspielen ins Leben gerufen wurde. Für das ÖFB-Team ist es die erste Bewährungsprobe nach der Fußball-WM. Gegner in Linz ist Israel. Aus Linz berichtet Daniel Kulowitz.
4: Man musste bei den Trainingseinheiten diese Woche schon genauer hinsehen und bei den vielen neuen Gesichtern sich erst zurechtfinden, auch der Teamchef.
5: Ja, 10 Spieler, die bei der WM dabei waren, sind nicht dabei. Größere Veränderungen, die das jetzt mit sich bringt, das beinhaltet auch wieder gute Möglichkeiten für Spieler, sich aufzudrängen. Deswegen freuen wir uns drauf, jetzt in dieser neuen Konstellation wieder unser altes Gesicht zu zeigen.
4: Altes Gesicht zeigen, aber ein frischer Wind weht durch die Kabine und am Spielfeld.
5: Wir haben ganz klar darauf geachtet, dass wir nur Spieler einladen und nominieren, die richtig fit sind. Das hat sich jetzt auch im Training schon gezeigt. Wir hatten ein richtig Feuer drin.
4: Ein Feuer, das so lange wie möglich lodern soll, damit man bald wieder im Konzert der Großen mitspielt. Irland, Kosovo und der heutige Gegner Israel sind die Gegner. Gruppenerster muss man werden, wenn man in der Nations League zurück will, in den Topf der großen Nationen.
2: Das waren die Nachrichten mit Felix Schneider-Storm.
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6: Gestern ist einer zurückgetreten, der uns in ganz Europa große Sorgen bereitet hat. Nein, nicht der Friedrich Merz. Ich meine, den Sommer, gestern war Herbstbeginn, mit Hitze ist jetzt mal vorbei. Aber die 20 Grad Höchstwerte heute, die nehmen wir mit Handkuss. Die Sonne zeigt sich in Abwechslung mit hohen Wolken heute, aber eher nur noch am Vormittag. Danach ist es dann dicht bewölkt. Gegen Abend lockert es dann aber schon wieder auf. Die Temperaturen, die liegen aktuell zwischen 7 Grad in Lech und 14 Grad in Sulzberg. Morgen am Freitag ist wieder viel Sonne dabei und es hat wieder bis zu 20 Grad. Am Wochenende, da wird es noch eine Spur schöner mit spätsommerlichen Werten. Mit Radio Vorarlberg sind Sie sicher unterwegs. Um 9:04, Sie kommen gut voran. Die Polizei hat keine Störungen gemeldet.
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6: So, kurz nach 9, Zeit für gute Musik und ein feinstes Nüne, oder? Mit guter Musik kann ich dienen. Hier sind Mike at the Mechanics mit den Living Years, die 9 Uhr Jause. Ja, die müssen Sie sich leider selber besorgen. Handwerker bevorzugen da ja diesen Schlachtabfall mit Weißbrotteigling.
8: Wie bitte?
6: Okay, sorry, so klingt's nicht wahnsinnig appetitlich. Ich meinte natürlich die köstliche Leberkässemmel, am besten mit scharfem Senf, oder? Oder wie ich es nenne, ein Bauarbeiter Raffaello. Ein guter und viel Freude jetzt mit Mike and the Mechanics. Einen schönen Vormittag, Vorarlberg.

60er lassen grüßen. Ain't no mountain high enough bei Radio Vorarlberg. Fällt Ihnen bei dem uralt Duett von Marvin Gaye und Tammy Terrell auch jemand ein, dem ein Berg nicht hoch genug sein kann? Ja, ein Freund von mir. Das ist auch sein Klettermaxel. Dem kann's im Gebirge nicht hoch und steil genug sein. Ja, der wiegt allerdings auch nur knapp 60 Kilo. Der schwebt da nach oben mit meinen Ü100. Da brauche ich schon auf dem Zanzenberg in Dornbirn einen Treppenlift. Den Wäschebett daheim, den könnte ich schaffen. Den übernimmt aber immer mein Schatz, weil ich mich davor abseile. Ja, schön jetzt für die

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0: Should You Be Loved. Es ist 39, Sie hören die Radio Vorarlberg Vormittagsnachrichten.
1: Mit Katharina Battlock. Die Volksschule Marienberg in Bregenz wird ihren Standort wechseln, um Platz für die neue Tourismusschule Gascht zu schaffen, die bis 2029 entstehen soll. Die Volksschule zieht in den Bildungscampus Marianum um. Rund 80 Kinder lernen dort nach der Montessori-Pädagogik. Details zum Umzug sind noch nicht bekannt. Kürzere Sommerferien kommen für die Pflichtschullehrergewerkschafterin Alexandra Loser nicht in Frage. Das Lehrpersonal sei nicht dafür da, die Kinderbetreuung abzudecken. Gudrun Petz-Bechter von der Wirtschaftskammer sieht das anders. Eine kürzere Dauer würde die Vereinbarkeit von Beruf und Familie fördern. Die geplante Sandbox-Spielfläche auf dem Gelände des ehemaligen Eislaufplatzes in Dornbirn wird später fertig als erwartet. Der vorgesehene Sand aus dem Staufensee kann noch nicht gewonnen werden. Damit die Kinder nicht bis Frühjahr warten müssen, schüttet die Stadt jetzt nächste Woche eine kleine Teilfläche mit Sand aus dem Rhein auf.
0: Ja, zu wenig Sand vis-à-vis vom Landesfunkhaus. Das ist schade, aber unserem Chef reicht's, wenn ich bei der Arbeit ständig was in den Sand setze. Hoffentlich nicht beim Wetterbericht. Heute Vormittag ist es bei hohen Wolken noch recht sonnig. Am Nachmittag, da nimmt die Bewölkung dann zu, es bleibt aber meist trocken. Und gegen Abend, da lockert's dann schon wieder auf. Die Höchstwerte, die erreichen heute noch 16 bis 20 Grad. Morgen am Freitag ist wieder viel Sonne dabei, dann hat's auch wieder um die 20 Grad. Und am Wochenende, da wird's noch eine Spur schöner mit spätsommerlichen Werten. Mit Radio Vorarlberg sind Sie sicher unterwegs um 9.31 Uhr. Sie kommen gut voran, die Polizei hat keine Störungen gemeldet. Sollen Sie es anders sehen, bitte gerne durchgeben. Kostenlos unter 0800 20 4000.
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0: Gleich gibt's hier was zum Mitsingen. Der Reini Fendrich sagt uns gleich mal wieder, wo er herkommt. Ich sag bloß Austria. Und das ist der Matthew Wilder.

Creedence Clearwater Revival hier bei Radio Vorarlberg am Donnerstagvormittag. Looking out my back door. Ja, apropos Hintertür, lassen Sie sich, wenn Sie nicht zu Hause sind, Ihre bestellten Pakete auch an die Hintertür liefern, damit man die von der Straße aus nicht sieht und keiner auf die Idee kommt, die zu klauen. Man muss so aufpassen heutzutage, oder? Eine Bekannte von mir, die hat übrigens neulich erzählt, sie habe am Vormittag einen Paketboten im Negligé die Tür aufgemacht. Darüber hat sich ihr Gatten dann mächtig aufgeregt, bis ich ihm erklärt habe, dass seine Frau doch nichts dafür kann, wenn ein Paketbote ein Negligé trägt.

Senza una donna. Ohne Frau steht er in diesem Lied aus dem Jahr 1991 da, der Zuccaro. Naja, vielleicht hat er es nicht ernst genommen, als seine Frau damals gesagt hat.

Ankunft von Säler und Speer gibt's hier bei Radio Vorarlberg nach 10. Vor den Nachrichten haben wir noch eine France Gall mit Elaila und das ist ein Superhit aus dem Jahr 1973 von Ike und Tina Turner, Not Push City Limits.

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1: Im Studio ist Felix Schneider-Storm. Ein KI-Agent des Unternehmens OpenAI hat in Australien eine staatliche Datenbank gehackt. Der Agent, so heißen eigenständig handelnde künstliche Intelligenzen, verschaffte sich laut der australischen Regierung Zugang zu einem Gesundheitsportal. Hartmut Fiedler berichtet.
2: Es ist soweit bekannt das allererste Mal, dass ein KI-Agent sich an einer staatlichen Website vergreift oder sie hackt. Betroffen war eine Datenbank von Medicare, dem australischen Gesundheitssystem. Der Agent, entwickelt von OpenAI, verschaffte sich laut Premierminister Anthony Albanese Zugang zu öffentlichen und nicht öffentlichen Informationen.
3: The AI agent accessed both public and non-public files.
2: Inakzeptabel, sagte Albanese, und das habe auch OpenAI-Chef Sam Altman gesagt. OpenAI sprach von einer unbeabsichtigten Aktivität. Was bleibt ist, dass der Vorfall im Juni stattgefunden hat. OpenAI bemerkte es angeblich im August und informierte die australischen Behörden im September.
1: Bei der Generaldebatte der Vereinten Nationen in New York steht heute erneut der Nahostkonflikt im Mittelpunkt. Erwartet werden Reden von Israels Ministerpräsident Benjamin Netanyahu und Palästinenserpräsident Mahmoud Abbas. Abbas soll per Videonachricht vor der Versammlung sprechen. Das Visum zur Einreise in die USA wurde ihm nämlich verweigert. Nationalbankchef Martin Kocher sieht Preiseingriffe kritisch. Das hat er schon in seiner Zeit als Wirtschaftsminister klargemacht. Er präsentiert deshalb einen Alternativvorschlag zur von der Regierung angekündigten Spritpreisbremse. Julian Kern berichtet.
4: Wer in Preise eingreift, der soll es laut ÖNB-Gouverneur Martin Kocher dort machen,
5: wo Menschen sich das nicht leisten können oder wo sie zum Beispiel aufs Auto angewiesen sind. Bei den Markteingriffen muss man immer abwägen, was sind die Haupteffekte und sind nicht negative Nebeneffekte größer.
4: Denn mit Preiseingriffen gehe oft auch das Preissignal verloren, also der Anreiz, weniger Treibstoff zu verbrauchen, sparsamer zu fahren oder auf Alternativen umzusteigen. Kocher könnte sich deshalb andere Entlastungsmöglichkeiten vorstellen, etwa bei Dingen,
5: die nicht mit der Nachfrage zusammenhängen, wie die motorbezogene Versicherungssteuer. Auch da könnte man sich vorstellen, dass es unabhängig von der Größe des Autos einen Fixbetrag gibt, wo man die betroffenen Autofahrerinnen und Autofahrer entlasten könnte.
4: Kochers Botschaft, gezielt helfen, statt den Preis für alle zu drücken.
1: Eines von Roms Wahrzeichen, das Kolosseum, bleibt auch heute geschlossen. Aus Respekt vor einem Arbeiter, der bei einem Unfall getötet worden ist. Der 22-jährige Techniker war bei einer Installation 10 Meter in die Tiefe gestürzt. Eine wissenschaftliche Sensation hat ein Forschungsteam im Mostviertel entdeckt. Die Überreste einer bis dato nicht bekannten römischen Stadt. Sie dürfte mehr als 2000 Jahre alt und rund 25 bis 30 Hektar groß sein, inklusive eines Amphitheaters für etwa 8000 Menschen. Das waren die Nachrichten mit Felix Schneider-Storm.
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6: Parum soll, hätten die alten Römer heute gesagt. Parum soll. Ist Latein und heißt, wenn ich mich nicht irre, wenig Sonne. Heute Vormittag kommt sie zwar noch ab und zu durch die hohen Wolken am Nachmittag. Da wird die Bewölkung aber immer dichter. Es bleibt aber meist trocken und gegen Abend, da lockert es dann auch schon wieder auf. Die Höchstwerte, die erreichen heute 16 bis 20 Grad. Morgen am Freitag ist wieder viel Sonne dabei und es hat wieder bis zu 20 Grad. Am Wochenende, da wird es dann sogar noch eine Spur wärmer und ja, noch schöner. Mit Radio Vorarlberg sind Sie sicher unterwegs um 10:04. Es ist nichts los, die Polizei hat keine Störungen gemeldet. Wir wünschen Ihnen gute Fahrt.
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6: Wir starten in die 10-Uhr-Stunde unter anderem mit einem Klassiker von Smokey. Da geht es zwar um eine Frau, ich nenne es trotzdem eine Donald-Trump-Hymne. You lie for a few dollars more, ja, für ein paar Dollar mehr. Da macht der Donald Trump ja alles. Der Mann ist nicht wirklich ein Vorbild. Ihn sehe ich eher in einem Möbelhaus als im Weißen Haus.
8: Was meinst du damit?
6: Naja, der Mann ist manchmal unterste Schublade. Der hier ist hingegen ein Idol. Und er heißt auch so: Billy Idol, Sweet 16.

0: Da. Apropos Heimkunst, freuen Sie sich auch schon auf die Halloween-Partys? Ja, in etwas mehr als einem Monat, am 31. Oktober, ist es wieder soweit. Ich habe mir schon vor ein paar Tagen ein Geisterkostüm besorgt und mein Schatz, der sonst nicht so auf das Halloween-Gedöns steht, hat sich netterweise auch eines im Netz bestellt. Sie hat gemeint, sie komme dieses Mal mit, als ich nämlich von der letzten Halloween-Fete heimgekommen bin. Da sei ich von allen guten Geistern verlassen gewesen. Sehr witzig. Ja. Hier ist Ray Parker Jr. mit den Ghostbusters.
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0: uralt, aber zeitlos gut. Simon & Garfunkel und The Boxer. Nach 11:30 gibt's unter anderem eine Céline Dion. Jetzt ist es 10.30 Uhr. Wir hören die Radio Vorarlberg Vormittagsnachrichten.
1: Mit Katharina Battlock. Die Caritas Vorarlberg begrüßt die geplante Zivildienstreform der Bundesregierung. Sollte es zu wenig Grundwehrdiener geben, wird er ja von 9 auf 11 Monate erhöht. Die Zusatzmonate sollen direkt, später oder ersatzweise durch 400 Stunden Ehrenamt abgeleistet werden können. Diese Flexibilität halte den Zivildienst attraktiv, so die Caritas. Es dürfe nur kein zusätzlicher Verwaltungsaufwand entstehen. Die Volksschule Marienberg in Bregenz wird ihren Standort wechseln, um Platz für die neue Tourismusschule Gascht zu schaffen, die bis 2029 entstehen soll. Die Volksschule zieht in den Bildungscampus Marianum um. Rund 80 Kinder lernen dort nach der Montessori-Pädagogik. Die geplante Sandbox-Spielfläche auf dem Gelände des ehemaligen Eislaufplatzes in Dornbirn wird später fertig als erwartet. Der dafür vorgesehene Sand aus dem Staufensee kann nämlich noch nicht gewonnen werden. Damit die Kinder nicht bis Frühjahr warten müssen, schüttet die Stadt nächste Woche eine kleine Teilfläche mit Sand aus dem Rhein auf.
0: Steck die Fiers in weißen Sand, haben STS in den 80er gesungen. Wir sind hier aber nicht in Griechenland und dementsprechend ist es auch etwas kühler. Aktuell liegen die Temperaturen zwischen 13 Grad in Brand und 17 Grad in Bregenz. 20 bis 21 sollten es heute noch werden. Wobei es jetzt noch recht sonnig ist, am Nachmittag nimmt die Bewölkung dann zu. Es bleibt aber meist trocken und gegen Abend lockert es dann schon wieder auf. Morgen am Freitag ist es wieder sonniger, dabei gibt es wieder um die 20 Grad. Und am Wochenende, da wird es noch eine Spur schöner mit spätsommerlichen Werten. Mit Radio Vorarlberg sind Sie sicher unterwegs um 10.32 Uhr. Sie kommen gut voran, die Polizei hat keine Störungen gemeldet. Sollte Ihnen was auffallen auf unseren Straßen, gerne melden. Kostenlos unter 0800 20 4000.
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0: Hier ist Brian Adams mit Heaven. Ein schöner Vormittag.

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2: Düsteres vom Falco, Out of the Dark, und gleich bei uns eine fröhliche Kylie Minogue.
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2: Hä? Ein Ort am Wort? Orte können doch gar nicht reden, außer der da im hinteren Bregenzer Wald. Aber der sagt ja immer nur...
6: Au!

0: Ob James Blunt mit den Three Wise Men den Kasper, den Melchior und den Baldrian gemeint hat, ich weiß es nicht. Ich weiß nur, UB40 sind eine Hälfte dabei. Babe, I got you, babe. Und jetzt heißt es noch
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1: Am Mikrofon ist Felix Schneider-Storm. In Deutschland gerät die Partei Die Linke nach ihrem Wahlsieg in Berlin wegen Antisemitismusvorwürfen und möglicher Kontakte ins Clan-Milieu weiter unter Druck. Die Vorwürfe belasten auch mögliche Koalitionsgespräche mit SPD und Grünen. Die AfD hatte am Abend deshalb eine Debatte im Bundestag angesetzt, berichtet aus Berlin Regina Pöll.
2: Hintergrund der Debatte waren Auftritte bei einer Wahlparty der Linken. Ein prominentes Mitglied aus dem Clan-Milieu feierte mit, außerdem ein bekannter Israelfeind. Der linke Abgeordnete Gregor Gysi wies Vorwürfe der AfD zurück.
3: In ihren Reihen gibt es viele Antisemiten.
2: Doch auch die anderen Fraktionen kritisierten die Linke. Grüne und SPD sind mögliche Koalitionspartner in Berlin. Sebastian Fiedler von der SPD warnte aber:
4: Mit den Berliner Linken ist kein Staat zu machen.
5: Wir werden keinerlei Antisemitismus akzeptieren. Wir werden keinerlei Verbindungen zu organisierter Kriminalität geben,
2: sagte Andreas Audretsch von den Grünen. Die linke Spitzenkandidatin Elif Eralp betonte bereits, sie stehe für den Schutz jüdischen Lebens.
1: Auch in der Pension noch arbeiten, das will die Regierung mit der sogenannten Aktivpension attraktiver machen. Und um diesen Vorschlag geht es heute im Nationalrat. Die Regierung will, dass man sich in der Pension bis zu 1.250 Euro im Monat steuerfrei dazu verdienen darf. Das Modell soll Anfang nächsten Jahres eingeführt werden. Am Rande der UNO-Generalversammlung ist Bundespräsident Alexander Van der Bellen mit dem New Yorker Bürgermeister Sohrab Mamdani zusammengetroffen. In sozialen Medien hat er ein Video der Begegnung geteilt. Der Text dazu: Ein stolzer Europäer trifft einen stolzen New Yorker. Mamdani gilt als scharfer Kritiker der israelischen Regierung und hat Ministerpräsident Netanyahu als Kriegsverbrecher bezeichnet. Nur einen Tag vor dem Zusammentreffen der beiden hat Van der Bellen von Kriegsverbrechen Israels in den Palästinensergebieten gesprochen. Nicht nur Cholesterin erhöht das Risiko von Herz-Kreislauf-Erkrankungen. Auch der bisher nur selten untersuchte Lipoprotein-A-Wert kann dazu beitragen. Eine neue Leitlinie empfiehlt daher allen, diesen Wert einmal in ihrem Leben zu überprüfen, wie Christian Panni berichtet.
6: Den eigenen Cholesterinwert kennen viele, doch ein Blutfettwert bleibt meist unbeachtet, Lipoprotein A, kurz LPA. Er kann das Risiko für Herzinfarkt und Schlaganfall beachtlich erhöhen, zusätzlich zu den bekannten Faktoren wie Cholesterin, Blutdruck oder Diabetes, sagt der Internist Helmut Brath.
7: Und deswegen ist es so wichtig, dass wir es von jedem kennen. Jede erwachsene Person und bei hohem Risiko sogar Kinder sollten ihr LPA-Wert kennen.
6: Helmut Brath hat zusammen mit mehr als 30 anderen Expertinnen und Experten den aktuellen Lipid-Konsensus verfasst. Diese neue Leitlinie empfiehlt, dass jeder und jede den LPA-Wert einmal im Leben feststellen lässt. Der Wert verändert sich kaum und ist weitestgehend vererbt.
7: Die Wahrscheinlichkeit der Vererbung auf Kinder ist ca. 50%.
6: Um den LPA-Wert zu bestimmen, muss man bei der Blutabnahme gezielt danach fragen.
1: Das waren die Nachrichten mit Felix Schneider-Storm.
8: Es hat Zeiten gegeben, da konnte man mit meinem Cholesterinspiegel ein Teleskop bauen. Wenn Sie jetzt aber ohne eines in den Himmel schauen, dann sehen Sie, dass die hohen Wolken die Sonne immer mehr abschatten. Der Nachmittag verläuft dann stark bewölkt, aber weitgehend trocken. Und gegen Abend, da lockert es dann auch schon wieder auf. Die Höchstwerte erreichen heute noch an die 20 Grad. Aktuell ist es am wärmsten in Faraxen bei 18 Grad. Morgen am Freitag ist wieder mehr Sonne dabei, bei wieder bis zu 20 Grad. Und am Wochenende, da wird es dann noch eine Spur schöner mit spätsommerlichen werden. Mit Radio Vorarlberg sind Sie sicher unterwegs um 11:04. Es ist nichts los, die Polizei hat keine Störungen gemeldet. Sollte Ihnen was auffallen, wir sind da kostenlos erreichbar unter 0800 20 4000.
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8: Haben Sie es mitbekommen? Nach der Wehrdienstreform hat sich die Regierungskoalition jetzt auch beim Zivildienst angenähert. Bevor über die Reform abgestimmt werden kann, braucht es aber noch das Okay von einer der beiden Oppositionsparteien, heißt es auf ORF.at. Also, ich habe ja damals Zivildienst gemacht, heute würde ich mich aber eher beim Heer melden.
11: Wieso?
8: Naja, ich habe gehört, da gibt's Gebirgsjäger. Klingt gemütlich. Berge jagen kann ja nicht so schwer sein, die sind doch voll langsam.
12: Bernhard!
8: Okay, hier sind Status Quo mit

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0: Also als ich noch in einem Mehrparteienhochhaus in Dornbirn gewohnt habe, hatte ich im 8. Stock einen Nebenbewohner. Ja, der hätte höchstwahrscheinlich die Wahl zum garantigsten Nachbarn des Jahres gewonnen. Wobei ich den Mann ein bisschen verstanden habe. Irgendein mittelschlauer Elektriker hat bei dem nämlich den Lichtschalter fürs Stiegenhaus direkt neben seine Türklingel montiert. Der Ärmste hat viele schlaflose Nächte hinter sich gebracht. Eine fast schlaflose Nacht verbringen in nächster Zeit auch die Andrea aus Toasters und gleich zwei ihrer Nachbarinnen. Die gehen nämlich gemeinsam ins Casino und das ist der Grund für deren Nominierung.
3: Sie haben letzte Woche einen Unfall gehabt, haben die rechte Hand im Gips und darf gar nichts machen. Und meine Nachbarin Kessler Birgit, die wohnt unter mir. Mein Mann hängt Wäsche auf, sie nimmt sie ab, bügelt sie und stellt sie mir vor die Tür. Alles, was ich nicht machen kann, macht sie mir. Und dann hat sie noch die Maggie Maurer, das ist auch eine Nachbarin, die macht mit mir die Fahrdienste.
0: Vier Plätze gibt's bei Dinner und Casino. Neben den drei Mädels darf dann hoffentlich auch der Mann von der Andrea Platz nehmen. Immerhin hängt er ja die Wäsche auf. Falls Sie sich jetzt fragen, warum er sie nicht auch abnimmt und bügelt, naja, das verstehe ich. Zumindest bügeln finde ich auch sehr uncool. Damit ich mich dabei nicht so unmännlich fühle, fülle ich immer Bier ins Dampfbügeleisen.
4: Oh Gott.
0: Ich mache nur Spaß. Kein Witz ist allerdings, dass unsere Aktion nur noch bis 29. September geht. Falls Sie also auch noch ganz tolle Nachbarn haben, schnell nominieren unter radio.vorarlberg@orf.at oder als WhatsApp-Sprachnachricht an Dornbirn 3830.
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0: Die Mutter aller Boybands, New Kids on the Block mit Tonight. Jetzt ist es 11.30 Uhr. Wir hören die Radio Vorarlberg Vormittagsnachrichten.
1: Mit Katharina Battlock. Der Landesrechnungshof hat heute seinen Bericht zur Marke Vorarlberg präsentiert. Auf 69 Seiten wird sie regelrecht zerlegt. Kritisiert wurden etwa fehlende Konzepte, die geringe Bekanntheit und hohe Ausgaben. Der Landesrechnungshof empfiehlt jetzt, die Marke einzustellen. Details gibt es in den Mittagsnachrichten in einer Stunde. Die Caritas Vorarlberg begrüßt die geplante Zivildienstreform. Sollte es zu wenig Grundwehrdiener geben, wird er ja von 9 auf 11 Monate verlängert. Die Zusatzmonate sollen direkt später oder ersatzweise durch 400 Stunden Ehrenamt abgeleistet werden können. Diese Flexibilität halte den Zivildienst attraktiv, so die Caritas. Es dürfe nur kein zusätzlicher Verwaltungsaufwand entstehen. Die Volksschule Marienberg in Bregenz wird ihren Standort wechseln, um Platz für die neue Tourismusschule Gascht zu schaffen, die bis 2029 entstehen soll. Die Volksschule zieht in den Bildungscampus Marianum um. Rund 80 Kinder lernen dort nach der Montessori-Pädagogik.
0: Ja, Montessori-Pädagogik ist übrigens ein von Maria Montessori ab 1907 entwickeltes Bildungskonzept, das die Zeitspanne vom Kleinkind bis zum jungen Erwachsenen abdeckt. Ich decke beim Wetterbericht aber nur die Zeitspanne von heute bis zum Wochenende ab. Die hohen Wolken, die werden jetzt immer mehr. Der Nachmittag verläuft dann stark bewölkt, aber weitgehend trocken. Und gegen Abend lockert es dann auch schon wieder auf. Die Höchstwerte, die erreichen heute noch an die 20 Grad. Morgen am Freitag ist wieder viel Sonne dabei, bei wieder bis zu 20 Grad. Und am Wochenende, da wird es noch einmal spätsommerlich. Mit Radio Vorarlberg sind Sie sicher unterwegs um 11.32 Uhr. Es ist nichts los, die Polizei hat keine Störungen gemeldet. Sie kennen unsere kostenlose Hotline, falls Sie doch was auf unseren Straßen entdecken. 0800 20 4000.
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0: Heute ist der 24. September oder wie wir in Vorarlberg sagen, Another Day in Paradise. Hier ist Phil Collins.

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1: Heute Abend gibt's bei Radio Vorarlberg was Altes im neuen Kleid. Die Österreich-Hits am Donnerstag waren viele Jahre die Domäne von Uli von Delft. Die hat sich jetzt aber in den wohlverdienten Ruhestand begeben. Ich liebe Grüße, Uli. Gnüßes. Ja, danach hat man auch mich gefragt, ob ich die Ö-Hits übernehmen möchte. Aber erstens mache ich ja am Freitag die Kulthits und die passen besser zu einem alten Sack wie mir. Beim Austropop kenne ich ja nur noch die Urviecher von Ambros bis STS, von den Jungen wie diesem Andreas Sommelier oder von Melissa Nascharing. Und wie sie alle heißen, habe ich keine Ahnung. Drum muss da was Frisches dran, wie unsere Valentina Pisoni. Du liebst ja alles, was in Österreich Musik macht, oder?
2: Ja, ich liebe sie fast alle, aber ich darf jetzt ja endlich mitreden, was da so läuft eine Stunde lang. Und darauf freue ich mich ganz besonders, weil es gibt so, so viele coole, auch junge Musikerinnen und Musiker aus Österreich und die mische ich da jetzt alle mit rein. Heute ab 21 Uhr starten wir eine Stunde lang.
1: Also, hören's bitte rein in die
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0: Disco-Hammer aus den 70ern. Thelma Houston mit Don't Leave Me This Way. Und jetzt heißt es bis zu den Mittagsnachrichten.
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0: Das ist Lee Mall mit seiner Neverending Story.

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1: Es ist 12 Uhr. Sie hören die Glocken der Kirche zum heiligen Leonhard in Riefensberg in

0: Die Gemeinde Riefensberg befindet sich im vorderen Bregenzer Wald im Norden von Vorarlberg. Sie grenzt an drei österreichische und eine deutsche Gemeinde. Schon vor dem Jahr 1000 wurde das Gebiet um Riefensberg besiedelt. Jäger der Grafen von Montfort durchstreiften die wildreiche Gegend. Sie bauten an der Stelle, an der heute die Kirche steht, am sogenannten Jagdbach, einen wehrhaften Turm gegen Wind, Wetter und wilde Tiere. Um dieses Bauwerk siedelten sich mit der Zeit Bauersleute an. Anfang des 15. Jahrhunderts wurde dann eine gotische Kirche erbaut und dem heiligen Leonhard geweiht. Im 19. Jahrhundert wurde sie vergrößert und seither mehrmals restauriert. Im schlanken, rund 45 Meter hohen Turm der Pfarrkirche in Riefensberg in Vorarlberg läuten seit dem Jahr 1950 vier Glocken.
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2: Herzlich willkommen zum Mittagsjournal. Das sind unsere Themen. Projekt gegen Gewalt an Frauen wird weiter finanziert. Mutmaßlicher Sabotageakt an Starlink-Station in Polen. Und KI hilft bei Krebsdiagnosen. Im Journalstudio begrüßt Sie Tina Hanreich. 18 Femizide hat es alleine heuer in Österreich schon gegeben. Wie viel Prävention im Kampf gegen Gewalt an Frauen bringen kann, das hat sich jetzt das Institut für Konfliktforschung angesehen, nämlich anhand des Projektes Stopp gegen Partnergewalt. 46 Standorte des Projekts in ganz Österreich gibt es und jetzt wird es für die nächsten 2 Jahre weiterfinanziert. Mit knapp 3 Millionen Euro. Barbara Ganzfuß berichtet.
3: Wie kann ich Gewalt erkennen? Was kann ich tun, wenn ich betroffen bin oder in meinem Umfeld Gewalt passiert? Dazu gibt das Projekt Stopp wichtigen Input, sagt Brigitte Themel vom Institut für Konfliktforschung und zitiert eine Workshop-Teilnehmerin.
4: Wenn eine Situation wäre, ich würde etwas machen. Früher hätte ich die Polizei gerufen, wenn ich höre, dass eine Person nicht mehr schreit. Jetzt rufe ich die Polizei schon, wenn es anfängt, laut zu werden.
3: Das Projekt Stopp erreiche Zielgruppen, die andere Angebote nicht erreichen. Deshalb sei sie froh, dass die Finanzierung auch in budgetär schwierigen Zeiten weitergehen kann. So Sozialministerin Corinna Schumann von der SPÖ.
5: Wir freuen uns natürlich, wenn Gemeinden und Städte sich auch hier beteiligen. Hier wäre noch Potenzial. Also es geht um Zusammenarbeiten auch zukünftig.
3: Vor allem im ländlichen Raum gäbe es noch Bedarf.
2: An Österreichs Hochschulen gab es im Wintersemester 2025/26 so viele Studierende wie noch nie. Mehr als 407.000 Studentinnen und Studenten waren laut Statistik Austria eingeschrieben. Einen Rekord gab es auch bei den Abschlüssen. Insgesamt waren es fast 63.000. Das Feuer in einer polnischen Starlink-Station gestern war wohl ein Sabotageakt. Laut Polens Innenminister deutet vieles darauf hin, dass der Anschlag ein Versuch war, den Betrieb der Station zu stören und damit auch die Sicherheit des Internetbetriebs in der Ukraine zu gefährden. Sabotageakte, deren Spuren nach Russland führen, häufen sich in Polen. Paul Kriesei berichtet.
6: Brandanschläge, gesprengte Bahngleise oder Brandsätze in Paketen. Seit Beginn des russischen Angriffskriegs werden in Europa im Schnitt alle 10 Tage mit Russland verbundene Sabotageakte dokumentiert. Für die Sicherheitsexpertin Paulina Piasecka von der Civitas-Universität in Warschau liegt die Schwierigkeit in der schieren Anzahl möglicher Ziele. Das Problem mit hybrider Kriegsführung ist ähnlich wie beim Terrorismus. Dem Gegner reicht ein erfolgreicher Angriff auf eines von tausenden möglichen Zielen. Wir dagegen müssen diese tausenden Ziele gleichzeitig schützen. Denn genau darin liege die Wirkung hybrider Angriffe. Ein einzelner Anschlag kann reichen, um weit über den Tatort hinaus Unsicherheit zu schaffen.
2: Während aktuell vor allem über die Risiken von künstlicher Intelligenz diskutiert wird, nun ein Beispiel, das Hoffnung gibt. Und zwar für Menschen, die an Krebs erkrankt sind. Bei der Diagnose ist Forschenden aus Deutschland jetzt ein Durchbruch gelungen. Einen entscheidenden Anteil daran hat die KI. Robert Chappell berichtet.
7: Ist es eine Metastase oder ein neuentstandener Krebs? Die Unterscheidung dieser zwei Möglichkeiten ist oft überlebenswichtig. Auf die richtige Spur führen kleine Moleküle, die an die DNA der Krebszellen angedockt sind, sagt der deutsche KI-Forscher Klaus-Robert Müller.
8: Die würde man erkennen dadurch, weil das sozusagen wie so ein Fingerprint ist von diesem speziellen Krebs.
7: Und genau das hat Müller nun der künstlichen Intelligenz beigebracht.
8: Als wir diese Technik angeschaut haben, da haben wir erstmal geglaubt, das ist viel zu gut. Glauben wir nicht.
7: Mittlerweile ist die Trefferquote statistisch abgesichert. Ohne Hilfe der KI war es mehr oder weniger eine 50-50-Entscheidung. Mit KI lassen sich die Krebszellen in 92% der Fälle unterscheiden. Die letzte Entscheidung liegt natürlich immer noch bei den Ärzten und Ärztinnen.
2: Das war das Mittagsjournal mit Tina Hanreich.
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9: Ja, was KI noch nicht kann, ist Wetter machen. Da müssen wir nehmen, was kommt, und den Wetterbericht, den versuche ich Ihnen mit natürlicher Intelligenz zu vermitteln. Die hohen Wolken, die werden jetzt immer mehr. Der Nachmittag verläuft dann stark bewölkt, aber weitgehend trocken, und gegen Abend, da lockert es dann auch schon wieder auf. Die Höchstwerte erreichen heute noch an die 20 Grad. Morgen am Freitag ist wieder viel Sonne dabei, bei wieder bis zu 20 Grad, und am Wochenende, da wird es noch einmal spätsommerlich. Mit Radio Vorarlberg sind Sie sicher unterwegs um 6:06. Die Polizei hat uns keine Störungen gemeldet. Falls Sie es aber anders sehen, bitte gerne durchgeben, kostenlos unter 0800 20 4000.
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9: Wie heißen nochmal die Behälter, in denen man Essen aufbewahrt, das man erst in 2 Wochen wegschmeißen will? Tapado oder Tupperdosen. Ist Ihr Kühlschrank auch voll mit den Dingen? Also wenn ich die Sachen, die da drin sind, nicht mal verkoche, dann kann ich Bruce Willis anrufen, ob er nicht in meinem nächsten Kompostfilm mitspielen will. Verdirb langsam. Ja, vom langsamen Verderben jetzt zu einer langsamen Nummer von Tracy Chapman. Kaum zu glauben, aber hier geht's um ein schnelles Auto. Hier ist sie mit Fast Car. Ein schöner Mittag, Vorarlberg.

0: haben Sie schon einmal von der Marke Vorarlberg gehört? Also ich nicht, aber ich bin ja kein Briefmarkensammler.
1: Was redest du denn für einen Quatsch?
0: Ah, da geht's gar nicht um Briefmarken.
2: Nee.
0: Ach so. Naja, jedenfalls hat der Landesrechnungshof heute seinen Bericht zur Marke Vorarlberg präsentiert. Die ist darin alles andere als gut weggekommen, Katharina Bartlock.
3: Ja, sie wurde regelrecht zerlegt. Da gab es etwa Kritik an fehlenden Konzepten, geringer Bekanntheit und hohen Ausgaben. Das Fazit ist jedenfalls, der Landesrechnungshof empfiehlt, die Marke einzustellen.
0: Einzelheiten aus dem Prüfbericht und was die Marke Vorarlberg überhaupt ist, gibt es gleich hier bei Radio Vorarlberg in den Mittagsnachrichten um 12:30.
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0: All That She Wants. Jetzt ist es 12.30 Uhr. Wir sind bei den Radio Vorarlberg Mittagsnachrichten.
1: Der Rechnungshof hat die sogenannte Marke Vorarlberg geprüft und ist damit so gar nicht zufrieden. Er übt scharfe Kritik. Und die Zecken waren heuer besonders aktiv. Es gibt mehr Fälle von FSME. Mein Name ist Emanuel Broger. Schön, dass Sie mit dabei sind. Ja, dieser Bericht des Rechnungshofs, der hat es ordentlich in sich. Die Prüfer haben die sogenannte Marke Vorarlberg unter die Lupe genommen. Das Projekt sollte Vorarlberg ein klares Profil geben und das Land nach außen besser positionieren. Wenn Sie jetzt zum ersten Mal von der Marke Vorarlberg hören, dann ist das schon Teil des Problems, denn das Projekt könnte man durchaus als Rohrkrepierer bezeichnen. Und das trotz der Kosten von 18 Millionen Euro seit 2018. Moritz Moser mit allem, was man wissen muss.
2: Den markanten roten Schriftzug der Marke Tirol findet man als Aufkleber auf vielen Autos. Das schwarz-weiße Vorarlberg-Logo hat es nicht einmal auf Pressekonferenzen des Landes geschafft. Vor 9 Jahren hat man die Marke Vorarlberg ins Leben gerufen. Ein Vorbild sollte damals die Marke Südtirol sein. Dazu Landeshauptmann Markus Wallner 2018.
3: Es geht hier nicht um Kopieren. Jeder muss seinen eigenen Weg finden. Vorarlberg ist nicht Südtirol. Wir sind ein eigenes Bundesland, stark eigenständig, mit eigener Marke. Aber man kann natürlich dorthin schauen, wo so ein Prozess schon geschehen ist. Man kann ein bisschen daraus lernen.
2: Doch es kam anders. Die Marke nahm sich am Ende keine Vorbilder, wie der Landesrechnungshof in seinem Bericht nun festgestellt hat. Schlussendlich wollte man das chancenreichste Land für Kinder werden, was auch immer das heißen sollte. Es war eher eine Vision als ein Markenkern, befand der Rechnungshof. Als sich dann durch zusätzliche Zahlungen der Ilwerke VKW ein Geldsegen einstellte, wurde der etwas sperrige Slogan über viele Projekte gestülpt, die man damit gar nicht in Verbindung gebracht hätte. Auch das Stopfen einer Finanzierungslücke bei der Wohnbauförderung war dann plötzlich chancenreich für Kinder. Dem Landesrechnungshof ist das zu schwammig.
4: Wir empfehlen deswegen einen klaren Fokus auf solche Projekte oder auf solche Themen, die tatsächlich nachweislich eine Wirkung erzeugen und sagen auch, dass weniger Breite die Effektivität der Umsetzung und auch die Glaubwürdigkeit der Vision stärkt.
2: Sagt Direktorin Brigitte Eckler-Bergier. Die Landesregierung wollte auch einen eigenen Raum für die Marke schaffen. Im Campus V in Dornbirn wurden 450 Quadratmeter auf 10 Jahre angemietet, bevor man überhaupt den Bedarf erhoben hatte. Den millionenschweren Vertrag schloss man zunächst nur mündlich ab. Obwohl nur 34% der Vorarlberger die Marke überhaupt kennen und weniger als 10% wissen, worum es im Kern geht, ist sich das Land sicher, dass sie wertvoll ist, und zwar 2,3 Millionen Euro.
1: Ja, und nach dem relativ verheerenden Rechnungshofbericht zur Marke Vorarlberg fordert die politische Opposition jetzt das aus. Neos Klubobfrau Claudia Gamon sagt, dass jetzt 9 Jahre lang Geld versenkt worden sei. Bevor noch mehr Geld in Sinnlosigkeiten fließe, müsse man die Marke Vorarlberg abschaffen. So sieht es auch SPÖ-Kontrollsprecher Reinhold Einwallner. Er macht Landeshauptmann Markus Wallner für das Desaster verantwortlich. Auch aus Sicht der Grünen ist die Marke Vorarlberg komplett gescheitert. Die Zecken waren heuer besonders aktiv, das zeigen auch die Zahlen zur FSME, also der, Achtung, schwieriges Wort, Frühsommer-Meningoenzephalitis. Die Viruserkrankung kann zu einer Entzündung des Gehirns und der Hirnhäute führen. In Österreich sind heuer 155 Fälle registriert worden und auch in Vorarlberg wurden bisher mehr Fälle gezählt als im gesamten Vorjahr. Angela Ganthaler berichtet.
5: Bis Ende September wurden in Vorarlberg 20 FSME-Erkrankungen registriert. Im gesamten vergangenen Jahr waren es 15. Besonders deutlich fiel der Anstieg im Bezirk Bregenz aus. Dort wurden 7 Fälle gemeldet, im vergangenen Jahr nur 2. Betroffen waren alle Altersschichten, vom Kleinkind bis zum über 80-Jährigen. FSME verläuft in vielen Fällen mild oder unbemerkt, kann aber auch zu ernsthaften Komplikationen führen. Fachleute raten zur Impfung. Empfohlen wird aber auch, nach einem Aufenthalt im Grünen Körper und Kleidung nach einer Zecke abzusuchen, sie gegebenenfalls sofort zu entfernen und die Einstichstelle einige Tage zu beobachten.
1: Vor dem Festspielhaus in Bregenz gibt es aktuell etwas ganz Besonderes zu sehen. Ein Bus fährt dort völlig autonom von A nach B. Nur aus gesetzlichen Gründen sitzt noch eine Person am Steuer, die aber rein gar nichts tun muss. Das Ganze ist eine Demonstration im Rahmen des Logistikforums Bodensee, das aktuell im Festspielhaus stattfindet. Doch sieht so wirklich die Zukunft aus? Mein Kollege Thomas Giesinger hat darüber mit Wolfram Gehry, Regionalmanager der Postbus AG, gesprochen.
6: Ja, wir sind zurzeit auf einer Teststrecke in Wolfurt am Weg. Wir hätten gerne eine Linie eingerichtet am Campus Wolfurt, auf der Hohen Brücke. Die verschiedenen großen Unternehmen, die hier eben arbeiten, zu verbinden vom Bahnhof weg, also immer Ausgangspunkt von der S-Bahn weg, die verschiedenen Unternehmen und Arbeitsplätze eben anzufahren und die Mitarbeiterinnen und Mitarbeiter eben dahin zu transportieren.
7: Schaut die Zukunftsvision in 5 oder 10 Jahren so aus, dass in Vorarlberg nur noch Busse ohne Busfahrerin, ohne Busfahrer unterwegs sind?
6: Also das können wir uns nicht vorstellen zurzeit. Ich kann mir aber sehr gut vorstellen, dass es Destinationen gibt, wo dieser Bus eben wunderbar passt. Das sind zum Beispiel so Parkplatz-Shuttles beziehungsweise Tourismusverkehre, Skibusverkehre, letzte Meile irgendwo hin oder am Flughafen, irgendwelche Transfers, wo der Bus nicht so schnell fahren muss. Für diese Destinationen ist dieser Bus meiner Meinung nach sehr gut geeignet.
1: Busfahrerinnen und Busfahrer dürfte es im öffentlichen Verkehr also auch in den nächsten Jahrzehnten noch geben. Davon ist zumindest man bei der Postbus AG überzeugt. Und wenn Sie jetzt wissen wollen, wie das Ganze aussieht, also wenn so ein autonomer Bus in Bregenz herumkurft, dann schalten Sie doch am Abend Vorarlberg heute ein, wie immer um 19 Uhr in ORF 2.
0: Aber gibt's das nicht eh schon lange? Autos, die sich ganz ohne menschliche Intelligenz bewegen, das nennt sich doch morgendlicher Berufsverkehr, oder? Naja, jetzt sind wir erst einmal beim Wetter, den Verkehr gibt's danach. Mahlzeit, Benedikt Wiedmer in der Geosphere Innsbruck. Wie wird's denn?
8: Einen schönen Mittag. Am Nachmittag ziehen von Norden dichtere Wolken ins Ländler und drängen die Sonne endgültig in den Hintergrund. Dazu frischt der Wind aus West bis Nordwest auf, vor allem auf den Bergen. Weitgehend bleibt es heute trocken, in der ersten Nachthälfte beginnt es schon langsam wieder aufzulockern, da und dort bleiben aber ein paar Nebelfelder zurück. Morgen am Freitag ist die Sonne dann schon wieder zurück. Nach einem frischen Start mit 3 bis 8 Grad verziehen sich die letzten Restwolken und Hochnebelfelder wie etwa im Rheintal. Tagsüber geht es mit Sonne und nur wenigen hohen Schleierwolken durch den Tag bei 17 bis 21 Grad. Und am Wochenende gibt es wenig Änderung. Mit Hochdruckeinfluss kann man sich auf feinstes Freizeit- und Wanderwetter freuen. Dazu viel Sonne und nochmal spätsommerlich warme Temperaturen.
0: Danke, Benedikt. Es ist 7:30. Mit Radio Vorarlberg sind Sie sicher unterwegs und derzeit auch störungsfrei. Sie kommen gut durch die Mittagspause. Es ist nichts los.
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0: Ja, Mahlzeit Vorarlberg. Falls Sie nach Vor- und Hauptspeise das Dessert nicht mehr runterbringen, dann sage ich's mit Queen.

0: wenn sie den lieblichen Namen Amorosi trägt, sie gibt ganz schön Gas, die Vanessa Amorosi, absolutely everybody. In der Eisbahnstätter nach 13 Uhr geht's heute ums Wasser. Ja, Wasser war bis jetzt eine fast unerschöpfliche Ressource bei uns, aber der Hitzesommer von heuer, der hat auch hier Grenzen aufgezeigt. Trinkwasser sparen wurde propagiert und Regenwasser als Alternative diskutiert. Naja, also Fakt ist, Wasser haben wir in Vorarlberg immer noch genug. Trotzdem sollten wir achtsam damit umgehen, sagt der Wolfrat Hanefeld, Leiter der Abteilung Wasserwirtschaft.
1: Jahrzehnte hat sich der Wasserverbrauch bei uns stabilisiert. Wir verbrauchen pro Kopf im Schnitt um die 120, 130 Liter am Tag. Mein Eindruck ist nicht, dass Leute Wasser verschwenden. Was zugenommen hat, ist der Wasserverbrauch für die Poolfüllungen. Aber das Problem liegt nicht daran, dass zu wenig Wasser da wäre, sondern wenn ich einen kleinen Hochbehälter in einer Wasserversorgungsanlage habe, können damit nicht gleichzeitig 4, 5 Pools befüllt werden, die in Summe vielleicht sogar über 100 Kubikmeter Volumen haben. Das führt zum Problem in der Abdeckung des Spitzenbedarfs, nicht an der Verfügbarkeit der Wasserressource.
0: Also mein Pool im Garten braucht überhaupt kein Wasser. Ich habe ja nur eine große rechteckige blaue Folie auf den Rasen gelegt, damit die Leute auf Google Maps glauben, ich hätte einen Pool.
2: Super, Bernhard!
0: Ja, geht so. Ein echter wäre mir lieber. Aber man muss ja Wasser sparen. Die Lebensgrundlage Wasser. Unser Thema heute Mittag, kurz nach 13 Uhr mit Matthias Neustädter. Ich gehe jetzt meine Folie im Garten putzen. Einen schönen Donnerstag wünscht mir der Bernhard Zillner. Servus.

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1: Am Mikrofon ist Tina Hanreich. Bildungsminister Christoph Wiederkehr von den NEOS hat heute einen neuen Schulversuch präsentiert. Er sieht vor, dass die Volksschule 6 statt 4 Jahre dauert. Ob ein Kind in die Mittelschule oder in eine höhere Schule geht, werde hierzulande zu früh entschieden, argumentiert Wiederkehr. Saskia Fennenboss berichtet.
2: Bereits ab dem kommenden Schuljahr soll der Schulversuch 6 statt 4 Jahre Volksschule starten, so Bildungsminister Christoph Wiederkehr.
3: Die Volksschule wird zu einer Schule der 6- bis 12-Jährigen. Die Kinder bleiben von der 1. bis zur 6. Schulstufe im gemeinsamen Klassenverband. Sie werden also nicht nach 4 Jahren voneinander getrennt, sondern sie lernen 2 Jahre weiter gemeinsam.
2: Ab der 5. Klasse unterrichten zusätzlich zur Volksschullehrperson Lehrer von Mittelschule und AHS. So sollen die Kinder Schritt für Schritt an die weiterführende Schule gewöhnt werden. Für den Schulversuch braucht jede Volksschule daher eine Kooperationsschule. Ziel sei es laut Wiederkehr, dass nach den 6 Jahren die Kinder auf demselben Niveau, aber mit leichterem Übergang an AHS oder Mittelschule wechseln.
1: Die Lage in Österreichs Gefängnissen ist so angespannt wie noch nie. Davor warnen jetzt die Expertinnen und Experten des Netzwerks Kriminalpolitik. Die Lage sei menschenrechts- und EU-widrig, heißt es. Die Morde und Suizide in den Gefängnissen in den vergangenen Monaten seien nur eine Folge davon. Die Experten schlagen unter anderem automatisierte Haftentlassungen nach der Hälfte der Strafe bei leichten Delikten vor. Ein Berater des iranischen Regimes hat vor einer Ausweitung des Irankriegs von der Golfregion auf den Indischen Ozean gewarnt. Die Front könnte sich ausbreiten, sollten die USA den Iran weiter angreifen, heißt es. Schon zuvor hatten iranische Behörden mit einer Ausweitung des Gebiets gedroht. Es ist aber das erste Mal, dass der Indische Ozean erwähnt wurde. Österreich gegen Israel, das ist das Auftaktmatch für das ÖFB-Team in die diesjährige Nations League. Ein Match, das nicht nur sportlich brisant ist. Rund um das Linzer Stadion herrscht heute höchste Alarmbereitschaft. Daniel Kulowitz in Linz.
4: Von den zuständigen Behörden wird die Partie als Hochrisikospiel eingestuft. Eine Protestaktion und 2 Kundgebungen sind angemeldet. Wir Journalisten werden 4,5 Stunden vor dem Anpfiff gebeten, unser technisches Equipment im Stadion aufzubauen. Danach wird die Linz Arena bis in den kleinsten Winkel durchforstet. Teamchef Ralf Rangnick will sich nur aufs Sportliche konzentrieren.
5: Alle Kriege auf dieser Welt, egal wann und wo sie stattgefunden haben, sind völlig sinnlos, kosten Menschenleben. Was ich mir wünsche, mag jetzt vielleicht für den einen oder anderen ein bisschen naiv klingen, aber dass wir endlich mal begreifen, dass wir alle miteinander auf diesem Planeten eine Verantwortung haben und dafür sorgen, dass eben auch alle Menschen in Frieden leben können.
4: 2019 und 2021 hat man Heimspiele gegen Israel bereits erfolgreich abgewickelt. Die Sicherheitskontrollen an den Eingängen könnten aber heute doch länger als gewohnt dauern.
1: Das waren die Nachrichten mit Tina Hanreich.
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6: Die Wolken werden am Nachmittag dichter, es bleibt aber trocken, 23 Grad die Höchstwerte. Morgen, Samstag und Sonntag sehr sonnig den ganzen Tag über, es gibt kaum ein Wölklein. 25 Grad die Höchstwerte, in 2000 Meter Höhe fein warm zum Wandern mit 14 Grad. Sie sind sicher unterwegs mit uns mit Radio Vorarlberg. Keine Störungsmeldungen um 13.04 Uhr. Wenn Ihnen etwas auffällt, 0800 20 4000.
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6: Herzlich willkommen am Donnerstag. Das Wasser als Lebensgrundlage ist heute unser Thema. Wasser kommt nicht einfach so aus der Leitung.
8: Der heurige Sommer hat gezeigt, dass gerade die Investitionen, die in den vergangenen Jahren getätigt wurden, Früchte getragen haben. Vor 4, 5, 6 Jahren wären wir hier vielleicht noch schlechter dagestanden.
6: Die Wasserwirtschaft ist aber weit mehr als nur die Versorgung. Wenn das Wetter verrückt spielt, gibt es zu viel Wasser. Wir brauchen Hochwasserschutz.
9: In diesem Bereich Fastlands und Sateins werden neue Ämme gebaut. Dann wird hier in diesem Bereich die Ill sehr stark aufgeweitet.
6: Aber auch Selbstschutz ist nötig.
10: Wo liegt mein Haus? Liegt in einer Geländesenke oder unterhalb von einem Hang? Kann Wasser vom Nachbargrundstück auf mein Grundstück rinnen? Besteht die Möglichkeit von einem Rückstau über einen Kanal in meinen Keller?
6: Am Ende des Kreislaufes steht die Reinigung des Abwassers. Nach wie vor sind viele Giftstoffe drinnen.
11: Sind Arzneistoffe, Industriechemikalien, Pestizide und Herbizide, Hormone und Weichmacher. Und diese herauszubringen ist sehr, sehr wichtig.
6: Das Wasser ist heute unser Thema. Wir haben in Vorarlberg mehr als genug davon. Wir sollten aber trotzdem auf unser Wasser aufpassen.
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0: Neues bei Neustädter heute mit Irina Basch am Telefon, Klaus Feuerstein, Abwicklung, Bernhard Dorgele. Produktion, das Wasser ist heute mein Thema. Bei uns in Vorarlberg ist Wasser immer verfügbar, das ist doch selbstverständlich, aber ist es wirklich selbstverständlich, fragen wir heute. Der Hitzesommer 2026 hat auch für unsere Wasserversorgung durchaus Grenzen aufgezeigt. Andererseits brauchen wir Schutz vor Wasser, Extremwetter sind uns allen in Erinnerung, da kommt es dann schnell zu Fluten und Hochwasser ist die Folge. Was lernen wir jetzt schon am Beginn der Sendung? Wasserwirtschaft ist vielseitig und eine sehr verantwortungsvolle Aufgabe. Und deshalb freut es mich, dass ich Wolfram Hanefeld begrüßen darf, Leiter der Wasserwirtschaft. Grüß Gott.
1: Schönen Nachmittag. Danke für die Einladung.
0: Wolfram Hanefeld, wir haben ja für meine erste Sendung nach der Sommerpause ein Interview gemacht, auch die Reaktionen der Wasserwirtschaft auf den Hitzesommer. Dann haben wir beschlossen, dass wir das Ganze mal genauer betrachten, weil es ist sehr vielseitig, wie ich schon gesagt habe. Bleiben wir beim Hitzesommer. Was sind Ihre ganz persönlichen Folgen, Schlussfolgerungen daraus, was da auf uns zugekommen war?
1: Ja, wenn ich zunächst einen kurzen Rückblick machen kann. Wir haben ja ausgewertet, was sich im letzten Jahr abgespielt hat. Wir haben vom September 25 weg bis zum August 26 ein Defizit von 640 mm Niederschlag oder 640 Litern pro Quadratmeter. Also eine extrem hohe Wassermenge, die uns fehlt. Das sind 36% weniger als im langjährigen Schnitt. Und wenn wir 2 Jahre zurückblicken, dann sind von diesen 24 Monaten 20 Monate unterdurchschnittlich gewesen. Das heißt, diese trockene Periode kann man eigentlich zurückverfolgen bis ins Jahr 2024.
0: Und das schlucken wir, auf Deutsch gesagt so einfach. Können wir das einfach kompensieren bei uns in Vorarlberg?
1: Ja, was die Wasserversorgung betrifft, ja, die hat sich bisher als äußerst robust erwiesen. Und das hat seine Gründe, auf die können wir dann später noch eingehen. Es hat sich natürlich bemerkbar gemacht, auch in den Wasserständen, in den Fließgewässern, in den hohen Temperaturen in den Fließgewässern, der niedrige Wasserstand im Bodensee, die niedrigen Grundwasserstände, die jetzt auftreten. Ich habe es auch aktuell ausgewertet. Wir hatten dieses Jahr an 25% der Messstellen, die wir messen, und das sind immerhin 154 Messstellen, ein historisches Minimum erreicht bei den Grundwasserständen. Und aktuell sind keine Grundwasserpegel, bis auf einen einzigen, über dem Durchschnitt. Das heißt, auch im Grundwasser merken wir jetzt diese Auswirkungen der letzten 2 Jahre.
0: Braucht es gerade fürs Grundwasser Thematik Reaktionen? Bei uns im Rohrbau ist beispielsweise so ein Riesenloch hier, der Strass, mit dem Sommer einmal. Muss man da aufpassen? Muss man das behandeln, unter Anführungszeichen?
1: Das Grundwasser, wenn es absinkt, hat verschiedene Auswirkungen. Es kann zum Beispiel bei den Grundwasserwärmepumpen Auswirkungen zeigen, wenn die trocken fallen bei niedrigen Grundwasserständen. Die öffentlichen Brunnen sind sehr tief gebohrt. Die haben noch bis jetzt zumindest Reserven. Oder? Man merkt es möglicherweise in setzungsempfindlichen Böden, dass es Setzungen gibt. Also die Auswirkungen sind schon da, ja.
0: Okay. Zuständiger Landesrat für die Wasserwirtschaft ist Christian Gantner. Ihn habe ich interviewt und auch ihn habe ich gefragt nach seinen Konsequenzen, nach seinen Beobachtungen in diesem Hitzesommer.
2: Es haben 96% aller Vorarlbergerinnen und Vorarlberger eine Wasserversorgung, die über ein zweites Standbein verfügt. Und das ist gerade in Monaten, wie wir sie in der Vergangenheit erlebt haben, sehr wichtig. Wasserversorgung ist eines der wichtigsten Dinge der Daseinsvorsorge. Und deshalb ist es wichtig, dass wir hier gut vorbereitet sind. Und ich glaube, der heurige Sommer hat gezeigt, dass gerade die Investitionen, die in den vergangenen Jahren getätigt wurden, Früchte getragen haben. Vor 4, 5, 6 Jahren wären wir hier vielleicht noch schlechter dagestanden.
0: Sagt Christian Gantner, der Landesrat. Wir wären vielleicht schlechter dagestanden, Herr Hanefeld. Was hat man getan? Was hat man wirklich? Ist das diese zwei Beine Versorgungsgeschichte?
1: Ja, also getan haben natürlich extrem viel die Gemeinden, Wasserverbände und die Wassergenossenschaften. Und die hatten auch eine gute Grundlage, die das Land schon Ende der 90er Jahre begonnen hat, nämlich das Vorarlberger Trinkwasservorsorgekonzept. In diesem Konzept hat man alle öffentlichen Wasserversorgungsanlagen analysiert. Wo stehen sie? Ist der Wasserbedarf gedeckt? Ist der auch im Ausbauhorizont im Jahr 2040 oder 2050 gedeckt? Und welche Maßnahmen sind notwendig, damit die Wasserversorgung gesichert ist? Damals noch weniger unter dem Aspekt vom Klimawandel, sondern mehr, was passiert, wenn Kontaminationen auftreten oder technische Gebrechen. Aber diese Maßnahmen, die man seither umgesetzt hat, in den letzten, sage ich, 20 Jahren, die haben sich jetzt bezahlt gemacht.
0: Aber wir haben genug Wasser.
1: Ja.
0: Wie viel brauchen wir eigentlich?
1: Ja, es gibt diese Durchschnittsverbrauchszahlen, wo man reden von 120 bis 130 Liter pro Einwohner oder Einwohnerin und Tag. Das schwankt natürlich je nach Gemeinde und Stadt, aber so ungefähre Maßzahl, da ist alles inkludiert, auch etwas Gartenbewässerung ist da dabei und etwas Kleingewerbe.
0: Okay, ich frage ja im Facebook, sparst du Wasser? Sollten wir Wasser sparen? Und das ist jetzt eine gefährliche Frage an den Leiter der Wasserwirtschaft.
1: Ja, wir sollten sorgsam mit dem Wasser umgehen. Das ist unsere Botschaft. Wassersparen um jeden Preis ist nicht angesagt und nicht notwendig. Das kann auch zu Problemen führen. Also wenn man sich vorstellt, wir brauchen in den öffentlichen Netzen ja einen gewissen Umsatz, einen Durchfluss in den Leitungen, damit das Wasser nicht zu lange steht. Sonst kriegen wir auf der Seite wieder ein Hygieneproblem.
0: Okay. Jasmin Bösch schreibt im Facebook, spannend, private Pools sollte man in solchen Perioden nicht füllen. Das ist enorm viel Verbrauch. Die Pools spielen schon eine Rolle, aber nicht, weil wir zu wenig Wasser haben.
1: Ja, richtig. Die Poolfüllungen sind deshalb ein Problem und überfordern vor allem die kleinen Wasserversorgungsanlagen, wenn sie gleichzeitig befüllt werden. Die Behälter, die öffentlichen, die haben eine gewisse Kubatur, die beinhalten, keine Ahnung, 100, 150 Kubikmeter. Und dann sollte man über Nacht drei Pools füllen mit jeweils 30, 40, 50 Kubik. Das geht sich nicht aus. Also die Anlage kommt technisch an ihre Grenze und kann das nicht liefern. Oder der Behälter füllt sich zu langsam wieder. Aha. Das ist hauptsächlich Problem, nicht der Wassermangel an sich.
0: Und er zahlt ja, der Pool-Eigentümer zahlt das Wasser, oder?
1: Selbstverständlich.
0: Okay. So, dann haben wir noch die Christine in diesem ersten Block. Hallo.
3: Also wenn sie nicht immer alles durchbetoniert hätten, könnte das Wasser in die Wiese reingehen und absickern und dann hätten wir überall immer feuchte Wiesen und es wäre nie so bruh wie höher, wo es so heiß war. Es ist alles bruh im Rasen und rundum. Und wenn man immer alles zubetoniert, dann kann das Wasser nirgends mehr weg. Und dann ist ja logisch, dass das alles wieder überschwemmt wird.
0: Versiegelung ein Problem für die Wasserwirtschaft?
1: Man muss richtig damit umgehen. Es wird natürlich immer gebaut, auch in Zukunft. Die Frage ist nur, was machen wir mit dem Oberflächenwasser, das von den Dächern, den Plätzen oder den Straßen anfällt. Und das Bemühen muss sein, hier den natürlichen Wasserkreislauf zu erhalten. Das heißt, wir müssen es zur Versickerung bringen vor Ort, wenn die Böden sickerfähig sind. Und wenn es nicht anders geht, muss man es eben in Fließgewässer einleiten, aber nur nach einer entsprechenden Retention. Das heißt, ich brauche Rückhaltevolumen für das Regenwasser bei Starkregen, damit es nur gedämpft in die Fließgewässer eingeleitet wird.
0: Aber Entsiegelung, ein Gebot der Stunde, auch für den Wasserexperten?
1: Ja, natürlich. Also man kann viele Vorplätze entsiegeln, den Asphalt entfernen, sickerfähige Oberflächenbeläge aufbringen, Pflaster, einen Schotterrasen, was auch immer. Das hilft auch. Dann kann man das Wasser vor Ort versickern.
0: Also auch Eigenschutz, wenn ich so etwas mache.
1: Auch und entlastet natürlich die Kanalisation. Oder?
0: Okay. Wir schauen dann noch, wie wir Klimaanpassung auch im eigenen Haus oder vor dem eigenen Haus betreiben sollten. Wolfram Hanefeld heute bei uns in Neues bei Neustädter zu Gast. Er ist Leiter der Wasserwirtschaft im Amt der Vorarlberger Landesregierung. Was braucht es alles, damit bei uns, wenn man der Hanebuch dreht, Wasser rauskommt? Es braucht einiges und danach braucht es auch wieder vieles. Sparen Sie Wasser? Wie sehen Sie den Hitzesommer und vor allem was haben Sie für Fragen an Wolfram Hanefeld? Weil so selbstverständlich ist es gar nicht, dass wir wirklich Wasser haben. Dornbirn 38 30.

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2: Unser Thema heute ist das Wasser. Genauer gesagt die Wasserwirtschaft in Vorarlberg und der Leiter der Abteilung Wasserwirtschaft, Wolfram Hanefeld, ist bei mir. Wir haben vorhin über die Pools gesprochen und die Dagmar spricht auch mit uns über Pools.
3: Wir haben auch einen Pool mit 40 Kubik, aber ich glaube nicht, dass das Problem ist, weil wir haben uns mit dem Pooldoktor dort, wo das Material herkommt, in Verbindung gesetzt. Und das muss man nur alle 5 Jahre wechseln, weil es ein Salzwasserpool ist.
2: Dankeschön, Dagmar. Was der Pooldoktor sagt, ist wie bei uns, wenn man zum Doktor kommt, das passt.
4: Ja, also der Salzwasserpool hat schon tatsächlich den Vorteil, dass das Wasser länger haltbar ist im Pool drinnen. Man muss halt aufpassen bei der Entleerung. Ich kann das Salzwasser natürlich dann anschließend nicht versickern, sondern muss es dann tatsächlich in eine Kanalisation einleiten.
2: Okay, gut. So, dann haben wir den Herrn Ladstätter. Hallo.
5: Wir haben in Bregenz in der Schäderstadt ein Retentionsbecken, das ursprünglich immer praktisch gefüllt war. Und jetzt kam die Stadt plötzlich auf die Idee, dieses Retentionsbecken wieder praktisch auslaufen zu lassen. Damit ist das ganze Wesen des diesem Retentionsbecken, da kam dann der Reiher, da gab es Kröten und so weiter und so fort, war ein lebhaftes Biotop, das ist jetzt alles gestorben. Jetzt hat man nur den blanken Felsen. Und zeitenweise fließt Wasser durch, aber natürlich momentan wenig. Und meine Frage ist jetzt nur, ob das wirklich Sinn macht, dass man alle paar Monate dieses Retentionsbecken wieder füllt, dann wieder praktisch zur Gänze entleert und damit die Natur praktisch wieder um einen Biotop bewusst schädigt bzw. zerstört.
2: Dankeschön, Herr Ladstätter. Herr Hanefeld?
4: Ja, ich kenne dieses Becken. Ich war schon mal dort bei einem Ölunfall allerdings. Da war es gefüllt mit Wasser. Es ist die Frage, was das Becken für eine Funktion hat. Das weiß ich nicht. Wenn es ein Retentionsbecken wäre, dann wäre es der Zweck eigentlich, dass es bei Hochwasserabflüssen das Wasser buffert und gedrosselt abgibt. Das heißt, es müsste im Grunde meistens leer sein, damit es das Wasser aufnehmen kann. Möglicherweise hat es aber auch die Funktion eines Geschiebefangs. Oder? Dass sich Sand, Kies, Geröll ablagern kann und dann muss es natürlich regelmäßig geräumt werden auch.
2: Aha, okay.
4: Also das müsste man mit der Stadt einmal diskutieren.
2: Also der Ladstätter kann sich bei der Stadt informieren?
4: Selbstverständlich.
2: Aha, okay, gut. So, haben wir das auch. Dann sind wir, weil wir vorhin schon über die Versiegelungen etc. gesprochen haben, sind wir bei der Klimaanpassung, wie das mittlerweile heißt. Also der Klimawandel ist schon so weit fortgeschritten, dass wir nicht mehr rückgängig machen können. Also müssen wir an die neuen Gegebenheiten uns anpassen. Noch einmal ein paar Gedanken vom zuständigen Landesrat Christian Gantner. Stichwort Klimaanpassung.
6: In der Wasserwirtschaft im Konkreten geht es natürlich darum, bei der Klimaanpassung die Trinkwasserversorgung auf breite Beine zu stellen. Wir müssen auch in den kommenden Jahren damit rechnen, dass wir sehr heiße Temperaturen haben werden, dass wir auch längere Trockenphasen haben werden. Deshalb ist es in der Trinkwasserversorgung wichtig, einerseits zweite Standbeine zu schaffen, aber durchaus auch neue Trinkwasservorkommen zu erschließen.
2: Sagt Christian Gantner, neue Vorkommen. Wo finden Sie oder suchen Sie neue Vorkommen?
4: Ja, eines wurde vor kurzem erschlossen. Das ist der große Brunnen Holstein im Gemeindegebiet Schwarzenberg. Und dieser Brunnen soll die Grundlage sein für den Wasserverband Bregenzer Wald. Der Brunnen soll dann eigentlich Zusatzwasser liefern in größerer Menge für 10 Gemeinden, von Bezau bis Siebratsgfell, wenn dann die Transport- und Verbundleitungen alle errichtet sind.
2: Mhm. Was sind das für Projekte, was für eine Größenordnung, Transport- und Verbundleitungen? Das klingt ja gleich aufwendig.
4: Ja, da sind wir schon jenseits der 20 Millionen Euro. Aha. Aber natürlich, das dauert Jahre. Man beginnt jetzt einmal, es befindet sich gerade im Behördenverfahren, der Brunnen und die ersten Verbindungsleitungen Richtung Eck und Bezau. Und dann folgen die weiteren Bauabschnitte. Aha. Aber wenn es dann fertig ist, sollte eine Wasserschiene von Bezau bis nach Siebratsgfell fertig sein und diesen Gemeinden eigentlich Zusatzwasser liefern können.
2: Auch Absicherung für heiße Sommer?
4: Absolut.
2: Aha, okay. Also bei der Wasserwirtschaft muss man in großen Abständen denken, in großen Zeiträumen. Nicht zuletzt auch wegen dem Behördenverfahren, zu dem wir noch kommen werden. Sie können sich darauf vorbereiten. UVP ist das Stichwort. Also man muss wirklich visionär sein.
4: Wir denken in Jahrzehnten.
2: Ja.
4: Das muss man, ja.
2: Okay, gut. Dann bleiben wir noch bei der Klimaanpassung, kommen in den privaten Bereich. Dieter Vondrak ist Mitarbeiter der Wasserwirtschaft, er leitet den Fachbereich Schutzwasserbau. Und er gibt auch, hält Vorträge, er ist da auch sozusagen in der Schulung von uns allen mit tätig. Und ich habe mit ihm zwei, drei Fragen in einem Interview besprochen. Zunächst einmal der Unterschied Neubau oder bestehendes Gebäude.
0: Für beide Gebäude gilt, dass man sich zuerst einmal schaut, hat es früher schon mal Ereignisse, ja, wo liegt mein Haus, liegt es in einer Geländesenke oder unterhalb von einem Hang, kann Wasser vom Nachbargrundstück auf mein Grundstück rinnen, gibt es Vernässung in meinem Garten, aber auch ganz wichtig, besteht die Möglichkeit von einem Rückstau über einen Kanal in meinem Keller, genau, natürlich liege ich in einem Überflutungsbereich von einem Gewässer und auch das Thema Grundwasser, wie hoch steht das Grundwasser auf meinem Grundstück, das sind so wichtige Sachen, die ich mir überlegen muss. Und davon abhängig sind nachher die Maßnahmen, die ich an meinem Gebäude setzen kann.
2: Soweit der Dieter Vondrak, er kommt gleich nochmal zu Wort, wenn es darum geht, was man tun kann. Aber zunächst, Herr Hanefeld, wir sprechen da teilweise von 100-jährlichen Hochwässern. Wir sprechen von Extremereignissen, wie im Sommer vor 2 Jahren im Rohrbach, da fielen in wenigen Minuten 120 Liter pro Quadratmeter. Jetzt sagen sich sehr wahrscheinlich viele, weil das Ganze ist ja nicht billig, werden sich viele sagen, ja, brauche ich das wirklich? Jetzt ist es halt einmal gesehen, okay, Pech gehabt, aber was empfehlen Sie?
4: Naja, der betriebliche und der private Objektschutz stellt eigentlich eine der 4 Säulen dieses integralen Hochwasserschutzes dar. Und diese private Vorsorge, die Eigenvorsorge, die wird immer bedeutsamer. Vor allem, wenn man sich überlegt und vor Augen halten muss, dass lokale Extremniederschläge zunehmen werden. Das heißt auch, lokal können kleine Gewässer und auch Kanalisationen übergehen. Und deshalb ist diese Vorsorge schon wichtig, dass ich mir überlege, was kann ich tun, um mein Objekt zu schützen, bevor der Schaden angerichtet ist. Bevor es in die Tiefgarage rinnt, bevor es in den Keller rinnt.
2: Okay. Ganz gut, Dieter Vondrak noch einmal zum Thema, was kann ich tun?
0: Also am einfachsten ist, wenn man schon beim Neubau berücksichtigt, dass es zu Hochwasser kommen kann, dass man einfach beispielsweise die Oberkante von der Bodenplatte um 20 cm höher baut wie das umgebende Gelände. Also das ist das Einfachste. Wenn ich aber ein bestehendes Gebäude kann ich unterscheiden, entweder zwischen, dass ich fixe Maßnahmen setze, beispielsweise der Abgang im Keller, dass ich zuerst eine Gegenstufe mache, bevor es in den Keller runtergeht, damit das Wasser nicht direkt einfach über die Kellerstufe in den Keller rinnt, oder dass ich die Lichtschicht von der Kellerfenster höher übers Gelände ziehe. Da gibt es spezielle Kellerfenster, die also an Wassereintritt hindern. Und was es denn noch gibt, das sind mobile bei der Abfahrt in die Tiefgarage oder beim Huseingang, wenn der Boden eben ist, dass ich sogenannte Dammbalkenverschlüsse errichte. Also das sind so Alu-Schiene, die vor meinem Eingang montiere. Oder vielleicht auch ganz einfach, wenn der Wasserspiegel nicht sehr hoch steht, mit ein paar Sandsäcken verhindern, dass das Wasser von außen ins Gebäude eindringt.
2: Sagt Dieter Vondrak, Leiter des Fachbereichs Schutzwasserbau. Die Wasserwirtschaft heute mein Thema hier in Neuss-Bernstetter. Ich wusste, das wird eine wirklich sehr, sehr spannende Stunde. Bei mir zu Gast Wolfram Hanefeld. Er ist der Leiter der Wasserwirtschaft im Amt der Vorarlberger Landesregierung. Ihre Fragen an Wolfram Hanefeld. Meine Frage an Sie. Wie gehen Sie mit dem Wasser um? Sparen Sie? Ist das für Sie überhaupt ein Thema? Oder was kommt eh aus dem Hahn? Kann ja brauchen, was ich will.

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3: Letztlich braucht es Behördenverfahren, das ist klar. Aber gerade wenn es um Wasserversorgung geht, auch wenn es um Sicherheitsverbauungen geht, ist es wichtig, dass wir diese Projekte schnell vorantreiben können.
4: Da sind 120 Liter pro Quadratmeter in kürzester Zeit gefallen. Das muss man sich vorstellen, halt so ungefähr eine Badwanne voll pro Quadratmeter ist da innerhalb kürzester Zeit aber kann.
5: Es werden bestimmte Stoffe rausgeholt, auch schon mit den drei Stufen. 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
6: 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Das hilft auch. 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
7: Viele Leute wollen nicht das wissen, das ist schön. Wolfram Hanefeld ist bei mir Leiter Wasserwirtschaft hier im Land. Der Michael Trapp schreibt ein Mail. Gibt es eine Strategie für mittelfristige Entwicklung? Die aktuelle Situation ist nur eine Zwischenstufe erdsystemischer Veränderungen. Bin gespannt.
6: Eine kryptische Frage.
7: Ja.
6: Erdsystemische Veränderungen.
7: Da geht es auch in weiterer Folge um den El Niño, der da verrückt spielt. Schaut man sich, sagen wir das jetzt mittelfristig auch an, wie sich verändert? Ich schätze, Sie schauen zurück
6: und
7: machen natürlich auch Prognosen in die Zukunft, obwohl sie schwierig sind, oder?
6: Für uns wesentlich in der Wasserwirtschaft sind natürlich die Klimaprognosen, die uns die Wissenschaft liefert. Die bisherigen Prognosen sagen uns ja voraus, dass die Sommer trockener werden, dass längere Dürreperioden auftreten werden, dass sich die Niederschläge vom Sommerhalbjahr tendenziell ins Winterhalbjahr verlagern werden und dennoch im Sommer vermehrt Starkregen auftreten werden. Der Jahresniederschlag soll laut diesen Prognosen in etwa gleich bleiben. Also das Wasserdargebot ändert sich nicht im Wesentlichen, aber es verteilt sich unterschiedlich im Jahr und die Niederschläge fallen anders vom Himmel als wie bisher. Und darauf müssen wir uns einstellen. Ja.
7: Nur wenn wir jetzt ins Jahr 2024 noch zurückgehen, jetzt haben wir zu wenig Niederschlag. Aktuell.
6: Ja.
7: Was die letzten, sagen wir mal, 24 Monate anbelangt. Oder?
6: Richtig. Ja. Eine außergewöhnliche Situation. Also ich kann mich nicht daran erinnern, dass es jemals während meiner Lebenszeit, und ich bin schon ein alter Hase, so eine Situation gegeben hat.
7: Fast so alt wie ich, genau. Jetzt danke. Gut, dann kommen wir zum Klaus, ein Mail vom Klaus. Regenbewirtschaftung und Regenspeicherung heißt das Zauberwort. Regenwasser? Ja, aber?
6: Ja, wenn wir bei der Regenwasserbewirtschaftung sind, da kommen wir zum Thema Regenwassernutzung im Haushalt. Oder? Ich halte die Regenwassernutzung für die Gartenbewässerung total für sinnvoll. Das macht Sinn, das Wasser ist temperiert, das ist sehr weich und pflanzenverträglich. Aber wenn es darum geht, dieses Wasser im Haushalt zu nutzen, da gibt es schon ein paar Punkte, die man beachten muss. Und was wir im Auge haben und kritisch sehen, ist natürlich die Gefahr von Fehlverbindungen zum öffentlichen Netz. Ich brauche für diese Regenwassernutzung im Haushalt ein völlig getrenntes Leitungssystem, wenn ich damit Waschmaschine und WC bedienen will, und darf das niemals mit dem öffentlichen Netz direkt verbinden.
7: Warum?
6: Weil es sonst zu Rückverkeimungen ins öffentliche Netz kommen kann. Und die Suche nach dieser Verkeimungsquelle, das kann irgendein Haushalt sein, ein Wohnobjekt, ein Einfamilienhaus, diese Quelle zu finden, ist total schwierig. Das dauert seine Zeit.
7: Stecknadel, Heuhaufen.
6: Richtig. Also da muss man aufpassen, das ist die eine Geschichte. Die andere Geschichte ist natürlich, man muss wissen, die Wassergebühren, die verrechnet werden, die beinhalten im Wesentlichen Fixkosten. Wasserversorger haben zum überwiegenden Teil Fixkosten, die sich aus den Investitionen der Anlagen ergeben, und weniger variable Kosten, die sich unmittelbar aus dem Wasserverbrauch vergeben. Das heißt, wenn sich viele Menschen eine solche Regenwassernutzungsanlage zulegen, sinkt der Wasserverbrauch im öffentlichen Netz und die Kosten müssen auf weniger Wasser verumlagt werden. Das heißt, die Gebühren steigen. Das ist der eine Aspekt. Und wenn ich es als Privater jetzt betrachte und sage, was bringt mir eine Regenwassernutzungsanlage? Die sind in den wenigsten Fällen wirtschaftlich. Das heißt, diese Investitionen, die ich da tätigen muss, die kann ich nicht hereinholen.
7: Okay. Dann sind wir beim Wolfgang Ehrer. Der ist Geschäftsführer des Wasserverbandes Ill-Wallgau. Warum habe ich ihn interviewt? Weil gerade bei der Ill durchaus einiges im Gange ist, was auch wieder die Hochwassersicherheit anbelangt. Es geht um den Bauabschnitt 3, habe ich mir sagen lassen. Und ich habe den Wolfgang Herak gefragt, warum ist dieser Bereich Satteins, Frastans so wichtig?
8: Der Bauabschnitt ist für die noch nicht hochwassersicheren Gemeinden Frastans, Satteins und auch zum Teil Nenzing sehr wichtig, damit diese Gemeinden auch Sicherheit vor einem hundertjährlichen Hochwasserereignis bekommen. In diesem Bereich Frastans und Satteins werden neue Ämme gebaut, sagen wir so. Dann wird hier in diesem Bereich die Ill sehr stark aufgeweitet. Also da gibt es auch Renaturierungsflächen. Und aufgrund dieses Dammbaus wird quasi Frastanz gesichert.
7: Wolfgang Erath, Geschäftsführer des Wasserverbandes Ill-Wallgau. Und er legt auch Wert darauf, es gibt geplant oder gebaut, soll auch werden, ein weiteres Rückhaltebecken.
8: Ein Rückhaltebecken in Enzing und ein Rückhaltebecken in Schlins. Und diese Rückhaltebecken bewirken eine Kappung dann der Hochwasserwellen. Das heißt, dort werden die Spitzen quasi retentiert, ausgeleitet und dadurch wird bewirkt, dass quasi diese Gemeindegebiete hochwassersicher werden.
7: Sagt der Wolfgang Erath, Herr Hanefeld, welche Größenordnung hat so ein Projekt? Damit die Hörerinnen und Hörer mal wissen, weil es ist ja nur ein Projekt, das wir zwei jetzt da rausgenommen haben, weil es sehr, sehr plakativ auch zu beschreiben ist. Was für eine Dimension hat das?
6: Ja, von den Kosten her liegen wir ungefähr bei 65 Millionen Euro. Und das kann man nicht einfach so von heute auf morgen stemmen. Also es sind auch umfangreiche Baumaßnahmen, die in 4 Bauphasen abgewickelt werden sollen. Das Projekt hat eine Realisierungsdauer von 10 Jahren und soll dann Ende nächsten Jahres gestartet werden. Also es ist schon eines der größeren Projekte.
7: Okay. Wie sind Sie eigentlich... Na was, 65 Millionen, wer zahlt das? Ist da Bund und Land und alles möglich dabei oder wie? Ich bin gerade ein perplex, ob der zahlt, wusste ich nicht.
6: Also bei diesem Projekt wird es in etwa so sein, dass 50% der Bund zahlt, 39% das Land und 11% die Interessenten. Das sind die Mitgliedsgemeinden in diesem Wasserverband Ill-Wallgau.
7: Aha. Also die Gemeinden müssen auch zahlen?
6: Ja.
7: Aha. Okay, gut. Dann kommen wir zum Verfahren. Die Länge des Verfahrens. Und da muss man, wie wir schon gehört haben, in großen Abständen denken. Aber der Ursprung dieses Projekts waren die Hochwässer 99, 2005 und jetzt haben wir 2026. Und Boot war ich noch gern nünd. Jetzt ist eben die Frage Länge der Verfahren. Nochmal der Wolfgang Erath.
8: Das Hochwasserschutz in Feldkirch haben wir auch zu planen begonnen, circa 2015. Und sind jetzt fertig geworden. Das war ein Projekt, wo es kein UVB-Verfahren brauchte, aufgrund der Rahmenbedingungen. Planung und Umsetzung in 10 Jahren, ja, es ist ein guter Mittelwert noch. Der Bauabschnitt 03, das waren wir in einem UVB-Verfahren. Das Verfahren ist natürlich sehr viel komplexer, aufwendiger und hat jetzt auch 10 Jahre gedauert, bis Bescheid erhalt, bis alle 4 Bauabschnitte umgesetzt werden sollen, sind noch einmal 10 Jahre geplant.
7: Sagt der Wolfgang Erath, Umweltverträglichkeitsprüfungen, große Verfahren, Herr Hanefeld. Ist das fahrlässig in solchen Projekten?
6: Ja, das Projekt sichert gegen ein hundertjährliches Hochwasser ab und niemand weiß, wann kommt es. Und natürlich, je eher wir das umsetzen können und der Wasserverband das umsetzen kann, umso besser. Das Projekt ist eigentlich noch älter, als der Herr Erath erwähnt hat. Er hat das aktuelle Projekt beschrieben. Mhm. Eigentlich war Planungsbeginn 2009. Und dann kam es 2014 zur Frage, ist das UVB-pflichtig oder nicht? Und die Behörde hat damals entschieden, es ist nicht UVB-pflichtig.

0: diese UVP-Verfahren dauern. Aus meiner Sicht zu lange. Und wir brauchen extrem viel an Ressource, auch an Personalressource, um diese Verfahren zu begleiten, um die Projekte abzustimmen. Also da würde man sich schon wünschen, dass die Verfahren schneller laufen.
1: Okay, gut. Ich habe das auch mit dem Landesrat, mit Christian Gantner besprochen. Lange Verfahren.
2: Letztlich braucht es Behördenverfahren, das ist klar. Aber gerade wenn es um Wasserversorgung geht, auch wenn es um Sicherheitsverbauungen geht, ist es wichtig, dass wir diese Projekte schnell vorantreiben können. Wir setzen beispielsweise im aktuellen Naturschutzgesetz auch einen weiteren Schritt, dass Schutzverbauungen schnell und unkompliziert umgesetzt werden können.
1: Sagt der Christian Gantner. Eben eine Frage reingekommen, Herr Hanefeld. Inwiefern, ich glaube auch angesichts unserer Diskussion, die wir gerade aktuell führen, inwiefern sieht man diese Baumaßnahmen? Inwiefern sind das Eingriffe in die Natur, die sichtbar ist?
0: Ja, natürlich, im Bauzustand wird man sehen. Es sind Maßnahmen unmittelbar am Gewässer, es sind Aufweitungen. Man wird sehen dann, wenn man den Retentionsbecken errichtet, weil die sind natürlich eingedämmt. Das wird sichtbar sein. Ein Retentionsbecken befindet sich in einem Waldbereich. Da wird man aber den Wald stehen lassen können. Man muss allerdings etwas roden, um die technischen Dämme und Baumaßnahmen umzusetzen.
1: Also das jetzt schon hinterlässt Wunden?
0: Im Bauzustand ja. Danach werden die Wunden heilen.
1: Okay. Wolfram Hanefeld, heute bei uns zu Gast. Er ist Leiter der Abteilung Wasserwirtschaft. Wir diskutieren über die Wasserwirtschaft. Was ist alles notwendig, damit das Wasser aus dem Hahn kommt? Was ist notwendig, damit uns der nächste Starkregen nicht die Wäschekuche fortspült? Dornbirn 38 30.

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2: Heute zum Thema Wasserwirtschaft, Zustand des Wassers, Wasserversorgung. Wolfram Hanefeld, Leiter der Wasserwirtschaft, ist bei mir zu Gast. Herr Halbeisen am Telefon. Hallo.
3: Ja, hallo, guten Tag, mein Name.
2: Heil.
3: Ich will sagen, wir haben einen eigenen Brunnen, eigenes Wasser, seit über 60 Jahren und haben eine heilige Ruhe. Passt als tipptopp und wir machen nicht Wasser sperren, aber wir dann so nicht unnötig verbrauchen.
2: Vielen Dank. Dann haben wir den Herrn Wohl genannt. Hallo.
4: Bezüglich Bodenversiegelung. Und zwar ist auffallend am Vereintal aus der Wahn und auch in Richtung Walgau, dass man den Mittelstreifen, die Grünfläche komplett beseitigt und da wird alles zubetoniert oder zuterrat. Und ja, ich denke mir, dass da das für Nacht zuständig ist. Aber trotzdem ist meine Frage, weil für so hoch schaut das ja katastrophal aus.
2: Können Sie dazu was sagen?
5: Ja, die Asfernack ist tatsächlich zuständig. Ich weiß nicht, warum diese Grünstreifen entfernt wurden. Das können vielleicht Sicherheitsaspekte sein oder Instandhaltungsfragen. Mhm. Jedenfalls ist es so, dass natürlich auch das Wasser, das jetzt abgeführt wird von der Autobahn, gereinigt werden muss, bevor es entweder versickert wird oder in ein Fließgewässer eingeleitet wird oder auch retendiert werden muss. Also da gibt es auch Vorgaben von uns an die Asfenag.
2: Okay, ach so. Also es kommt sozusagen gereinigt in unseren Kreislauf rein, oder wie?
5: Ja, genau. So zu verstehen. Es wird über Leitungen abgeleitet und wird dann an zentralen Stellen über Bodenfilterbecken zum Beispiel gereinigt. Es sind Ölabscheider vorhanden, die Schmutzstoffe entfernen. Und anschließend erfolgt eine Einleitung manchmal in Fließgewässer, manchmal auch in den Untergrund, dann nach der Reinigung.
2: Okay, gut. Reinigung, gutes Stichwort für den vierten Teil, den wir vorbereitet haben. Es geht nämlich um die Abwasserreinigung. Und da sind wir jetzt zu Gast beim Alexander Zerlaut, der ist der Geschäftsführer der ARA in Dornbirn. Es geht nämlich darum, dass wir bisher haben wir drei Reinigungsstufen und jetzt kommt eine vierte dann nächstes Jahr dazu. Und ich habe den Alexander Zerlaut gefragt, was hat es mit dieser vierten Reinigungsstufe auf sich?
6: Sind Arzneistoffe, Industriechemikalien, Pestizide und Herbizide, Hormone und Weichmacher. Dies wurde von der EU vorgeschrieben. Die Schweiz und Süddeutschland hat es schon länger und es sollte bis am 30. Juni 27 erfolgen.
2: Wie wichtig ist das? Wie weit verbreitet sind diese Spuren in unserem Abwasser?
6: Seit man diese Messmethodik hat, sind sie sehr verbreitet. Jeder Mensch oder jeder Mitbewohner nimmt Medikamente, Schmerzmittel, Antibiotika, Beta-Blocker und Hormone wie Bisphenol. Und aus der Landwirtschaft kommt hauptsächlich Pestizide und Herbizide. Und das, was derzeit so in allen Munden sind, sind die PFAS, das sind die Industriechemikalien, Mundsprache genannt Ewigkeitschemikalien. Und diese herauszubringen ist sehr, sehr wichtig.
2: Ewigkeitschemikalien, das klingt bedrohlich. Was ist das?
5: Ja, das sind diese poly- und perfluorierten Alkylsubstanzen, die nennt man PFAS, eine Stoffgruppe von tausenden Verbindungen, die sehr persistent sind, sich also in der Umwelt nur sehr langsam oder gar nicht abbauen.
2: Da gab es vor kurzem von Greenpeace irgendeine Kritik an Vorarlberg, dass das zu wenig kontrolliert werde, ob diese PFAS da bei uns da sind. Gab es einmal eine Aussendung, zwar endlich, um was die Aussendung gegangen ist. Also das sind ganz hartnäckige Stoffe.
5: Im Gegenteil, ich weiß vom Umweltinstitut, dass sie vorauseilend und vorbildlich eigentlich schon viele Umweltmedien untersucht haben im Hinblick auf PFAS. Aha. Also dem Alarmismus kann ich nichts abgewinnen.
2: Okay, gut, dass man das auch klärt hat. Dann, ich habe den Alexander Zerlaut noch gefragt, diese Richtlinie wird ja erst im kommenden Jahr dann erfüllt, Schweiz schon weiter, Süddeutschland schon weiter, das wollen wir jetzt nicht weiter vertiefen. Was ist denn jetzt, nachdem es diese vierte Reinigungsstufe noch nicht gibt?
6: Ohne vierte Reinigungsstufe geht es in den Vorfluter. Der Vorfluter ist der Fluss, wo an der Kläranlage vorbeifließt. Und in den See jetzt wie bei uns. Und von dort aus wieder in Kreislauf.
2: Sprich, wir geben jetzt ohne diese vierte Stufe durchaus noch ordentlich an Dreck ab. An die Aach bei uns in Dornbirn und schlussendlich an den Bodensee.
6: ordentlich ist relativ. Es werden bestimmte Stoffe rausgeholt, auch schon mit den drei Stufen. Nur diese drei Stufen nicht. Es schaffen, diese Stoffe rauszuholen, werden gehen 1:1 durch.
2: Alexander Zerlaut, Geschäftsführer der ADA Dornbirn. Wie, aus Ihrer Sicht auch, wie wirklich wichtig ist das?
5: Naja, diese Spurenstoffe, die haben Auswirkungen auf die aquatische Umwelt. Das heißt, die Hormone oder Chemikalien oder Medikamentenrückstände, die wir ausscheiden, die haben eine Auswirkung auf Fische, auf Muscheln, eben auf die Lebewelt im Wasser. Mhm. Und deshalb hat die EU in der neuen überarbeiteten kommunalen Abwasserrichtlinie vorgegeben, dass Kläranlagen ab einer bestimmten Größe verpflichtend mit einer solchen Reinigungsstufe auszustatten sind. Das kann dann über Aktivkohlefilter geschehen oder über eine Ozonierung des Abwassers. Und damit kann man einen beträchtlichen Teil dieser Stoffe herausholen. Nur leider bei den PFAS bin ich nicht so optimistisch. Die sind wirklich hartnäckig und lassen sich zumindest nicht alle mit einer solchen vierten Stufe entfernen.
2: Okay, gut. Dann haben wir noch zwei Anrufe gehabt. Der Rudi Burtscher sagt auch, er hat auch einen Pool, genießt den Pool und nur alle 3-4 Jahre braucht er eine Füllung und er wehrt sich gegen Pool-Bashing. Das Wort habe ich nicht kennt. Haben wir beide nicht betrieben. Wir haben nur davon berichtet, dass es teilweise das Netz, das Wasserversorgungsnetz überlastet.
5: Nein, es ist keine Rede vom Pool-Bashing. Also die haben sich etabliert und sind Teil natürlich vom Lebensstil geworden. Und das ist natürlich lobenswert, wenn Leute sich Pools oder Pool-Reinigungstechniken zulegen, wo man Wasser sparen kann.
2: Okay. Und zum Sommer noch die Frau Bäuerle. Hallo.
7: Die Landwirte bei uns, die machen ziemlich viel kleinflächige Moore oder Sumpfgebiete trocken. Ich denke, das ist aber auch sinnvoll, dass man das so lässt. Ganz von den Amphibien abgesehen, aber es ist auch so, dass doch das Wasser dann im Boden bleibt. Und die nächste Frage, jeder Kubikmeter Wasser, den ich rausnehme, sinkt ja den Grundwasserspiegel.
2: Zunächst die letzte Frage.
5: Ja, natürlich. Wenn ich Wasser aus dem Grundwasser entnehme, senkt das den Grundwasserspiegel, ja.
2: Und die Moore als Wasserspeicher?
5: Haben eine Bedeutung, ja. Durchaus. Die sind wichtig als Wasserspeicher und das merkt man auch in Trockenperioden, dass Moore natürlich da noch eine Wasserhaltefähigkeit haben. Ja.
2: Okay. Wir fassen zusammen, wir haben genug Wasser. Es sind immense Investitionen notwendig für die Wasserversorgung, damit alle wirklich die zweistufige haben und noch viel größere Investitionen für die Hochwassersicherheit. Das sind so zusammengefasst, das ist die Geschichte.
5: Ja, richtig.
2: Aha. Wolfram Hannefeld, danke schön, dass Sie da waren. Sehr spannend, danke schön.
5: Herzlichen Dank.
2: Alles Gute. Bis bald. Morgen ist Freitag, haben wir Wochenzusammenfassung mit vielen Highlights von einer sehr, sehr schönen Woche. Bis morgen. Ciao.

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1: Am Mikrofon ist Tina Hanreich. Tanken ist in Österreich im Herbst wieder teurer geworden. Die Spritpreisbremse war kaum zu bemerken. Das ändert sich mit Oktober. Die Regierung verspricht eine Entlastung von 12 Cent pro Liter Benzin und Diesel. Das gelingt durch einen Eingriff in die Gewinnmargen der Mineralölkonzerne und eine Steuersenkung. Michael Fröschel berichtet.
2: Die Regierung senkt die Mineralölsteuer Möst um 6,7 Cent pro Liter, mehr als bisher. Am Beginn der Spritpreisbremse im April wurde die Steuer um 5 Cent gesenkt, im Sommer dann nur mehr um maximal 2 Cent. Die Steuersenkung sei durch das laufende Budget gedeckt, betont das Finanzministerium, denn durch die höheren Spritpreise bekommt der Staat mehr Umsatzsteuer und mehr Geld vom Energiekrisenbeitrag der fossilen Industrie. Diese Summe gebe man nun mit der Senkung der Möst quasi zurück. Auch die Gewinnmargen der Mineralölkonzerne werden wieder begrenzt, was der Obmann des Treibstoffhandels in der Wirtschaftskammer Jürgen Roth kritisiert.
3: Das trifft leider genau die Falschen und wird mittelfristig laut meiner Prognose sogar nach hinten losgehen.
2: Denn kleinere Tankstellenbetreiber müssten im Wettbewerb mit den Großen auch ihre Preise senken, obwohl sie Sprit nach wie vor teuer einkaufen müssten.
1: Der teilstaatliche Energieversorger Verbund hebt die Strompreise für Neukunden an. Für den Österreich-Tarif verlangt der Konzern im ersten Vertragsjahr statt bisher netto 9,5 Cent ab sofort 10 Cent pro Kilowattstunde. Für Bestandskunden bleibt der Tarif aber unverändert. Tausende schwerkranke Menschen warten in Deutschland auf eine Organspende, oft vergeblich. In Deutschland muss man aktiv zu Lebzeiten zustimmen, wenn man Organspender sein will und nicht wie in Österreich nur dann widersprechen, wenn man es nicht möchte. Im Bundestag wurde heute darüber debattiert. Maria Knips-Witting aus Berlin.
4: Es ist eine emotionale Debatte über Parteigrenzen hinweg. Es sei an der Zeit, dass man auch in Deutschland automatisch Organspender werde, außer man widerspricht, sagt die Christdemokratin Elisabeth Winkelmeier-Becker.
5: Damit kann man mehr Menschen eine Transplantation ermöglichen und neue Lebenszeit geschenkt werden.
4: In allen Parteien gibt es Befürworter, aber auch Gegner. Der grüne Sven Lehmann hat Bedenken.
6: Eine so sensible Entscheidung wie die Spende eines Organs auch nach dem eigenen Tod sollte weiterhin eine Entscheidung bleiben, die ein Mensch aktiv bejahen muss.
4: Deutschland kooperiert bei Organspenden mit 7 weiteren europäischen Ländern, darunter auch Österreich. Nur Deutschland hat keine Widerspruchslösung und erhält mehr Organe, als es beiträgt. Ende des Jahres soll über eine Änderung abgestimmt werden.
1: Jetzt ist es offiziell, der österreichische Fußballstar David Alaba spielt künftig für Udinese Calcio. Seit Monaten wurde über Alabas Zukunft spekuliert, heute hat er seinen Einjahresvertrag unterschrieben. Das waren die Nachrichten mit Tina Hahnreich.
7: Das Wetter in Vorarlberg, wir haben einen wunderbaren Herbstbeginn, Temperaturen sensationell 17 bis 23 Grad, etwas Wolken, im Bregenzer Wald kann es auch ab und zu regnen. Die Temperaturen gehen dann in der Nacht aber zurück, 10 bis 3 Grad. Morgen Freitag setzt sich dann die Sonne und ein Hochdruckgebiet durch, Temperaturen steigen 17 bis 22 Grad, übermorgen Samstag sogar bis 25 Grad und am Sonntag sind sogar 27 Grad möglich. Sie sind sicher unterwegs mit Radio Vorarlberg. Kurz nach 14 Uhr sind uns keine Störungen gemeldet worden. Falls Sie Informationen haben, wo es etwas länger dauert, wo Sie stehen geblieben sind, gerne durchgeben an die 0800 20 4000. Gute Fahrt.
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7: Ja, fein, dass Sie da mit dabei sind und mein Tageshighlight, auf das ich mich schon freue heute Abend, Fußball Nations League, geht's wieder los, das Nationalteam gegen Israel. Bis dahin haben wir viel, viel Abwechslung für Sie, viel, viel gute Musik, Ultra Vox, Dancing with Tears in My Eyes, Anastasia paid my dues und das sind Laid Back, die 80er hier bei Radio Vorarlberg, Sunshine Reggae. Fein, dass Sie mit dabei sind am Donnerstagnachmittag.

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Und das ist der größte Hit von den Eurythmics von Annie Lennox. Sweet Dreams, schönen Nachmittag.

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Wir schauen kurz auf die Straßen. Etwas mehr los auf der L202 Fussach Richtung Bregenz. Da müssen Sie mit 10 Minuten mehr einplanen. L203, da ist ja ein Teil der Strecke gesperrt. Rechnen Sie da eben mit Wartezeiten. Falls es länger dauert als 10 Minuten, gerne durchgeben 0800 20 4000. In Deutschland A96 Lindau Richtung München. Bei Wangen West Richtung Leutkirch stehen Sie beziehungsweise kommen Sie etwas langsamer voran, stockender Verkehr 4 Kilometer. Ja, wir wünschen Ihnen eine gute Fahrt durch den Donnerstag. 0800 20 4000.

0: 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Heute September, der 24. 14.30 Uhr. 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
1: Im Studio Emanuel Broger, einen schönen Nachmittag. Der Landesrechnungshof hat heute seinen Bericht zur Marke Vorarlberg präsentiert. Auf 69 Seiten wird sie regelrecht zerlegt. Kritisiert wurden etwa fehlende Konzepte, die geringe Bekanntheit und hohe Ausgaben. Seit 2018 sind für die Marke in Vorarlberg 18 Millionen Euro ausgegeben worden. Der Landesrechnungshof empfiehlt jetzt, die Marke einzustellen. In Vorarlberg sind heuer 20 Fälle von FSME gezählt worden. Das sind 5 mehr als im gesamten Vorjahr. Betroffen sind alle Altersgruppen vom Kleinkind bis zum über 80-Jährigen. Fachleute empfehlen eine Impfung und raten nach Aufenthalten im Freien, den Körper und die Kleidung auf Zecken zu überprüfen. Und nach einem Fahrradunfall in Dornbirn sucht die Polizei nach Zeugen. Ein 84-jähriger E-Bike-Lenker ist gestern auf der Stadtstraße mit einer Radfahrerin zusammengestoßen. Beide haben zunächst keine Verletzungen bemerkt und darum auch keine Daten ausgetauscht. Später hat der 84-jährige dann aber doch Verletzungen festgestellt. Hinweise bitte an die Polizei.
0: Feine Temperaturen, angenehme Temperaturen am Herbstbeginn. 22 Grad hat es jetzt in Bludenz. Theoretisch sind laut Wetterbericht noch 23 Grad heute möglich. Die Temperaturen gehen dann in der Nacht zurück auf 10 bis 3 Grad. Morgen Freitag bis 22 Grad, wieder warm, weniger Wolken. Heute die Wolken können noch zu ein paar Regenschauern führen. Wie wird es übermorgen Samstag? Warm, sonnig. Perfektes Herbstwetter, 20 bis 25 Grad, in 2000 Meter Höhe in den Bergen 14 Grad und am Sonntag noch einmal eine Spur wärmer, 22 bis 27 Grad. Sie sind sicher unterwegs mit Radio Vorarlberg, kurz nach 2:30. Wir haben da auf der L202 Fußach Richtung Bregenz etwas mehr Verkehr, denn Teile der L203 sind gesperrt zwischen Lustenau und Hart. A96 in Deutschland, Lindau Richtung München, bei Wangen West Richtung Leutkirch, 4 Kilometer Stau bzw. stockenden Verkehr. Falls Ihnen noch was auffällt, wo Sie länger als 10 Minuten stehen, gerne jederzeit bei uns durchgeben. 0800 20 4000. Gute Fahrt.
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0: Servus.

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Schönen Nachmittag mit Radio Vorarlberg, gleich viel Musik. Davor noch der Blick auf die Straßen. Wir haben in Fußach L202 Richtung Bregenz, da dauert es etwas länger, weil ja die L203 wegen Fahrbahnerneuerungen teilweise gesperrt ist. Rechnen Sie damit 10 Minuten mehr. Und auf der A96 in Deutschland, wenn Sie Vorarlberg ausnahmsweise einmal verlassen, Lindau Richtung München bei Wangen-West bis Leutkirch, da haben Sie 4 Kilometer stockenden Verkehr bzw. etwas Stau. Falls Sie Informationen für uns haben, wo es gerne oder wo es länger dauert, gerne durchgeben an die 0800 20 4000. Gute Fahrt.

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1: Am Mikrofon ist Tina Hanreich. Experten des Netzwerks Kriminalpolitik haben heute drei Vorschläge zur Entlastung der österreichischen Gefängnisse präsentiert. Die Situation dort sei katastrophal und teils menschenrechts- und EU-widrig. Morde und Suizide in Gefängnissen seien eine Folge. Bernd Konschuh berichtet.
2: Gefährlich und beklemmend sei die Situation in den Gefängnissen. Österreichs Richter verhängen um die Hälfte mehr Gefängnisstrafen als Deutsche, sagen die Experten des Netzwerks Kriminalpolitik. Ihr Vorschlag 1, bei nicht gefährlichen Tätern eine automatische, bedingte Entlassung nach der Hälfte der Strafe. Der Anwalt Hubert Stanglechner sagt,
3: jene, über die eine unbedingte Freiheitsstrafe von maximal einem Jahr verhängt worden ist, die sollten jedenfalls bedingt entlassen werden.
2: Wer Gegenstände mit geringem Wert, etwa Bierflaschen, stiehlt, soll maximal einen Monat in Haft, auch Wiederholungstäter. Und drittens, mehr schwitzen statt sitzen, also gemeinnützige Arbeit statt Haft bei maximal 9 Monaten Haftstrafe. Neustadt-Geschäftsführerin Dina Nachbauer meint,
4: dass es bei denjenigen, die zu einer kurzen Freiheitsstrafe verurteilt worden sind, mehr bringt. Sie geben der Gesellschaft was zurück, als wir zahlen täglich 182 Euro, dass Zeit abgesessen wird.
2: Nämlich in den Gefängnissen.
1: Das Urteil gegen den Signa-Gründer René Benko ist jetzt rechtskräftig. Er war vorgestern am Landesgericht Innsbruck wegen betrügerischer Krieder zu 30 Monaten unbedingter Haft verurteilt worden. Weder die Wirtschafts- und Korruptionsstaatsanwaltschaft noch Benkos Verteidigung hatten Rechtsmittel erhoben. Die pakistanische Armee hat erneut Ziele in Afghanistan angegriffen. Dabei sind den Taliban zufolge 4 Zivilisten getötet worden. Nach Angaben der pakistanischen Regierung haben sich die Luftanschläge gegen 10 Orte gerichtet, an denen Drohnen gelagert und gestartet wurden. Einige dieser Drohnen seien gegen Pakistan eingesetzt worden, hieß es. Die afghanischen Taliban weisen die Vorwürfe zurück. In Italien hat das Parlament gestern den Weg für die Rückkehr zur Kernenergie geebnet. Nach dem Abgeordnetenhaus stimmte auch der Senat dafür. Eine Oppositionspartei stimmte mit, eine enthielt sich, der Großteil der Opposition stimmte dagegen. Aus Italien berichtet Cornelia Wospanik.
5: Unter dem Schock der Atomkatastrophe von Tschernobyl wurde die Kernenergie 1987 per Volksentscheid abgeschafft. Die versuchte Wiedereinführung fand im Schatten der Atomkatastrophe von Fukushima auch keine Mehrheit. Nun will man es in Italien noch einmal versuchen. Unabhängigkeit und Nachhaltigkeit seien gefordert, sagt Italiens Umweltminister Gilberto Pichetto Fratin. Er denkt an Mini-Reaktoren. Diese, so sagt die Opposition, seien aber frühestens in 10 oder 20 Jahren spruchreif. Der Minister meint, dass 2033 oder 2034 die ersten Reaktoren in Italien ans Netz gehen können.
1: Das waren die Nachrichten mit Tina Hanreich.
6: Das Wetter in Vorarlberg. Ja, wir haben einen wolkigen Donnerstag bei uns in Vorarlberg. Es kann auch noch etwas regnen. Vor allem im Bregenzer Wald sind da jederzeit Regenschauer möglich. Temperaturen 17 bis 23 Grad. Die Temperaturen, die sind angenehm für September. Es geht in der Nacht dann aber zurück. Es wird kälter, 10 bis 3 Grad. Morgen Freitag wieder warm, 17 bis 22 Grad. Ein Hoch setzt sich dann durch. Viel Sonnenschein auch am Samstag und Sonntag. Temperaturen gehen über die 25 Grad hinaus. Sie sind sicher unterwegs mit Radio Vorarlberg, kurz nach 15 Uhr. In Vorarlberg alles gut, alles unter 10 Minuten, falls doch nicht, gerne durchgeben an die 0800 20 4000. In Deutschland A96 bei Wangen West Richtung Leutkirch, also auf der Autobahn Lindau Richtung München. Da brauchen Sie etwas länger, da 4 Kilometer staustockender Verkehr. Wir wünschen Ihnen eine gute Fahrt.
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6: Schön, dass Sie mit dabei sind an diesem Nachmittag. Viel, viel Abwechslung, viel gute Musik für Sie. Merritt Larsen, Barclay James Harvest. Und das ist ja einer der coolsten 80er. Stimmen Sie mir zu? Carly Simon, Coming Around Again. Fein, dass Sie mit dabei sind.

0: Marit Larsen hier bei Radio Vorarlberg. Viel, viel Abwechslung, viel, viel gute Musik. Und wo hören Sie am liebsten Musik? Im Auto oder im Bus? Im Bus, das machen die BVB-Fans, die Ösi-Borussen am liebsten. Busfahren zu den Spielen ihres Lieblingsvereins. Johannes Sturm, euer neuer Bus, der Wahnsinnsbus ist fertig.
1: Ja, der ist jetzt gerade vor ein paar Tagen fertig geworden. Wir waren beim Auswärtsspiel in Stuttgart jetzt zum ersten Mal und dort hat uns die Geschäftsführung vom BVB komplett empfangen, weil für sie das natürlich auch ein Wahnsinnsprojekt ist, was wir da umgesetzt haben. Spielt wirklich alle Stücke, was Komfort und Design anbelangt. Er ist im Werk schwarz-gelb lackiert worden. Er hat Recaro-Sitze, wir haben das Logo aufgestickt auf der Kopfstützen. Wir haben im Heck die Choreografie vom BVB. Wir haben außen komplett alles auf BVB und unseren Fanclub gebrandet. Also im Setra-Werk haben sie süß gesehen in Ulm, dass er wirklich noch hochwertiger sein soll, als wir der tatsächliche Mannschaftsbus von Borussia Dortmund. Also es ist wirklich ein Highlight für uns und wirklich vom Komfort her das Nonplusultra.
0: Wahnsinn. Wer darf da alles mitfahren?
1: Fahrer darf mit dem Bus theoretisch jeder, weil unser Reisepartner Sunshine Tours, der bringt den Bus natürlich auch abseits der Ösi-Borussen auf die Straße. Es ist natürlich auch jeder eingeladen, bei den Ösi-Borussen Mitglied zu werden und einmal beim Spiel dabei zu sein.
0: Also dann viel Spaß, viel Freude bei den Fußballspielen und natürlich auch beim Musikhören und allzeit gute Fahrt.
1: Vielen herzlichen Dank, danke.

James Brown, so good. Etwas besser wird's auf der Straße A96 Lindau Richtung München zwischen Wangen West und Leutkirch Süd. Nur noch 3 Kilometer Stau und stockender Verkehr. In Vorarlberg wird's auch etwas besser. Da sind's überall unter 10 Minuten. Falls Sie doch irgendwo länger stehen, gerne durchgeben an die 0800 20 4000. Gute Fahrt.

0: Schönen Nachmittag mit Radio Vorarlberg. Wir haben es 15.30 Uhr. 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
1: Im Studio Emanuel Bruger. Nach dem verheerenden Rechnungshofbericht zur Marke Vorarlberg fordert die politische Opposition jetzt das Aus der Marke. 9 Jahre lang sei sinnlos Geld versenkt worden, sagt Neos-Klubobfrau Claudia Gamon. Die Marke gehöre abgeschafft. So sieht das auch SPÖ-Kontrollsprecher Reinhold Einwollner. Auch aus Sicht der Grünen ist die Marke Vorarlberg komplett gescheitert. Der Rechnungshof hatte in einem heute veröffentlichten Bericht fehlende Konzepte, die geringe Bekanntheit und hohe Ausgaben der Marke des Landes kritisiert. Nach einem Fahrradunfall in Dornbirn sucht die Polizei nach Zeugen. Ein 84-jähriger E-Bike-Lenker ist gestern Mittag auf der Stadtstraße mit einer Radfahrerin zusammengestoßen. Beide haben zunächst keine Verletzungen bemerkt und darum auch keine Daten ausgetauscht. Später hat der 84-Jährige dann doch Verletzungen festgestellt. Hinweis an die Polizeiinspektion Dornbirn. Und in Vorarlberg sind heuer 20 Fälle von FSME gezählt worden. Das sind 5 mehr als im gesamten Vorjahr. Betroffen sind alle Altersgruppen vom Kleinkind bis zum über 80-Jährigen. Fachleute empfehlen eine Impfung und raten nach Aufenthalten im Freien, den Körper und die Kleidung auf Zecken hin zu überprüfen.
0: Wir haben perfektes Wanderwetter, derzeit allerdings stark bewölkt. Es können noch 1-2 Regenschauer kommen, im Bregenzer Wald vor allem. 17 bis 23 Grad aktuell die Temperaturen. Heute Nacht kühlt es dann ab auf 10 bis 3 Grad. Morgen Freitag setzt sich ein Hoch durch, Temperaturen 17 bis 22. Viel Sonne auch am Samstag und am Sonntag, Temperaturen bis 25, am Sonntag sogar bis 27 Grad. Sie sind sicher unterwegs mit Radio Vorarlberg, kurz nach 3:30. Ja, es sind uns keine gröberen Störungen bekannt. Alles unter 10 Minuten in Vorarlberg, etwas länger dauert es in Deutschland. A96 Lindau Richtung München zwischen Wangen West und Leutkirch Süd. 3 Kilometer Stau und stockender Verkehr. Wir wünschen Ihnen eine gute Fahrt.
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0: Schön, dass Sie mit dabei sind mit YouTube und viel, viel guter Musik. Patrick Hernandez, Ava Max und Rose Laurent.

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Aktuell dauert es nur auf der A96 in Lindau oder von Lindau Richtung München bei Wangen West Richtung Leutkirch etwas länger. Stockender Verkehr, ansonsten alles gut. Ines Mäser bringt Sie sicher in den Abend hinein, gleich nach 16 Uhr. Ich bin Bernhard Schertler, wünsche Ihnen einen schönen Nachmittag.

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2: Am Mikrofon ist Tina Hanreich. Wegen eines Drohnenalarms musste gestern Abend der Flughafen Berlin gesperrt werden. Auch in Österreich kommt es immer wieder zu Drohnenvorfällen. Deshalb möchte man sich besser rüsten. Die Regierung hat vor knapp einem Jahr eine gesamtstaatliche Drohnenabwehrstrategie verordnet. Heute wurde eine erste Zwischenbilanz gezogen. Andreas Jölli berichtet.
3: Flughäfen, Stromleitungen oder Schienennetze. Die kritische Infrastruktur soll besser geschützt werden. Dafür ist zuerst ein umfassender Überblick notwendig. Ein Lagebild, sagt Verteidigungsministerin Claudia Thaner.
4: Ist es eine Einzeldrohne? Ist es ein koordinierter Angriff? Geht es um Drohnenschwärme? Geht es auch um den Schutz eines Events?
3: Drohnen zählen zu den größten Bedrohungen der Gegenwart. Österreich sei vorbereitet.
4: Dass wir all unsere Abwehrmaßnahmen, sei es die Mistral, die Zwillingsabwehr, Lenkwaffen, auf den modernsten Stand gebracht haben.
3: Das Ziel sei klar, Luftraumverletzungen durch Drohnen erkennen, das Risiko bewerten und entsprechende Maßnahmen einleiten, bis zum Eliminieren. Das soll nun erweitert werden, auch für wichtige private Infrastrukturunternehmen, sagt Innenminister Gerhard Karner.
5: Dass auch Private das tun können, nämlich im akuten Anlassfall, wenn es konkret durch eine Drohne auch eine Bedrohung geben sollte.
3: Jetzt muss noch festgelegt werden, welche Privatunternehmen diese Lizenz bekommen sollen.
2: Nach dem Legionellenausbruch im Großraum Linz gibt es seit Anfang September keine neuen Erkrankungen. Allerdings sind jetzt weitere kontaminierte Kühltürme gefunden worden. Laut den Behörden handelt es sich nicht um die bisher bekannten Kühltürme der Linz AG, sondern um Anlagen eines anderen Unternehmens. Insgesamt sind in Linz und Umgebung 32 Personen erkrankt, 3 davon sind gestorben. Der Tiefkühlproduzent Ardo schließt 2027 sein Produktions- und Verpackungswerk in Großenzersdorf in Niederösterreich. Betroffen sind 190 Beschäftigte und 50 Leiharbeitskräfte. Für die Betroffenen soll ein Sozialplan ausgearbeitet werden, hieß es. Bei einer Messerattacke in einem Benediktinerkloster in Polen ist ein Mann getötet worden. 4 weitere Personen wurden schwer verletzt, teilte die Polizei mit. Bei dem Toten soll es sich um einen Geistlichen handeln. Ein 31-jähriger Tatverdächtiger wurde festgenommen. Das Motiv ist noch unklar. In Baku ist gerade der erste Trainingstag für den Formel 1 Grand Prix am Sonntag zu Ende gegangen. Und es war ein ereignisreicher Tag. Gerhard Prohaska.
6: Ausrutscher und Defekte haben diesen ersten Tag in der Altstadt von Baku geprägt. Auch der WM-Führende war betroffen. Kimi Antonelli hat wegen Problemen an der Hydraulik am Vormittag wertvolle Zeit verloren. Auch deshalb ist sein Teamkollege George Russell heute am Ende deutlich schneller. Eine halbe Sekunde liegt Russell vorne. Max Verstappen Dritter, schon 18 zurück. Vor den beiden Ferraris 4. Leclerc, 5. Lewis Hamilton. Das Rennen in Baku steigt schon am Samstag, weil am Sonntag in Aserbaidschan ein nationaler Gedenktag ansteht. Demnach steigt das Qualifying schon morgen Freitag.
2: Das waren die Nachrichten mit Tina Hanreich.
7: Ja, je später der Tag heute, desto eher lockern die Wolken wieder auf. In der Nacht wird es dann kühl auf mit 3 bis 9 Grad. Morgen verziehen sich dann im Laufe des Vormittags auch die letzten Wolken und Hochnebelreste wieder. Es wird wieder sehr sonnig, vor allem am Nachmittag mit bis zu 21 Grad. Samstag und Sonntag sind ebenfalls sehr sonnig und maximal mit ein paar Schleierwolken am Himmel. Es wird auch nochmal sehr warm. Am Sonntag sind sogar bis zu 26 Grad nochmal möglich. Sie sind sicher unterwegs mit dem Radio Vorarlberg Verkehrsservice um 3 nach 4. Da gibt es ein paar kurze Verzögerungen auf Vorarlbergstraßen an den üblichen Stellen. Die sind aber noch alle unter 10 Minuten. Falls Sie irgendwo länger brauchen, gerne anrufen 0800 20 4000.
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7: Wenn doch schon Freitag 16 Uhr wäre. Naja, die Uhr kann ich jetzt nicht unbedingt vordrehen, aber eine kleine Donnerstags-Vorfeierparty kann ich starten. Mit Leslie Gore. Auch nett, oder? Feiern wir halt einfach ein bisschen am Donnerstag gemeinsam mit Bruno Mars. Den gibt's auch gleich mit Marry You. Gleich nach den Bengals. Ich wünsche Ihnen einen schönen Nachmittag.

0: willkommen bei unserer kleinen Donnerstagnachmittags-Vorwochenendparty mit Leslie Gore. Und jetzt habe ich gleich noch für Sie einen wahren Austropop-Klassiker. STS und das Feuer habe ich gleich für Sie und ganz viel Österreich vom Feinsten. Eine Stunde lang, ohne Pause, gibt's heute Abend ab 21 Uhr. Wir starten nämlich wieder mit den Österreich-Hits und ab heute ganz neu mit der Valentina Pisoni. Valentina, was ändert sich denn da jetzt eigentlich alles?
1: Ich darf jetzt ja endlich mitreden, was da so läuft eine Stunde lang. Und darauf freue ich mich ganz besonders, weil es gibt so, so viele coole, auch junge Musikerinnen und Musiker aus Österreich.
0: Stimmt.
1: Und die mische ich da jetzt alle mit rein.
0: Sehr schön. Freuen wir uns drauf. Und natürlich gibt es auch ganz, ganz viele Klassiker, wie eben dieser hier von STS und Feuer. Ich wünsche Ihnen einen feinen Donnerstagnachmittag.

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1: Schönen Nachmittag, 16.30 Uhr ist es und das hier sind die Radio Vorarlberg Nachrichten für Sie.
2: Im Studio Emanuel Broger, einen schönen Nachmittag. Der Rechnungshof lässt in seiner jüngsten Prüfung kein gutes Haar an der sogenannten Marke Vorarlberg. Mit der versucht das Land seit Jahren, dem Ländler ein klares Profil zu geben und das Land nach außen besser zu positionieren. Doch obwohl Millionen in die Marke geflossen sind, kennen sie die meisten bis heute nicht. Thomas Aschberger mit Details.
3: Außer Spesen kaum etwas gewesen. So könnte man den heutigen Bericht des Rechnungshofes zur Marke Vorarlberg zusammenfassen. Seit 2018 sind in Summe rund 18 Millionen Euro in die Marke geflossen und damit wollte man Vorarlberg ein klares Profil geben. Die Wirkung war überschaubar. Nur 34% der Vorarlberger kennen die Marke und weniger als 10% wissen, worum es genau geht. Es fehlt einfach an inhaltlicher Klarheit und auch an einer Wirkungsmessung, heißt es vom Rechnungshof. Er empfiehlt darum kurzerhand die Einstellung der Marke Vorarlberg.
2: Ja, und nach dem verheerenden Rechnungshofbericht zur Marke Vorarlberg fordert auch die politische Opposition jetzt das Aus der Marke. 9 Jahre lang sei sinnlos Geld versenkt worden, sagt NEOS-Klubobfrau Claudia Gamon. Die Marke gehöre abgeschafft, so sieht es auch SPÖ-Kontrollsprecher Reinhold Einwallner. Auch aus Sicht der Grünen ist die Marke Vorarlberg komplett gescheitert. Ja, und über Geld wird auch in Lustenau viel diskutiert. Die Gemeinde muss in den kommenden Jahren Geld sparen und will die Neuverschuldung Schritt für Schritt in Richtung Null drücken. Den selbst auferlegten Sparkurs ziehe die Marktgemeinde laut Opposition aber nicht konsequent durch. Es gebe keine Anzeichen, dass es besser wird, sagt Philipp Kreinbucher-Theiler von der SPÖ.
4: Man sagt zwar der Bevölkerung, man muss sparen, man muss Leistungen kürzen und auch Abgaben erhöhen, aber gerade ÖVP und FPÖ kann man da nicht dran messen, weil die geben weiterhin Geld für politisch motivierte Projekte aus.
2: Er meint damit zum Beispiel das alte Stadion an der Holzstraße, in das rund 1 Million Euro für Sanierungsarbeiten fließen. ÖVP-Bürgermeister Patrick Wiedl kann die Kritik aber nicht verstehen. Die Gemeinde habe allein heuer schon 2,5 Millionen Euro eingespart. Und jetzt noch zum Sport. Der Auftakt in die neue Eishockeysaison hat sich für die Pioneers Vorarlberg wie erwartet sehr schwierig gestaltet. Die Feldkircher stehen nach 3 Spielen noch ohne Punkte da, Andreas Blum.
5: Dass die Pioneers mit dem kleinsten Budget und einer komplett neuen Mannschaft nach 3 Spielen noch punktelos sind, ist keine große Überraschung. Die jüngste Mannschaft der Liga ist für naive Eigenfehler bitter bestraft worden, hat aber teilweise auch überraschendes Potenzial aufblitzen lassen. Vor allem gegen Meister Graz und auch gestern gegen den noch ungeschlagenen Liga-Neuling Mailand haben die Feldkircher phasenweise dominiert und gezeigt, dass die Mannschaft durchaus ligatauglich ist. Der größte Handlungsbedarf besteht im Powerplay. Die Feldkircher haben aus 17 Überzahlmöglichkeiten nur 2 Tore erzielt.
6: Ja, zur Abwechslung gibt es mal ein paar dicke Wolken an Vorarlbergs Himmel. Regen ist aber leider wieder keiner in Sicht. Und die Sonne, die kommt schon bald wieder. Die Wetteraussichten für heute Abend und die nächsten Tage gibt es jetzt von Benedikt Wittmer aus der Geosphere in Innsbruck. Servus, gestorben, Benedikt.
7: Einen schönen Nachmittag. Hoi. In der kommenden Nacht bilden sich die Wolken schon wieder langsam zurück. Bis morgen klart es vielorts auf. Da und dort bleiben aber ein paar Nebelfelder zurück. Morgen am Freitag ist die Sonne dann schon wieder zurück. Nach einem frischen Start mit 3 bis 8 Grad verziehen sich die letzten Restwolken und Hochnebelfelder, wie etwa im Rheintal. Tagsüber geht es mit Sonne und nur wenigen hohen Schleierwolken durch den Tag bei 17 bis 21 Grad. Und am Wochenende gibt es wenig Änderung. Mit Hochdruckeinfluss kann man sich auf feines Freizeit- und Wanderwetter freuen. Dazu viel Sonne und nochmal spätsommerlich warme Temperaturen mit Höchstwerten um 25 Grad.
6: 4 Minuten nach 4:30 ist es. Knappe 10 Minuten länger dauert es da im Feierabendverkehr in Dornbirn auf der L190 stadtauswärts vor Dornbirn Nord. In Mäder, wenn Sie von der Grenze kommen Richtung Altach unterwegs sind oder auch auf der Lichtensteiner Straße in Feldkirch statt einwärts. Falls Sie sonst noch was entdecken, rufen Sie gerne an. 0800 20 4000 ist unsere kostenlose Hotline.
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1: So, und wenn wir die Welt gerettet haben, können wir uns ja mal um die Wochenendplanung kümmern. Ein Bergnachmittag der etwas anderen Art, den gibt's am Samstag auf der Niedere in Andelsbuch. Da gibt's ab 12 eine Bergmesse. Danach geht's dann aber weltlich weiter. Thomas aus Andelsbuch, da gibt's nämlich den ganzen Vormittag Vorträge von, den ganzen Nachmittag Vorträge von
2: unter anderem mit der Geschichtenerzählerin Barbara Beinsteiner aus Hall in Tirol, mit dem Christian Peter Dox und Florian Weber, der ist ein Psychiater und ein Moderator, bekannt durch den Podcast 40 Plus im SWR 1. Danach der blinde Bergsteiger Andi Holzer, der unter anderem aus dem Mount Everest war. Und zum Schluss noch der Felix Gottwald, der vielfache Medaillengewinner in der nordischen Kombination.
1: Das sind ja wirklich vier wahnsinnig spannende Vorträge von Menschen, die schon ein bisschen was aus dem Lehrwort zum Erzählen haben, oder?
2: Ja, ich denke, es tut jedem einmal gut, in unserer Hektik und in dem Lehrwort, was wir momentan drinstecken, dass wir da ein bisschen wieder zurückkommen zum Ursprung.
1: Jetzt, wie komme ich da zu diesen Vorträgen?
2: Also da gibt es drei Möglichkeiten, zum auf den Berg raufzukommen. Erstens einmal von Andelsbuchdorf oder Bezaudorf wandert man circa 2,5 bis 3 Stunden. Und dann gibt es von Andelsbuch von der Kirche weg einen Shuttle-Dienst bis zur Alpe Gerach. Oder die, die es ganz bequem möchten, können mit der Bergbahn in Bezau rauffahren und dann umlaufen. Das sind ungefähr 5 Minuten bis zur Bergrestaurant Niedere. Und da ist dann das Event.
1: Also ein Nachmittag zum Zuhören, ein Nachmittag der inneren Einkehr, aber auch zum Diskutieren. Und wenn Sie mehr darüber wissen wollen, einfach auf der Homepage vorbeischauen. Infos und Tickets gibt es da auf niedere242.at.

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1: Herzlich willkommen zum Journal um 5. Das sind unsere Themen. Schulversuch zu 6 Jahre langer Volksschule startet. Mutmaßliche Sabotage an Starlink-Station in Polen und Suche nach zusätzlichem Geld für Feuerwehren. Im Journalstudio begrüßt sie Tina Hanreich. Im nächsten Herbst soll an mindestens 5 Standorten ein Schulversuch zur 6-jährigen Volksschule starten, den Bildungsminister Christoph Wiederkehr heute präsentierte. Zum normalen Volksschulunterricht kommen schrittweise auch Mittelschul- und Gymnasiallehrkräfte mit ihren Fächern dazu. Ab jetzt können sich interessierte Schulen bewerben. Saskia Fennenboss berichtet.
2: Derzeit werde die Entscheidung über den weiteren Bildungsweg laut dem Bildungsminister zu früh getroffen. Daher sollte die Volksschule eine Schule für 6- bis 12-Jährige werden, so Wiederkehr.
3: In den ersten beiden Jahren der Volksschule steht weiterhin die Klassenlehrperson im Zentrum. Da ändert sich nichts. In der dritten und vierten Schulstufe in der Volksschule kommt schon punktuell bereits die Lehrperson aus AHS oder Mittelschule dazu. In der fünften und sechsten Schulstufe arbeiten wir dann mit den Fachlehrpersonen System der Sekundarstufe 1.
2: So sollen die Kinder für den Übergang in AHS oder Mittelschule vorbereitet werden. Für den Schulversuch braucht jede Volksschule eine kooperierende höhere oder Mittelschule. Die ÖVP sieht die Pläne skeptisch und stellt den tatsächlichen Mehrwert für Schülerinnen und Schüler in Frage.
1: Rund 200 Millionen Euro fordert der Bundesfeuerwehrverband, wie gestern in einer Pressekonferenz deutlich wurde, vom Bund. Die Gemeinden könnten das nicht alleine finanzieren. Doch wer steht in der Verantwortung? Annabelle Amini hat nachgefragt.
4: Die Nachfrage nach dem Geld führt zunächst vom Innen- zum Finanz- und weiter zum Landwirtschaftsministerium. Dort verweist Minister Norbert Totschnig auf den Waldfonds. Mehr als 7,3 Millionen Euro seien bereits in Spezialausrüstung geflossen. Um gegen Waldbrände anzukommen, reicht das laut Feuerwehrpräsident Robert Mayer nicht aus.
5: Es gibt Initiativen, die über den Waldfonds, auch über das Landwirtschaftsministerium kommt, schon unterstützt worden sind. Aber da drinnen sind explizit ausgenommen alle Bereiche rund um Fahrzeuge und Großgeräte.
4: Für neue Spezialfahrzeuge und Ausbildung verlangen die Feuerwehren zusätzlich 200 Millionen Euro. Das Finanzministerium verweist darauf, dass im vergangenen Jahr rund 170 Millionen Euro aus Katastrophenfonds und Feuerschutzsteuer an die Feuerwehren gegangen seien. Mehr Geld sei angesichts des Spardrucks nicht vorgesehen.
1: Die Arbeitnehmer und Arbeitgeber der Metallindustrie haben den zweiten Teil des im Vorjahr beschlossenen Kollektivvertrags bestätigt. Damit steigen die KV-Löhne um 2,1% und das bei einer durchschnittlichen Inflation von 3,3% im vergangenen Jahr. Polen muss sich heute erneut mit einer möglichen hybriden Kriegsführung Russlands auseinandersetzen. In einer Anlage des Satellitenkommunikationssystems Starlink ist Feuer ausgebrochen. Die polnische Regierung geht mittlerweile von einem Sabotageakt aus. Der Starlink-Terminal versorgt auch die ukrainische Armee mit Internet. Barbara Czandl berichtet.
6: Der polnische Vizeministerpräsident Krzysztof Gawkowski findet heute deutliche Worte für die mögliche Ursache des Brandes.
7: Das ist hybride Kriegsführung, eine neue Form der Sabotage. Wir können nicht mit Sicherheit sagen, ob es die Russen waren, aber vieles deutet darauf hin, dass das in die neue russische Angriffsdoktrin passt.
6: Die Starlink-Anlage wird unter anderem dazu genutzt, Internetdatenverkehr durch Polen und auch in die Ukraine zu leiten. Starlink wird vom Raumfahrtunternehmen SpaceX, des US-Tech-Multimilliardärs Elon Musk, betrieben und spielt für die ukrainischen Streitkräfte eine wichtige Rolle. Russlands Krieg gegen die Ukraine rückt immer näher an die polnische Grenze und Vorfälle mit russischen Drohnen, etwa die Luftalarm auslösen, sind dort inzwischen fast schon zum Alltag geworden.
1: Das Weiße Haus lässt Journalistinnen und Journalisten der Medienhäuser Politico, MS Now und CNN weiterhin nicht rein. Und das, obwohl ein Richter das vom Weißen Haus verhängte Hausverbot aufgehoben hatte. Die Medienvertreter wollten über den Staatsbesuch von Chinas Präsident Xi Jinping berichten. Vom Weißen Haus gibt es bisher keine Stellungnahme dazu. Das war das Journal um 5 mit Tina Hahnreich.
8: Noch ist es dick bewölkt in Vorarlberg, aber leider gibt es nur ganz vereinzelt ein paar Regentropfen und im Laufe des Abends lockern die Wolken schon wieder etwas auf. Ganz auflösen tun sich die letzten Wolken und Hochnebelreste aber erst morgen im Laufe des Vormittags. Der Nachmittag morgen dann schon wieder sehr sonnig mit bis zu 21 Grad und sonnig auch der Samstag und der Sonntag. Da gibt es dann maximal ein paar Schleierwölkchen am Himmel. Wird auch nochmal sehr warm, zum Beispiel am Sonntag sind dann nochmal bis zu 26 Grad möglich. Sie sind sicher unterwegs mit dem Radio Vorarlberg Verkehrsservice um 5 nach 5 und da brauchen Sie im Moment bis zu 15 Minuten länger in Feldkirch auf der Lichtensteiner Straße stadteinwärts und 10 Minuten in Lustenau, wenn Sie von der Grenze Richtung Engelkreisverkehr unterwegs sind. Ansonsten alle Verzögerungen im Moment unter 10 Minuten. Falls nicht, rufen Sie gern an 0800 20 4000. Das ist unsere kostenlose Hotline hier direkt ins Studio.
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8: Und ich habe natürlich die besten Feierabend-Tipps für Sie. The Weeknd. Mit Blinding Lights. Gibt's ganz gleich nach Michael Jacksons Billie Jean.

0: Schönen Donnerstagfeierabend. Ich hoffe, Sie haben eine gute Zeit. In guten Zeiten nett zueinander zu sein, ziemlich einfach, oder? Aber in schlechten Zeiten, da braucht es schon ein kleines bisschen mehr als nur nett.
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0: Ja, und die Andrea aus Trosters, die hat gleich zwei Nachbarinnen, die nicht nur in guten und lustigen Zeiten für sie da sind.
3: Ich habe letztes Wochenende einen Unfall gehabt, habe die rechte Hand im Gips und darf gar nichts machen. Und meine Nachbarin Kessler Birgit, die wohnt unter mir, alles, was ich nicht machen kann, macht sie mir. 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
4: Ach Gott, na, Wahnsinn.
3: 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Ne?
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0: Mit der besten Musik rein in Ihren Donnerstag Feierabend. 20 nach 5 ist es. Schauen wir noch mal kurz, wie es läuft auf Vorarlbergstraßen. Ja, da brauchen Sie knappe 10 bis 15 Minuten länger. In Feldkirch zum Beispiel, auf der Lichtensteiner Straße stadteinwärts oder in Lustenau zwischen der Grenze und dem Millennium Park Richtung Dornbirn. Ansonsten läuft es aber recht anständig, würde ich sagen. Da sind alle Verzögerungen unter 10 Minuten. Falls nicht, rufen Sie gern an 0800 20 4000.
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0: Evan Adams für Ihren Donnerstagfeierabend um 17.30 Uhr. Und das hier ist alles Wichtige zum Tag, zusammengefasst in den Radio Vorarlberg Nachrichten.
1: Im Studio Emanuel Broger einen schönen guten Abend. Der Rechnungshof lässt in seiner jüngsten Prüfung kein gutes Haar an der sogenannten Marke Vorarlberg. Mit der versucht das Land seit Jahren dem Ländler ein klares Profil zu geben und das Land nach außen besser zu positionieren. Im heute erschienenen Bericht kritisiert der Rechnungshof etwa fehlende Konzepte, die geringe Bekanntheit und auch hohe Ausgaben. Und nach diesem verheerenden Bericht des Landesrechnungshofs kommt jetzt auch Kritik von der politischen Opposition. Sie fordert Landeshauptmann Markus Wallner auf, das Projekt sofort einzustellen. Thomas Haschberger hat die Details.
2: Es ist sogar von einem Rohrkrepierer die Rede, so bezeichnet Neos Club-Obfrau Claudia Gamon die Marke Vorarlberg. 9 Jahre lang sei Geld in ein Projekt versenkt worden, jetzt müsse man die Marke Vorarlberg abschaffen, bevor noch mehr Geld in Sinnlosigkeiten fließt. So sieht es auch SPÖ-Kontrollsprecher Reinhold Einwallner. Er sieht Landeshauptmann Markus Wallner in der Verantwortung für dieses Desaster. Auch die Grünen fordern das sofortige Aus. 18 Millionen Euro sind in die Marke geflossen, deren Wirkung für unsere Kinder nie gemessen wurde, heißt es. Die Marke Vorarlberg ist somit aus Sicht der Grünen gescheitert.
1: Die Zecken waren heuer besonders aktiv. Das zeigen auch die Zahlen zur FSME, also der Frühsommer-Meningoenzephalitis. Die Viruserkrankung kann zu einer Entzündung des Gehirns und der Hirnhäute führen. In Österreich sind heuer 155 Fälle registriert worden. Und auch in Vorarlberg wurden bisher mehr Fälle gezählt als im gesamten Vorjahr. Angela Ganthaler berichtet.
3: Bis Ende September wurden in Vorarlberg 20 FSME-Erkrankungen registriert. Im gesamten vergangenen Jahr waren es 15. Besonders deutlich fiel der Anstieg im Bezirk Bregenz aus. Dort wurden 7 Fälle gemeldet, im vergangenen Jahr nur 2. Betroffen waren alle Altersschichten, vom Kleinkind bis zum über 80-Jährigen. FSME verläuft in vielen Fällen mild oder unbemerkt, kann aber auch zu ernsthaften Komplikationen führen. Fachleute raten zur Impfung. Empfohlen wird aber auch, nach einem Aufenthalt im Grünen Körper und Kleidung nach einer Zecke abzusuchen, sie gegebenenfalls sofort zu entfernen und die Einstichstelle einige Tage zu beobachten.
1: Der Auftakt in die neue Eishockeysaison hat sich für die Pioneers Vorarlberg wie erwartet sehr schwierig gestaltet. Die Feldkircher stehen nach 3 Spielen noch ohne Punkte da. Andreas Blum.
4: Dass die Pioneers mit dem kleinsten Budget und einer komplett neuen Mannschaft nach 3 Spielen noch punktelos sind, ist keine große Überraschung. Die jüngste Mannschaft der Liga ist für naive Eigenfehler bitter bestraft worden, hat aber teilweise auch überraschendes Potenzial aufblitzen lassen. Vor allem gegen Meister Graz und auch gestern gegen den noch ungeschlagenen Liga-Neuling Mailand haben die Feldkircher phasenweise dominiert und gezeigt, dass die Mannschaft durchaus ligatauglich ist. Der größte Handlungsbedarf besteht im Powerplay. Die Feldkircher haben aus 17 Überzahlmöglichkeiten nur 2 Tore erzielt.
5: Ja, noch ist es dick bewölkt in Vorarlberg, aber leider gibt es da nur ganz vereinzelt ein paar wenige Regentropfen. Und im Laufe des Abends lockern die Wolken schon wieder etwas auf, aber ganz auflösen tun sich die letzten Wolken- und Hochnebelreste erst morgen am Vormittag. Der Nachmittag dann schon wieder sehr sonnig mit bis zu 21 Grad. Sonnig wird es auch am Wochenende. Da gibt es nur ein paar Schleierwolken und es wird auch nochmal sehr warm. Der Sonntag zum Beispiel, da haben wir schon wieder bis zu 26 Grad. Unglaublich. Sie sind sicher unterwegs mit dem Rad Vorarlberg Verkehrsservice um 17:35. Da brauchen Sie im Moment 10 bis 15 Minuten länger in Feldkirch auf der Lichtensteiner Straße stadteinwärts. 10 Minuten sind es auf der L202 von Hard in Richtung Bregenz, in Lustenau ab der Grenze vor dem Engelkreisverkehr, in Näder vor der Grenze, von der Grenze kommend Richtung Altach und auf der L52 von Brederis kommend Richtung Feldkirch Nord. Das war's von meiner Seite. Falls Sie noch irgendwelche Hinweise haben, gerne anrufen 0800 20 4000.
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0: Ja, falls Sie heute die Lehrlingsmesse in Lustenau verpasst haben, morgen gibt es schon die nächste Chance im Bregenzer Wald, genau genommen in Sulzbergtal. Da gibt es morgen und übermorgen nochmal eine Lehrlingsmesse mit 16 Unternehmen und 30 verschiedenen Lehrberufen. Und er hat seine Lehrstelle selbst auf der Lehrlingsmesse in Sulzberg gefunden, der Lukas. Und?
1: Richtig. Ich helfe dann auch Bauarbeiter, also bei meinem Betrieb, und ich hoffe, da kommen viele Kinder und ich freue mich schon, ja.
0: Er hilft also mit und ist selber vor Ort. Wunderbar. Das Motto Ausprobieren und Ihnen Schauer, das wird ernst genommen. Morgen und übermorgen in Sulzbergtal zwischen 10 und 14 Uhr bei der Lehrlingsmesse.

0: Das ist Voyage, Voyage von Desireless für Ihren Feierabend. Und wenn Sie auch ein bisschen auf der Voyage sind und um 10 vor 6, dann schauen wir für Sie kurz auf Vorarlbergstraßen. Da müssen Sie nämlich ein bisschen mehr Zeit einplanen, stellenweise zum Beispiel 10 bis 15 Minuten sind es in Feldkirch, auf der Lichtensteiner und auf der Illstraße stadteinwärts. 10 Minuten jeweils, wenn Sie von Fußach Richtung Hart unterwegs sind auf der L202 oder in Dornbirn auf der L190 stadtauswärts vor Dornbirn Nord, in Lustenau ab der Grenze vor dem Engelkreisverkehr, in Näder, wenn Sie von der Grenze kommend Richtung Altach unterwegs sind und auch auf der L52 vom Brederis Richtung Feldkirch Nord. Das war's von meiner Seite. Falls Sie noch irgendwelche Hinweise für mich haben, gerne her damit. Sie erreichen uns kostenlos unter 0800 20 4000.
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2: Am Mikrofon begrüßt Sie Cornelia Krebs. Die deutsche Wirtschaft wächst wieder. Das geht aus der heute veröffentlichten Herbstprognose deutlich hervor. Die führenden Institute korrigieren ihre Erwartungen nach oben und rechnen für das laufende Jahr mit einem Anstieg des Bruttoinlandsprodukts um 1,3%, 2027 mit 1,1%. Aus Berlin, Andreas Pfeiffer.
3: Seit einigen Jahren schon taumelt die deutsche Wirtschaft von einer Krise zur nächsten. Heute aber kam vom Konjunkturchef des Leibniz-Institutes Oliver Holtemöller die erlösende Nachricht.
4: Die deutsche Wirtschaft ist seit Ende des vergangenen Jahres im Aufschwung.
3: Was vor allem auf solide steigende Exporte und auf die staatlichen Investitionen in Infrastruktur und Rüstung zurückzuführen ist. Allerdings verweisen die Wirtschaftsfachleute auf noch ungelöste Strukturprobleme.
4: Dass die privaten Investitionen schwach bleiben, das Arbeitskräfteangebot schrumpft und hohe Energiepreise Unternehmen und Haushalte belasten.
3: Der Aufschwung soll heuer und im nächsten Jahr anhalten. 2028 dürfte es wieder leicht bergab gehen.
2: Der Verbund hebt die Strompreise für Neukunden an. Für den Österreich-Tarif verlangt der Konzern im ersten Vertragsjahr statt bisher netto 9,5 Cent ab sofort 10 Cent pro Kilowattstunde. Ab dem zweiten Vertragsjahr klettert der Preis dann von 12,5 auf 15 Cent pro Kilowattstunde. Für Bestandskunden bleibt der Tarif unverändert. Außenministerin Beate Meindl-Reisinger hat am Rande der UNO-Generalversammlung in New York mit Uganda ein Memorandum of Understanding über die Zusammenarbeit in den Bereichen Entwicklung, Migration und Mobilität unterzeichnet. Irreguläre Migration lasse sich nur gemeinsam mit internationalen Partnern wirksam reduzieren, so Meindl-Reisinger. Mit der Restrukturierung im ORF wird es jetzt ernst. Das öffentlich-rechtliche Medienhaus ist durch politische Budgetvorgaben zu massiven Einsparungen gezwungen, die im kommenden Jahr zu einem guten Teil noch durch Einmalmaßnahmen aufgefangen werden können. Ab 2028 geht es dann ans Eingemachte, auch personell. ORF-Chefin Ingrid Turner kündigt intensive Gespräche mit dem Betriebsrat darüber an. Ende Oktober muss die Finanzplanung vorliegen. Stefan Kapperer.
5: Bis zu einem Sonderfinanzausschuss Ende Oktober müsse Klarheit über die mittelfristige Finanzplanung des ORF herrschen. Die sei existenziell wichtig, sagt der neue stellvertretende Stiftungsratsvorsitzende Franz Medvenitsch, der auf den zurückgetretenen Gregor Schütze, auch als Leiter des ÖVP-Freundeskreises, folgt. ORF-Generaldirektorin Ingrid Turner kündigt an.
6: Wir beginnen in der kommenden Woche mit den Gesprächen mit der Belegschaftsvertretung, werden natürlich alle betroffenen Menschen davon rechtzeitig informieren, aber es wäre natürlich falsch anzunehmen, dass das spurlos an einem Unternehmen wie dem ORF vorbeigehen kann. Das ist eine bittere Pille für viele Menschen, die schon lange in diesem Unternehmen arbeiten. Wir werden versuchen, das so gut wie möglich zu managen.
5: Also Kündigungen über die Zahl schweigt Turnherr. Und es soll weniger Chefs geben. Die Führungsebene werde gestraft.
2: Das waren die Nachrichten mit Cornelia Krebs.
7: Ja, dick bewölkt ist es in Vorarlberg, aber leider gibt es nur ein paar ganz wenige Regentropfen. So geht's rein in den Feierabend. Die Nacht ist dann so locker bewölkt bei 3 bis 9 Grad, aber erst am Vormorgen im Laufe des Vormittags lösen sich die letzten Wolken- und Hochnebelreste auf. Es wird dann ein sonniger Nachmittag mit um die 21 Grad. Und sehr sonnig wird's dann am Wochenende. Am Sonntag sind dann sogar nochmal spätsommerliche 26 Grad möglich. Unglaublich, oder? Sie sind sicher unterwegs mit dem Radio Vorarlberg Verkehrsservice um 3 nach 6. 10 Minuten länger brauchen Sie da im Moment noch auf der L202, wenn Sie von Fußach nach Hart unterwegs sind oder in Feldkirch auf der Lichtensteiner und auf der Illstraße stadteinwärts. Ansonsten beruhigt sich der Feierabendverkehr ganz langsam, ganz gut. Wenn Sie sagen, na, da noch nicht, dann bitte sagen Sie mir, wo das da noch nicht ist. Und zwar kostenlos unter 0800 20 4000.
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7: Ja, und ich lasse jetzt gleich ein paar erwachsene Teenie-Herzen höher schlagen. Ah ja, die Backstreet Boys. Ich geb's zu. Ich habe die Jungs auch ganz gern gehört. Und gleich 10 Konzerte gibt's ab morgen in Düsseldorf von den Backstreet Boys. Übrigens die einzigen Europakonzerte heuer im ganzen Jahr. Backstreet Boys habe ich gleich für Sie nach Roy Orbison und nach Irene Cara. Schönen Start in den Feierabend.

0: Ja, wenn Sie da jetzt ganz lauthals mitgesungen haben bei den Backstreet Boys, dann glaube ich fast, sind Sie im guten Alter. Wenn Sie dann auch noch im Oberland die Backstreet Boys gehört haben, dann waren Sie ganz bestimmt schon mal im K-Shake. Eine der ältesten und größten Diskotheken im Land und das K-Shake ist ja seit kurzem Geschichte. Zeitweise haben da im K-Shake über 1000 Gäste die Nächte durchgefeiert und durchgetanzt. In den vergangenen Jahren sind aber die Gäste immer öfter ausgeblieben. Aber warum? Thomas Grobert hat die Disco über 22 Jahre betrieben und erklärt sich das so.
1: Ja, die Rolle für Diskotheken und Clubs für die jungen Menschen, die hat sich in den letzten 20, 25 Jahren meiner Meinung nach extrem geändert. Wenn man sich vielleicht zurückerinnern kann an eine Zeit ohne Handys, und da hat man sich einfach getroffen. Ja, da hat man sich auch erzählen können, was in der Woche so passiert ist, und man hat einfach gewusst, okay, da sind die Leute, die ich treffen will. Die Diskotheken waren nicht nur ein Ort zum Tanzen, sondern natürlich auch zum Leute kennenlernen, oder? Eine Partnerin, einen Partner finden. Ja, das war die Zeit vor Facebook, vor Tinder und den ganzen Apps, was es heutzutage gibt. Ich glaube auch nicht, dass sich der Trend umkehren lässt, aber ich glaube auch, dass es immer einen Teil von der Bevölkerung geben wird, die sich einfach auch fallen lassen können und dann einfach auch gern zur Musik tanzen und vielleicht auch gern einfach einmal offline sind.
0: Ja, und was sagen da die Disco-Gäste dazu? Wir haben eine Reportage des letzten Abends im K-Shake heute Abend im Kulturmagazin für Sie ab kurz nach 8.

0: Schönen Donnerstagabend. 18.30 Uhr ist es. Das hier sind die Radio Vorarlberg Nachrichten für Sie.
1: Im Studio Emanuel Broger, einen schönen guten Abend. In Lustenau wirft die Opposition der Gemeinderegierung vor, den Sparkurs nicht konsequent genug zu verfolgen. Die Gemeinde hat 138 Millionen Euro Schulden und sollte eigentlich nur noch unbedingt notwendige Ausgaben tätigen. Dennoch wird etwa 1 Million Euro in die Sanierung des Sportstadions an der Holzstraße investiert. ÖVP-Bürgermeister Patrick Wiedel weist die Kritik. Lustenau wirft die Opposition der Gemeinderegierung vor, den Sparkurs nicht konsequent genug zu verfolgen. Die Gemeinde hat 138 Millionen Euro Schulden und sollte eigentlich nur noch unbedingt notwendige Ausgaben tätigen. Dennoch wird etwa 1 Million Euro in die Sanierung des Sportstadions an der Holzstraße investiert. ÖVP-Bürgermeister Patrick Wiedel weist die Kritik zurück. Allein heuer habe die Gemeinde 2,5 Millionen Euro eingespart. Nach einem Fahrradunfall in Dornbirn sucht die Polizei nach Zeugen. Ein 84-jähriger E-Bike-Lenker ist gestern Mittag auf der Stadtstraße mit einer Radfahrerin zusammengestoßen. Beide haben zunächst keine Verletzungen bemerkt und darum auch keine Daten ausgetauscht. Später hat der 84-Jährige dann doch Verletzungen festgestellt. Hinweise bitte an die Polizeiinspektion Dornbirn. Und Fußball-Bundesligist Austria Lustenau hat heute ein Testspiel gegen Zweitligist Schwarz-Weiß Bregenz mit 3:1 gewonnen. Die Tore für die Lustenauer haben Haris Ismail Cebiolu und zweimal Precious Benjamin erzielt. Und Österreichs Nationalteam trifft am Abend in der Nations League zu Hause auf Israel. ORF 1 überträgt live ab 20.15 Uhr.
0: Ein paar einzelne Regentropfen gehen sich da heute noch aus, aber die sind eigentlich kaum der Rede wert, leider. Im Laufe des Abends und in der Nacht werden die dicken Wolken schon wieder weniger. So ganz verziehen sich die Wolken und Hochnebelreste aber erst morgen am Vormittag. Dafür wird es aber am Nachmittag wieder sehr sonnig bei bis zu 21 Grad und auch das Wochenende wird sehr sonnig, am Samstag mit 23 und am Sonntag sogar mit bis zu 26 Grad. Sie sind sicher unterwegs mit dem Radio Vorarlberg Verkehrsservice um kurz nach 6:30. Da schaut schon relativ entspannt aus. Knappe 10 Minuten länger brauchen Sie da aber noch in Feldkirch auf der Lichtensteiner und auf der Illstraße stadteinwärts. Falls Sie sonst noch was entdecken, gerne anrufen 0800 20 4000.
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0: Das ist Eagle Eye Cherry für Ihren Donnerstagfeierabend. Ja, und die Zukunft, die holt uns schneller ein, als viele von uns gedacht hätten oder vielleicht vielen uns von uns auch lieb ist. Oder hätten Sie gedacht, dass es schon nächste Woche in Vorarlberg einen Linienbus geben wird, der seine Runden ganz selbstständig, also autonom fahren wird? Schon schräg, oder? Thomas Giesinger, du warst heute bei der Präsentation des Busses am Vorplatz vom Festspielhaus in Bregenz dabei und der Fahrer, der noch am Steuer sitzen muss, überflüssig.
1: Ja, tatsächlich, er lenkt, er fährt, er bremst, alles von selbst. Etwas spooky, wenn man drinnen sitzt, aber man hat relativ schnell das Gefühl, das ist ganz sicher, das funktioniert einwandfrei und es schaut richtig cool auch aus.
0: Ja, und du bist nicht nur mitgefahren, sondern du hast das System sogar auf die Probe gestellt.
1: Ich habe mich heute zurück in die Vergangenheit versetzt und habe Schulkind gespielt und bin ständig vor dem Bus hin und her gelaufen und geschaut, bremst er auch tatsächlich ab? Jedes Mal hat es funktioniert. Er bremst, wenn er irgendein Hindernis, zum Beispiel mich als Mensch, erkennt. Er bremst sofort ab. Es besteht keine Gefahr. Man muss dazu sagen, er ist jetzt damit 7 km/h gefahren. Also ganz vorsichtig. Menschen sind mitgefahren, es waren alle begeistert und jeder hat irgendwie gesagt, schon cool eigentlich, dass sowas gibt. Und jetzt tatsächlich soll es bei uns in Vorarlberg auch ab nächsten Donnerstag der erste Bus sein, der in Linie fährt, in Wolfurt rund um den Campus.
0: Spooky. Bilder von der Testfahrt können Sie auch gleich selber anschauen, wenn Sie mögen. Ab 7 in Vorarlberg heute.

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1: Mikrofon begrüßt Sie Cornelia Krebs. Vor kurzem ist der chinesische Präsident Xi Jinping im Weißen Haus eingetroffen. Der Beginn eines dichten Programms, das bis morgen dauern wird. Xi ist ja gestern Abend zu einem Staatsbesuch in den USA angekommen. Markus Müller.
2: Es ist ein festlicher Empfang im Weißen Haus mit Musik, Militär und Überflug von Kampfflugzeugen. Die Reden sind hingegen sehr freundschaftlich angelegt.
3: If we focus on our common interests, I'm confident there is much we can achieve.
2: Es gehe um gemeinsame Interessen. Zusammen könnten die Länder viel erreichen. Er habe immer Kontakt zu Präsident Trump gehalten, auch in schwierigen Zeiten, sagt Präsident Xi. Die beiden Länder hätten die Verantwortung für Stabilität und friedliche Koexistenz und Kooperation auf einem gemeinsamen Planeten, sagt Xi. Ihre Zusammenarbeit könne nicht alle Probleme lösen, aber ohne sie gehe es auch nicht. Der Besuch geht mit Gesprächen und am Abend mit einem Festbankett weiter.
1: Journalisten von CNN und MS Now haben wieder Zugang zum Weißen Haus. Die beiden US-Sender teilten vor kurzem mit, ihre Reporter seien wieder hineingelassen worden. Ob dies auch für die Plattform Politico galt, war zunächst unklar. Den drei Medien war der Zutritt zuvor noch verweigert worden, obwohl ein US-Bundesgericht das von Präsident Donald Trump verhängte Hausverbot vorerst aufgehoben hatte. Die pro-iranische Houthi-Miliz im Jemen hat nach eigenen Angaben Dutzende ballistische Raketen und Drohnen auf Ziele in Saudi-Arabien abgefeuert. Ziel der, Zitat, präventiven Operation seien unter anderem Operationszentralen, Kommando- und Kontrollzentren sowie Waffenlager in der saudischen Region Jizan im Südwesten des Landes, unweit der jemenitischen Grenze gewesen, so ein Sprecher der Houthis. Der österreichische Stromerzeugerverbund hebt die Strompreise für Neukunden in seinem sogenannten Österreich-Tarif an. Für bestehende Kunden ändert sich der Preis nicht. Hanna Sommersacher berichtet.
4: Der Verbund erhöht seinen Billigtarif. Wer künftig beim Verbund den sogenannten Österreich-Tarif abschließt, zahlt im ersten Vertragsjahr 10 Cent pro Kilowattstunde ohne Steuern und Abgaben. Bisher sind 9,5 Cent verrechnet worden. Ab dem zweiten Vertragsjahr steigt der Preis dann auf 15 Cent pro Kilowattstunde. Bestehende Kundinnen und Kunden im Österreich-Tarif betrifft der Preisanstieg nicht. Der teilstaatliche Verbund, Österreichs größter Stromproduzent, begründet die Preisanpassung mit schwierigen Marktbedingungen. Angesichts der aktuellen geopolitischen Krisen sei dieser Schritt notwendig, heißt es vom Konzern. Erst vor einem halben Jahr hatte der Verbund den Strompreis für Neukundinnen und Neukunden im Österreich-Tarif um rund ein Drittel gesenkt. Damit sollte ein billiges Angebot für Haushalte und Gewerbebetriebe in Österreich geschaffen werden.
1: Das waren die Nachrichten mit Cornelia Krebs.
5: Ein paar einzelne Regentropfen gehen sich da heute noch aus, bevor die Wolken dann in der Nacht schon wieder beginnen aufzulockern. Ja, so ganz lösen sie sich aber dann erst im Morgen im Laufe des Vormittags auf. Ja, und dann wird's wieder sonnig und zwar übers ganze Wochenende. Morgen noch bei 21, am Samstag dann bei 23 Grad und am Sonntag sind dann sogar spätsommerliche 26 Grad möglich. Sie sind sicher unterwegs mit dem Radio Vorarlberg Verkehrsservice um 6:35. Da schaut's ganz entspannt aus, sind uns im Moment keine Verzögerungen gemeldet. Hinweise aber bitte immer gerne an die 0800 20 4000.
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5: Donnerstagabend ist es 6:45. Herzlich willkommen zu einer neuen Runde von Erkenne den Song nach der allerersten Sekunde. Und nachdem es gestern schon echt ein richtiger harter Knochen war, 10 falsche Antworten haben wir gehabt, hat die Nadja die Krone der Woche aufgesetzt bekommen. Und da habe ich mir gedacht, naja, machen wir es heute gleich nochmal schwierig, oder? Weil ich weiß, Sie sind echte Profis und Sie erkennen auch heute meine Sekunde. Ich bin überzeugt. Bereit? Los geht's. Na? Ich weiß, es ist nicht viel. Aber Sie wissen das. Ich bin überzeugt. 055 72 38 30.

0: schönen Donnerstagabend. Und ich habe es Ihnen schon ein bisschen versprochen, es wird heute eine richtig knackige Sekunde. Deswegen starten wir gleich los, oder? Heute suche ich diesen Song hier. Und am Telefon habe ich jetzt Wolfgang aus Dornbirn. Wolfgang, was triebst du denn gerade?
1: Ich habe mit dem Arbeitsessen fertig. Ich habe am Arbeitsessen dort geguckt und natürlich das Spiel, wie ich schon jahrelang Radio Luther gemacht.
0: Die Ohren gespitzt in dem Fall?
1: Ja klar, selbstverständlich.
0: Was also, geht es zum Arbeitsessen?
1: Ja, nichts als Nüner, eine kleine Frau hat einen ganz guten Aufstrich gemacht.
0: Fein halt einfach, oder? Also, Brötle und
1: fein, genau.
0: Geschnöckelert. Wunderbar. Und so eine Auflösung wäre jetzt auch noch gut, so quasi als kleines Dessert zum Zauberdessen.
1: Ja, das hoffen wir doch. Ich habe gemeint, dass das OMD sei, Sailing on the Seven Seas of Love oder so ähnlich.
0: Nein, ist es leider nicht.
1: Ist es nicht, ja, dann?
0: Nein.
1: Dann losen wir halt nachher nochmal genau an.
0: Genau. Schönen Abend wünsche ich dir, Wolfgang, für dich.
1: Tschüss.
0: Habe ich doch gesagt, ist eine richtig knackige Sekunde. Noch einmal. Der letzte Schlag, der könnt's verraten. 0 55 72 38 30.

0: Schönen Abend hier mit Radio Vorarlberg und wie immer um kurz nach sieben spielen wir wochentags unser kleines Spiel Erkenne den Song nach der allerersten Sekunde. Heute aber ziemlich schwierige Sekunde, habe ich schon prophezeit. Es ist diese hier. 055 72 38 30, wer droht sich?
1: Hallo, das ist Katja.
0: Hallo Katja. Du Katja, hallo. Ich weiß schon, es ist nicht OMD. Haben wir vorher schon, hat der Wolfgang vorher schon geraten.
1: Okay, ja, schwierig, aber Whitney Houston, Wanna Dance with Somebody?
0: Nein, ist es leider auch nicht.
1: Oh,
0: ah, okay. Menno. Ja, sind wir gespannt. Gut, für dich. Ciao, Katja, schönes Abendle. Ja, das heißt, erkennen Sie diesen Song? 055 72 38 30.

0: Natalie Imbruglia, ja, und wir sind noch immer mitten in unserem kleinen Spiel. Erkenne den Song nach der allerersten Sekunde. Und heute habe ich diese Sekunde. Telefon habe ich jetzt der Jürgen aus Hohenems. Du bist gerade auf dem Werk Hohenems vom Schaffer.
1: Genau, ja.
0: Guter Tag hier.
1: Ja, halt, Urlaub ist schöner.
0: Aber haut schon hin, oder?
1: Ja, mal. Tipptopp.
0: Und ganz nebenbei, Herr Schmidt kriegt, dass wir da schon ein bisschen länger umeinander tun mit dem Song
1: heute. Ja, und ja, ich glaube, ich weiß das, aber schauen wir.
0: Ja, was ist er damit?
1: Roxette, It Must Have Been Love.
0: Nein, ist es auch nicht. Leider nicht. Oh. Nein.
1: Oh, schade.
0: Ja, schade. Jürgen, ich wünsche dir ein schönes Abendle.
1: Ja, danke.
0: Vierte. Ja, dann probieren wir gleich die nächste Leitung da. Messe Ines, Radio Vorarlberg, hallo.
2: Hallo, ich bin der Matze Christian. Ich wollte sagen, das Lied ist, also ich glaube, Culture Club, Comic Chameleon.
0: Ist es leider nicht. Ist es auch nicht,
2: okay.
0: Ja.
2: Okay. Na gut.
0: Schwierig heute, oder?
2: Schwierig, ja. Ich hole nochmal rein.
0: Ja, passt. Gut, viel Glück. Toi, toi, toi. Schöne Arbeit. Vierte.
2: Irgendwann. Tschüss.
0: Soll einfach nicht sein. Welcher Song verbirgt sich hinter dieser allerersten Sekunde? Wir bleiben gespannt. 055 72 38 30.

0: Das sind die Pet Shop Boys mit den West End Girls für ihren Donnerstagfeierabend. 19.30 Uhr ist es und das hier sind die Radio Vorarlberg Nachrichten.
1: Im Studio Emanuel Broger, einen schönen guten Abend. In Lustenau wirft die Opposition der Gemeinderegierung vor, den Sparkurs nicht konsequent genug zu verfolgen. Die Gemeinde hat 138 Millionen Euro Schulden und sollte eigentlich nur noch unbedingt notwendige Ausgaben tätigen. Dennoch wird etwa 1 Million Euro in die Sanierung des Sportstadions an der Holzstraße investiert. ÖVP-Bürgermeister Patrick Wiedl weist die Kritik aber zurück. Allein heuer habe die Gemeinde 2,5 Millionen Euro eingespart. In Vorarlberg sind heuer 20 Fälle von FSME gezählt worden. Das sind 5 mehr als im gesamten Vorjahr. Betroffen sind alle Altersgruppen vom Kleinkind bis zum über 80-Jährigen. Fachleute empfehlen eine Impfung und raten nach Aufenthalten im Freien, den Körper und die Kleidung auf Zecken hin zu überprüfen. Und Fußball-Bundesligist Austria Lustenau hat heute ein Testspiel gegen Zweitligist Schwarz-Weiß Bregenz mit 3:1 gewonnen. Die Tore für die Lustenauer haben Haris Ismail Cebiolu und 2-mal Precious Benjamin erzielt. Und Österreichs Nationalteam trifft am Abend in der Nations League zu Hause auf Israel. ORF1 überträgt live ab 20.15 Uhr.
0: Ja, ein paar einzelne Regentropfen gehen sich da heute noch aus, bevor die Wolken dann in der Nacht schon wieder beginnen aufzulockern. Aber so ganz lösen sich die letzten Wolken und Hochnebelreste aber erst morgen im Laufe des Vormittags auf. Ja, und dann wird es wieder sonnig, und zwar fürs ganze Wochenende. Morgen noch bei 21, am Samstag bei 23 und am Sonntag sogar bei bis zu 26 Grad. Sie sind sicher unterwegs mit dem Radio Vorarlberg Verkehrsservice um kurz nach 7:30. Da läuft's. Sind uns keine Verzögerungen gemeldet. 0820 4000 ist unsere kostenlose Hotline, falls Sie da irgendwas entdecken. Und wo es nicht so läuft, ist bei unserem kleinen Spielchen. 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
0: Ja, erkenne den Song nach der allerersten Sekunde. Heute wieder einmal knackig. diese Sekunde hier. Und die Birgit aus Au probiert es jetzt ebenfalls am Hurmwerk. Also, Birgit, Folgendes. Wir wissen schon, es ist nicht OMD, es ist nicht Wanna Dance with Somebody, es ist nicht It Must Have Been Love und es ist nicht Karma Chameleon.
4: Ja, meine erste Eingebung ist die Footloose. Aber ich weiß nicht, wer
0: singt. Footloose ist es leider auch nicht.
4: Auch nicht. Ah.
0: So gemein.
4: Voll gemein.
0: Ja.
4: So gemein.
0: Ja, gut.
4: Okay.
0: Gute Fahrt noch wünsche ich dir und komm gut heim.
4: Danke, ja, ciao.
0: Gute. Schwierige Nummer heute. Noch einmal, wir hören ganz konzentriert rein in die Sekunde. 055 72 38 30. Sie schaffen das. Ich bin überzeugt.

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1: 20 vor 8 ist es und wir sind noch immer mittendrin in unserem Spiel Erkenne den Song nach der allerersten Sekunde. Seit 7 Uhr suche ich diesen Song, der hinter dieser Sekunde steckt. 055 72 38 30 gewählt hatte sie Tina. Woher?
2: Eigentlich von Hohenems, aber ich fahre jetzt gerade auf der Alp.
1: Okay, jetzt um die Jahreszeit noch auf der Alp?
2: Ja. Morgen der letzte Tag, dann ist auch vorbei. Ja.
1: Wahnsinn, ha? Huh?
2: Ja.
1: Freust du aufs Wiederholen? Ja, nicht wirklich, gell?
2: Nein.
1: Oh.
2: Ja, Mona Kleil ist auch. Mhm. Weißt schon. Der nächste Sommer kommt bestimmt.
1: Auf jeden Fall. Tina, zurück zum Stück. Hättest du eine Idee, welchen Song ich da suche?
2: Amadeus?
1: Mhm. Ist das auch nicht.
2: Das ist brutal schwierig.
1: Ja, ich finde auch. Also ich sage es ganz ehrlich, ich hätte es auch nicht gewusst.
2: Okay.
1: Aber irgendwann weiß es immer. Ich bin überzeugt. Und so spätestens morgen. Zwimmen wir es einfach bis morgen.
2: Ja, eh.
1: Tina, eine gute Fahrt und genieß deinen letzten Abend oder deine letzten Tage auf der Alp.
2: Ja, danke. Das machen wir.
1: Vierte.
2: Tschüss.
1: Komm, Urna Gottner. Ness, Radio Vorarlberg, hallo.
3: Ja, hallo, da spricht Gerbis Andreas. Ich weiß auch nichts, der einen Song, wo du suchst.
1: Ja, Andreas, woher bist du?
3: Verhör dran.
1: Andreas. Andreas, es ist eine harte Nuss. Wir haben schon so viele Tipps und keiner hört richtig.
3: Ja.
1: Meine Hoffnung liegt auf dir.
3: Ich vermute, es ist, also ich weiß nicht, wie die Gruppe heißt, was singt, aber das Lied sucht mir, wie der Titel heißt, oder?
1: Mhm.
3: Send Me Roses.
1: Andreas!
3: Ja?
1: Du bist es! Du bist echt? Der Held des Tages! Oh, brutal!
3: Send Me Roses to America. Ich weiß nicht, wer singt.
1: Mo, ganz kurz einfach nur Mo singt
3: das. Ah, die singen jetzt, genau. Das sind 80er Jahre, ihr habt euch schon erzählt.
1: Ja, genau.
3: Der Wille her, gell?
1: Ja, Wahnsinn. Hey! Oh, jetzt bin ich ganz voll aus dem Häuschen. Andreas, ich gratuliere dir. Was treibst du noch an diesem Abend? Auch dir gebührt nämlich die Ehre der Krone des Tages.
3: Okay, ich bin Busfahrer und habe jetzt gerade Schichtende und fahre jetzt gerade ins Geschäft nach Wolfurt.
1: Wunderbar. Dann wünsche ich dir ganz einen schönen Feierabend. Komm gut rum.
3: Vielen Dank.
1: Genieß es.
3: Dankeschön, gell?
1: Gell? Schönes Tagle. Vierte.
3: Danke.
1: Ciao.
3: Ciao.

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2: Mikrofon begrüßt Sie Cornelia Krebs. Österreich will den EU-Emissionshandel weiter lockern. ÖVP-Wirtschaftsminister Wolfgang Hartmannsdorfer fordert unter anderem die Verlängerung der Gratis-Verschmutzungszertifikate. Er wirbt beim heutigen Ratstreffen mit seinen EU-Amtskollegen um Unterstützung. Tim Kupal.
3: Der EU-Emissionshandel dürfe nicht zu einem Arbeitsplatzvernichtungsprogramm werden, fordert Wirtschaftsminister Wolfgang Hartmannsdorfer, ÖVP.
4: Der Emissionshandel entscheidet, sind die Betriebe wettbewerbsfähig oder müssen sie zusperren und abwandern.
3: 600.000 Arbeitsplätze sind laut Hartmannsdorfer in Österreich direkt von der energieintensiven Industrie abhängig. Um diese nicht zu gefährden, sollte die Ausgabe von Gratis-Verschmutzungszertifikaten verlängert werden.
4: Über 2038 hinaus. Wir fordern einen Rabatt für Exportbetriebe und es müssen Investitionen in die Dekarbonisierung und in die Energieeffizienz angerechnet werden.
3: Polen, die Slowakei, Tschechien und Ungarn unterstützen den Diskussionsvorschlag Österreichs.
2: Das zentrale Wahlkomitee in Israel hat gut einen Monat vor der Parlamentswahl die arabischen Parteien und einzelne Abgeordnete ausgeschlossen. Der Vorwurf lautet unter anderem, sie würden den bewaffneten Kampf gegen Israel unterstützen. Die Entscheidungen können noch vor dem höchsten Gericht angefochten werden. Das Wiener Tierschutzheim Tierquartier sucht dringend Hundesitter für ein paar Wochen. Im Tierquartier gibt es nämlich einen Wasserschaden. Mitte Oktober starten die Bauarbeiten. Daniel Pichler.
5: Ein Tierheim per se ist für einen Hund mitunter schon stressig. Ein Tierheim mit lauten Bauarbeiten noch viel stressiger. Deswegen will man so viele Hunde wie möglich an private Hundesitter auslagern. Ab Mitte Oktober für 4 bis 6 Wochen, sagt Anna Hofstetter vom Tierquartier.
6: Schön wäre es natürlich, wenn sie halt wirklich den gesamten Zeitraum einfach Zeit hätten für den Hund und schon über ein bisschen Hundeerfahrung halt auch verfügen, weil es geht halt vor allem auch um größere oder mittelgroße Hunde.
5: Mitunter macht es auch nichts, wenn man selbst schon einen Hund hat. Wer mitmachen möchte, Geld gibt es dafür nicht, aber man darf mit dem Pflegehund zu den Tierärztinnen und Tierärzten beim Tierquartier kommen. Im Optimalfall hofft man natürlich, dass sich die Hundesitter so in den Pflegehund verlieben, dass er überhaupt fix ein neues Zuhause hat und gar nicht mehr ins Tierquartier zurückkommt.
2: Österreichs Fußballnationalteam möchte heute Abend gegen Israel einen gelungenen Start in die Nations League hinlegen. Vor ausverkauftem Haus in Linz. Daniel Kulowitz, wie sieht denn die erste Aufstellung nach der Weltmeisterschaft aus?
7: Ja, noch ist es nicht der komplette Umbruch. Ralf Rangnick bringt nur einen Spieler, der bei der WM gefehlt hat, nämlich Marco Grüll von Werder Bremen. Der ist in der Startelf, das ist die einzig echte Neuerung. Im Tor steht WM-Held Alexander Schlager. Die Viererabwehrkette mit Posch, Lienhardt, Danso, Wene. Das defensive Mittelfeld mit Xaver Schlager und Niki Seibald. Dann 3 offensive Mittelfeldspieler mit Patrick Wimmer, Romano Schmidt und der zuerst erwähnte Marco Grüll. Und die Solospitze Michi Gregoritsch, der neue Kapitän. Anpfiff hier in Linz, 20.45 Uhr.
2: Danke, Daniel Kulowitz. Und das waren die Nachrichten mit Cornelia Krebs.
8: Ja, die Wolken, die beginnen dann langsam jetzt im Laufe des Abends und der Nacht aufzulockern. Aber so ganz lösen sich die Reste erst morgen im Laufe des Vormittags auf. Ja, und dann wird's wieder sonnig. Und zwar übers ganze Wochenende. Morgen hat's noch 21 Grad, am Samstag 23. Und am Sonntag gibt's dann schon wieder spätsommerliche 26 Grad. Sie sind sicher unterwegs mit dem Radio Vorarlberg Verkehrsservice um kurz nach 8:14 Richtung Tirol bei Feldkirch. Der Ambergtunnel, der ist heute Nacht wieder für Wartungsarbeiten gesperrt. Eine Umleitung ist eingerichtet. Die Sperre dauert bis ca. 5.30 Uhr. Das war's von meiner Seite. Falls Sie noch Hinweise haben, 0800 20 4000.
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9: Gelesen von Celine Buran. Fahrzeuglenker sollen im Oktober und November weniger für Treibstoffe bezahlen müssen. Das hat die Bundesregierung beschlossen. Insgesamt soll Treibstoff um 12 Cent pro Liter billiger werden. Mit dieser Maßnahme sollen die derzeit hohen Energiepreise bekämpft werden. Der Nationalrat muss das aber Ende September noch beschließen. Denn seit Beginn des Iran-Krieges ist die Straße von Hormus gesperrt, die eine wichtige Handelsroute für den Öl- und Gastransport ist. Der chinesische Machthaber Xi Jinping Jinping besucht ab heute 3 Tage die USA. Im April 2025 hatten die USA und China auf Produkte Strafzahlungen von über 100% beschlossen. In Busan in Südkorea einigten sich Trump und Xi, dass die Strafzahlungen bis 10. November nicht gelten. Jetzt hat der Finanzminister von den USA die Strafzahlungen bis Anfang Jänner aufgehoben. Trump wird mit Xi Jinping unter anderem über den Iran-Krieg sprechen. Das Zutrittsverbot für Journalisten zum Weißen Haus gilt vorerst für 14 Tage nicht. Mehrere Journalisten sollten nicht mehr in den Pressesaal vom Weißen Haus dürfen. Betroffen waren Journalisten von den Fernsehsendern CNN, MS Now und Politico. Trump hat behauptet, die Journalisten berichten nur Lügen über ihn. Sie haben geklagt und dabei von mehr als 50 Medien Unterstützung vor Gericht erhalten. Der Bildungsminister Christoph Wiederkehr möchte ein freiwilliges Testprojekt für Volksschulen in Österreich. Kinder sollen bei dem Test 6 Jahre in die Volksschule gehen, anstatt aktuell nur 4. Danach müssen sich die Kinder zwischen der Mittelschule und dem Gymnasium entscheiden. Wiederkehr findet das zu früh. Kinder sollten besser länger in die Volksschule gehen, weil nicht alle würden sich gleich schnell entwickeln. Der Bildungsminister sucht jetzt Schulen, die das Testprojekt umsetzen wollen. Das waren die Nachrichten in einfacher Sprache. Redaktion: Raffaella Singer, Lorenz Lohr und Felix Strasser.
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10: Anna Magdalena, so lautet der Titel der neuen CD der Vorarlberger Sopranistin Miriam Feuersinger. Stefan Höfel hat mit ihr ein Gespräch darüber geführt. Der letzte Tanz. Das K-Shake in Rötis, eine der größten und ältesten Diskotheken Vorarlbergs, ist Geschichte. Wir bringen eine Reportage. Pressure, der neue britisch-französische Kinofilm, erzählt von den dramatischen 72 Stunden vor dem D-Day. Mehr dazu hören Sie in unserem heutigen Filmtipp.

Aktuell findet in den Lechwelten die 29. Ausgabe des Philosophikums zum Thema Betreutes Denken, die neue Lust an der Unmündigkeit statt. Beim gestrigen philosophisch-literarischen Vorabend diskutierten Intendant Konrad Paul Lissmann, Co-Intendantin Barbara Bleisch und die österreichische Autorin Raffaella Edelbauer zur Frage, wie viel Wahrheit braucht der Mensch? Edelbauer, deren jüngster Roman Die echtere Wirklichkeit von einer notorischen Lügnerin handelt, sprach bezugnehmend auf alternative Fakten und Fake News von unserem Post-Truth-Zeitalter. Doch, so Edelbauer, es gibt nur eine Wahrheit, aber viele Meinungen dazu. Barbara Bleisch stellte eine neue Frage. Was machen wir als Gesellschaft, wenn wir uns künftig nicht mehr auf gemeinsame Säulen berufen können? Das Philosophikum Lech dauert bis kommenden Sonntag. Die Blue Dance Big Band Union ist seit 12 Jahren ein Fixpunkt der Vorarlberger Kulturszene. In ihrem neuen Programm Back to Basie lässt das 18-köpfige Ensemble die Musik des legendären Count Basie Orchestras mit dessen unverwechselbarem Swing-Sound aufleben. Mit dem Studa-Saal in Dornbirn und der Remise in Bludenz wurden zwei Konzertlocations gefunden, die eine große Nähe zum Publikum garantieren. Die drei Konzerte finden morgen in Dornbirn und am Freitag und Samstag in Bludenz statt. Und damit kommen wir zu unserem ersten Beitrag in dieser Sendung und wir bleiben bei der Musik. Die Bregenzer Sopranistin Miriam Feuersinger singt weltweit auf den großen Bühnen. Die Echo- und Opus-Klassik-Preisträgerin ist eine Spezialistin für Barockmusik. Als Dozentin an der Anton Bruckner Privatuniversität in Linz gibt sie ihr Wissen auch an Studierende weiter. Insbesondere das Schaffen von Johann Sebastian Bach liegt ihr am Herzen. Am 2. Oktober, kommende Woche, erscheint ihr neuestes Album mit dem Titel Anna Magdalena. Stefan Höfel hat Miriam Feuersinger zum Gespräch gebeten, zuerst aber ein Ausschnitt aus der CD.

0: Frau Feuersinger, wir sprechen über Ihr neues Album. Es trägt den Titel Anna Magdalena und da kommt natürlich unweigerlich der Nachname Bach in den Sinn. Handelt es sich um die Ehefrau von Johann Sebastian Bach, die hier im Mittelpunkt steht?
1: Genau, es handelt sich um die zweite Ehefrau von Johann Sebastian Bach, Anna Magdalena, mit der er eine sehr innige Beziehung hatte und ich fand es einfach mal wichtig, sie zu ehren.
0: Wie kam es zu dieser CD? Also warum gerade Anna Magdalena Bach?
1: Ich hatte das große Glück, vor ein paar Jahren für den Bach-Film Arien einzusingen, quasi Anna Magdalena die Singstimme zu geben in dem Film Bach, ein Weihnachtswunder, für alle, die es nachschauen wollen. Und da bin ich Anna Magdalena immer intensiver begegnet und es hat mich einfach neugierig gemacht. Ich habe da mit Bernhard Schrammeck, einem Musikjournalisten und Wissenschaftler, sehr viel ausgetauscht. Er hat immer wieder erzählt. Und es war dann auch das Jubiläumsjahr vom Notenbüchlein. Johann Sebastian Bach hat seiner Frau, seiner zweiten Frau, zwei Notenbüchlein gewidmet. Das heißt, sie hat auch selber musiziert, Cembalo gespielt und sie war eine fantastische Sängerin. Und ich fand dann einfach von Frau zu Frau, gerade Anna Magdalena, die ihren Mann sehr unterstützt hat, man muss sie einfach mal ins Rampenlicht bringen. Und ich glaube, ohne sie wäre Bach nicht der gewesen, der er dann war.
0: Eine sehr spannende Frau, selbst Sopranistin. Allerdings ab der Hochzeit mit Johann Sebastian Bach hat sie das oder musste sie das dann quasi aufgeben. Sie hat 13 Kinder auf die Welt gebracht, stammt aus einer sehr musikalischen Familie. Der Weg war quasi schon ein bisschen vorgezeichnet.
1: Ihr Weg war vorgezeichnet. Was man weiß, ist, dass ihr Vater sie auch gefördert hat. Der selbst war auch Musiker. Also sie muss schon sehr, sehr, sehr gut gesungen haben. Damals war sie dann am Hof in Köthen als Sängerin tätig, als 20-Jährige, wo sie dann auch Johann Sebastian Bach begegnet ist. Ihm ist ein Jahr vorher seine erste Frau, Maria Barbara, überraschend gestorben. Er war auf Reisen und als er zurückkam, hörte er, dass sie verstorben war. Also ein tragisches Schicksal. Und nach dieser Zeit haben sie sich dann kennengelernt, die Anna Magdalena und Sebastian, und sich lieben gelernt. Also man geht davon aus, dass die Liebe schon sehr stark war zwischen beiden. Ja, und da hat sie noch gesungen. Im Hof in Köthen durfte sie viel singen. Als sie dann nach Leipzig umgezogen sind, war das wahrscheinlich eher nur noch im Privatbereich möglich, wenn überhaupt, wenn man sich vorstellt, mit 7 eigenen Kindern ist das wahrscheinlich schon herausfordernd und den Haushalt schmeißen.
0: Man kann also davon ausgehen, dass es eine sehr gute Sopranistin war, wahrscheinlich auch einige der Sopranpartien, die Johann Sebastian Bach komponiert hat, dann auch zu Hause vielleicht zur Uraufführung gebracht hat. Also das sind ja durchweg sehr schwere Partien.
1: Es sind teilweise sehr, sehr virtuose Partien. Von Leipzig wissen wir natürlich, dass das die Knaben gesungen hatten, aber man kann sich das schon sehr gut vorstellen, dass Bach, wenn er komponiert hat, mal gesagt hat, Anna Magdalena, komm mal her und sing das mal. Zumal gibt es ein paar Kantaten, die 204er oder die 208er, wo wir nicht genau wissen, wer die gesungen hatten. Es ist schon naheliegend, dass Anna Magdalena die gesungen hatte damals.

0: Miriam Feuersinger, wir haben schon über das Leben von Anna Magdalena Bach gesprochen. Vor allem dann auch nach dem Tod von Johann Sebastian Bach hat es jetzt besonders schwer. Es schaut so aus, als wäre da kein Vermögen da gewesen und sie hatte immer noch einige minderjährige Kinder.
1: Ja, also was wir wissen ist, dass Anna Magdalena wirklich in der Armut gelandet ist, weil kein Geld da war. Ich denke, als Johann Sebastian mit seiner Familie nach Leipzig gekommen ist, ging er schon davon aus, dass er dort gut bezahlt wird. Wir wissen aber auch, dass die Arbeitsverhältnisse dort immer weniger gut für ihn wurden, weil der Rat der Stadt ganz komische Gesetze dann veranlasst hat, was ihm das Arbeiten sehr schwierig gemacht hat. Und anscheinend ist auch nicht viel übrig geblieben. Also sie ist in Armut gestorben.
0: Miriam Feuersinger, nach welchen Gesichtspunkten haben Sie eigentlich ausgewählt, welche Stücke auf diese CD kommen sollen?
1: Also zum einen war natürlich BWV 202 Weichet nur, betrübte Schatten, eine der Hochzeitskantaten von Johann Sebastian Bach. Wir munkeln so ein bisschen, dass die für die eigene Hochzeit geschrieben wurde in Köthen. Darum musste das schon mal mit drauf. Und ich habe mit Bernhard Schrammeck auch einiges ausgetauscht. Wir wollten einfach auch so ein bisschen das Leben von Anna Magdalena zeichnen. Also einerseits diese Freude, die Virtuosität im Singen, andererseits aber auch die Verarbeitung dieser wahrscheinlich tiefen Schmerzen, wenn man 7 Kinder verliert. Einfach auch dieser Angst, dieser Lebensangst. Sie war dann am Ende ihres Lebens, glaube ich, mit dem 30-jährigen Krieg auch noch beschäftigt und überhaupt die Geldsorgen, die sie hatten. Also ich glaube, alles das. Und was wir von Bachs ja wissen, ist, dass sie ein extrem starkes Gottvertrauen hatten. Und darum war mir wichtig, dass so wunderschöne Arien wie Bete aber auch dabei oder Gottes Engel weichen nie mit hinaufkommen.

0: Aufgenommen wurde die CD in der Schweiz, an einem besonderen Ort für Sie. Erzählen Sie uns, wie war es dort?
1: Es ist in Basel-Land gewesen, genau in der Schweiz deshalb, weil das Capricornus-Konsort ja auch in der Schweiz ansässig ist. Dieser Ort war darum so speziell, weil um die Kirche herum, direkt um die Kirche herum, der Friedhof war und es gab zwei frisch gepflegte Kindergräber, wo man auch gesehen hat, da sind Babys, Kleinkinder beerdigt worden. Und das war gerade in dieser ganzen Thematik, in dem Bezug zu der CD und zu den Stücken nochmal ganz besonders, weil die Seele dann auch dementsprechend offen war von uns allen und wir einfach noch intensiver musiziert haben, als wir es sonst sowieso tun.
0: Sie haben das Capricornus-Konsort Basel angesprochen. Ist ja schon eine Zusammenarbeit nun über viele Jahre. Was schätzen Sie so an diesen Musikerinnen und Musikern?
1: Also es ist Musizieren auf höchstem Niveau. Es ist eine gemeinsame Klangsprache, die wir seit fast 20 Jahren, die wir nun zusammenarbeiten, haben, ohne dass wir sie uns hart erarbeitet haben. Man spricht in der Psychologie von einer Resonanz und ich glaube, wir resonieren extrem gut miteinander. Und nebenbei erwähnt, haben wir es auch immer sehr lustig miteinander.

0: Miriam Feuersinger, das letzte Stück auf dem Album ist nicht von Johann Sebastian Bach komponiert, sondern von Gottfried Heinrich Stölzl. Warum gerade diese Auswahl?
1: Bist du bei mir? Das ist, glaube ich, sehr bekannt, weil es auch viel auf Beerdigungen musiziert wird. Dieses Stück landete im Notenbüchlein von Anna Magdalena Bach. Also man kann es als Verabschiedung im Sterbefall sehen, aber es zeigt auch eine sehr innige Beziehung, dass wenn man jemanden so stark liebt, dann kann man auch zum Sterben und zu seiner Ruhe gehen. Und ich glaube, dass es von Johann Sebastian schon ein Statement war, dieses Stück, neben dem, dass es sehr, sehr schön ist, auch inhaltlich in dieses für Anna Magdalena gefertigte Notenbüchlein mit hineinzunehmen.

0: Zum Schluss kommen wir nochmal zum Ausgangspunkt unseres Gesprächs. Sie haben gesagt, es gibt diesen Weihnachtsfilm über Bach und Sie waren die Stimme von Verena Altenberger, eigentlich von der Schauspielerin, die Anna Magdalena Bach gespielt hat. Wie war das für Sie, als Sie diesen Film dann zum ersten Mal gesehen haben und Ihre Stimme gesehen haben und eine andere Frau hat quasi den Mund dazu bewegt?
1: Da muss ich dazu sagen, dass die Verena Altenberger extra zu den Aufnahmen gekommen ist mit dem David Striso zusammen. Also beide waren da, beide Hauptcharaktere des Filmes. Und die wollten einfach dabei sein bei den Aufnahmen. Sie wollten uns erleben. Und Verena hat mich sehr, sehr stark beobachtet, wie ich singe. Sie hat mich auch gefilmt und hat das wahrscheinlich auch gut einstudiert, dass es so natürlich wie möglich aussieht, wenn sie singt. Insofern würde ich sagen, wir haben miteinander schon diese Persönlichkeit ein Stück weit erschaffen. Es hat mich Überwindung gekostet, diesen Film anzuschauen, weil ich nicht wusste, was mich erwartet. Und am Schluss saß ich mit Tränen da. Es war einfach sehr, sehr, sehr, sehr berührend und bewegend. Es ist historisch vielleicht manchmal ein bisschen blumiger gemacht, als wir die Fakten wissen. Aber es ist wirklich sehr berührend und man kann erahnen, wie das Leben der beiden ausgesehen haben muss.

0: Wir kommen zur letzten Frage, Miriam Feuersinger. Was ist denn die Lieblingsarie auf dem Album?
1: Haha, das kann ich tatsächlich nicht sagen, weil ich gestehen muss, dass alle Arien, die darauf zu hören sind, alle meine Lieblingsarien sind.
0: Anna Magdalena heißt das neue Album von Miriam Feuersinger und dem Capricornus Konsort Basel. Herzlichen Dank für das Gespräch.
1: Sehr gerne.

Die CD Anna Magdalena von Miriam Feuersinger und dem Capricornus Consort Basel erscheint am 2. Oktober beim Label Note One. Miriam Feuersinger hat in Vorarlberg auch eine eigene Konzertreihe initiiert. Bach-Kantaten in Vorarlberg, so der Name. Die nächsten Konzerte finden am 17. Oktober in der Evangelischen Kreuzkirche in Bregenz und am 18. Oktober im Dom St. Nikolaus in Feldkirch statt.

0: Es war nicht nur eine der größten, sondern auch eine der ältesten Diskotheken Vorarlbergs, das K-Shake in Rötis. Nun ist es Geschichte. Bis zu über 1000 Gäste haben dort jeweils durch die Nacht gefeiert und getanzt. Über die Jahre blieben jedoch vermehrt die Gäste aus. Doch warum stoßen Diskotheken nicht nur in Vorarlberg, sondern auch international auf immer weniger Interesse? Nikolaus Küng mit einer Reportage vom letzten Abend im K-Shake.
1: Come on, wo sind die Hände?
2: Die Abrissparty im Shake in Rötis ist restlos ausverkauft. Anscheinend will niemand den letzten Tanz im Club verpassen. Während die einen feiern, machen sich die anderen Gedanken, warum der Zuspruch gerade unter den jungen Gästen stark nachgelassen hat.
3: Die gehen schon immer nach fort, aber haben einfach auch die Kohle nochmal dazu.
4: Die gehen anders fort, privat, mehr privat. Es gibt keine Clubs mehr, oder?
5: Es ist halt immer so leistbar. Du zahlst 12, 15 Euro Eintritt, für ein Bier 6, 7 Euro. Das kannst du nur mal leisten, jetzt Wochenende. Wir haben 2,50 Euro Eintritt gezahlt früher. Für einen Wodka Repul 2,50. Wir sind mit 100 Schilling noch vorgegangen dahinter.
2: Ob Starlight, Kiew, Dos Manos oder Shake, binnen 37 Jahren hat die Veranstaltungslocation in Rötis mehrfach Namen und Betreiber gewechselt. Vor 22 Jahren hat Thomas Kobert die Diskothek übernommen. Da die Gäste immer weniger wurden, kam der Entschluss, den Club zu schließen.
6: Ja, das Ausgehverhalten hat sich sehr geändert, vor allem bei der Jugendlichen, also 16 bis 20 Jahre. Man geht einfach nur noch ein bis zwei Mal im Monat fort. Früher war es viermal so viel und deswegen ist es einfach nur möglich, dahin wirtschaftlich zu arbeiten.
2: Über 1000 Gäste finden im K-Shake auf 4 Ebenen Platz. Dieser wurde anfangs auch gebraucht. Die Veranstaltungen stießen auf großen Anklang. Ob beim Auftritt von Star-DJ Antoine, Charity-Veranstaltungen für Licht ins Dunkel oder Lehrlingsclubbings. Das starke Nachlassen der Besucherzahlen führt der Betreiber unter anderem auf die Smartphones zurück. Fürs Dating werden vermehrt Apps benutzt. Internet und Social Media ersetzen oft den Treffpunkt im Club.
6: Ja, es war ein Mitgrund. Also mit dem Smartphone sind Facebooker, den Instagram und den Tinder. Und früher war eine Diskothek schon der Platz, wo man jemanden kennengelernt hat. Also die älteren Leute werden jetzt bestätigen. Und ja, heutzutage sind teilweise Gründe weggebrochen, warum man in eine Diskothek geht. Also ja, tanzen tut man immer noch, wird man in Zukunft auch. Also die Nachtgastronomie wird nicht aussterben, aber es wird halt weniger.
2: Mit dem Ende des K-Shakes wird Thomas Krobert seine Veranstalterkarriere aber nicht ganz an den Nagel hängen.
6: Ja, ich mache 2-3 Events weiter im Echo-Club in Rankweil bei der Werkstatt. Das Ü40-Clubbing, da bin ich selber DJ, da freue ich mich drauf. Also meine DJ-Seele, die stirbt nicht aus mit dem heutigen Abend. Ich freue mich auf die Zukunft.
2: Obwohl das Shake nun für immer schließt, die Erinnerungen bleiben wohl bei den Stammgästen für immer. Beispielsweise bei Andreas Koch, langjähriger Barkeeper im Club.
7: Es ist natürlich schon sehr viel Traurigkeit dabei, es ist weinendes Auge dabei. Wobei ich auch eigentlich auch eine kleine Zurück auf die Zeit, wo ich die Erlebnisse dahinter hatte, die ganzen Leute, die ich dahinter kennenlernen durfte, habe. Ich würde sagen, mittlerweile hat es eigentlich einen großen Teil von meinem Leben genommen, die Arbeit dahinter. Und ich habe dahinter eigentlich Spaß mit Beruf als Nebenberuf ausleben können. Und es sind eigentlich die Leute, die da hergekommen sind, die das ganze Erlebnis geschaffen haben. Die Mitarbeiter, die da geschaffen haben, das Team, das war weniger eine Arbeitsatmosphäre, das war mehr wie eine zweite Familie, wo man sich da geschaffen hat. Das war wirklich schön.
2: DJ Martin Kobert war über viele Jahre für die Turntables verantwortlich.
8: Ja, als jahrelanger K-Shake-DJ, Stamm-DJ, bedeutet mir es natürlich sehr viel. Wir haben es mir nicht nie erlaubt, heute noch einmal aufzulegen, am letzten Abend. Schade, dass es vorbei ist. Aber dahinter war einfach auch meine Jugend und meine jungen Jahre.
9: Und heute viel Wehmut dabei?
8: Ja, schon. Also schon Wehmut. Sehr, ja. Also ist schon ein trauriger Abend, aber wir feiern es heute noch mal richtig.
2: Und bei Ramona und Mirko Lukowski hat das Shake zum Bund fürs Leben geführt.
10: Wir haben beide dahin gearbeitet und haben uns dann da kennengelernt und dann ein Jahr später haben wir geheiratet.
11: Ja, es war schon speziell. Ich war Abendleiter, sie war in der Bar und hat gleich Eindruck gemacht auf mich.
2: Nach fast 4 Jahrzehnten steht die Disco-Kugel in Rötis nun für immer still. Das Sterben der Clubs hinterlässt eine Lücke, die Spotify und Social Media wohl kaum füllen können. Vorarlbergs Jugend verliert einen weiteren analogen Freiraum.

0: Wir kommen interessanterweise zum Wetter. Allerdings nicht zu jenem von heute, sondern zu einer Prognose, von der 1944 möglicherweise der weitere Verlauf des Krieges abhing. Der britisch-französische Kinofilm Pressure erzählt von den dramatischen 72 Stunden vor dem D-Day. Der Meteorologe James Stagg muss der alliierten Führung prognostizieren, ob die Landung in der Normandie wetterbedingt überhaupt möglich sein wird. Andrew Scott verkörpert den schottischen Wissenschaftler, Oscar-Preisträger Brandon Fraser, General Eisenhower. Julia Baschiera hat den Film, der diese Woche in den Kinos anläuft, bereits gesehen.
1: In einer Londoner Küche bereitet ein Ehemann seiner schwangeren Frau liebevoll das Frühstück zu. Wenige Augenblicke später muss James Stagg aufbrechen in ein streng abgeschirmtes Hauptquartier im Süden Englands. Dort soll er als Chefmeteorologe den D-Day vorbereiten.
2: Der Ausgang des Krieges hängt davon ab.
3: Alle Puzzleteile liegen auf dem Tisch. Es bleibt nur eine Unwägbarkeit. Ich brauche eine Vorhersage.
1: Es ist Anfang Juni 1944. Die Invasion der Alliierten in der Normandie ist bis ins Detail geplant. Hunderttausende Soldaten stehen bereit. Für die Landung müssen allerdings auch Wind, Wolken, Gezeiten und Sichtverhältnisse passen. Während andere Fachleute leichtfertig auf alte Karten vertrauen und gutes Wetter prognostizieren, warnt James Stagg vor einem herannahenden Sturm und empfiehlt, den Angriff zu verschieben.
4: Wenn Sie wirklich morgen landen, dann werden Sie weggespült werden. Der Zaun der Natur ist real.
1: Andrew Scott, bekannt für die Serie Fleabag oder das Drama All of Us Strangers, spielt diesen schottischen Meteorologen als hochbegabten, introvertierten Wissenschaftler, der militärische Hierarchien ignoriert und sich allein den Daten verpflichtet fühlt. Gerade das habe ihn gereizt, sagt Andrew Scott. Große Persönlichkeiten müssten nicht immer charmant auftreten. Entscheidend sei ihre Integrität.
5: Some of the great people in the world don't necessarily have a charming personality, but have a real integrity.
1: Pressure beruht auf einem Theaterstück des britischen Schauspielers und Autors David Haig, der den Stoff gemeinsam mit Regisseur Anthony Maras fürs Kino adaptiert hat.
6: Wir müssen die Fakten akzeptieren. Die Fakten! Auch wenn sie uns noch so viel Angst machen!
1: Maras macht aus dieser historischen Geschichte einen spannungsgeladenen und zugleich sehr ruhigen Thriller über konkurrierende Expertisen, Hierarchien und verletzte Eitelkeiten. Besonders interessiert habe ihn dabei, wie Menschen mit Ungewissheit umgehen.
7: It's very immersive and intimate character study of how people deal with uncertainty.
1: Brandon Fraser, bekannt für The Whale oder Die Mumie, verkörpert in diesem Kammerspiel den Oberbefehlshaber der Alliierten, Dwight David Eisenhower. Gereizt habe ihn an seiner Rolle dessen starkes Verantwortungsgefühl, so Fraser. Eisenhower sei sich der eigenen Fehlbarkeit bewusst gewesen und habe versucht, ethisch und moralisch richtig zu handeln.
8: He was fallible and he wanted to do what is just fundamentally the best thing to do, ethically, morally.
1: Der Film Pressure setzt nicht auf große Action, sondern auf Dialoge und bewahrt dabei die konzentrierte Atmosphäre seiner Theatervorlage. Ein Film, der mit großer Gegenwartsnähe davon erzählt, im entscheidenden Moment auf jene Stimme zu hören, die sich nicht mit beschwichtigenden Erklärungen zufrieden gibt.

0: Die seit Mitte September laufende Ausstellung von Otto Mühl im Wiener Aktionismusmuseum hat eine Welle der Empörung ausgelöst. Bei Demonstrationen vor dem Museum wurden Banderolen mit der Aufschrift Tätermuseum getragen. Denn die zentrale Figur des Wiener Aktionismus, Otto Mühl, wurde 1991 wegen sexuellen Missbrauchs Minderjähriger zu 7 Jahren Haft verurteilt. Museumsdirektor Klaus Albrecht Schröder, der die Ausstellung kuratiert hat, wird für sein Ansinnen, Mühls Werke zu zeigen, massiv angegriffen. Bereits im Vorfeld der Ausstellung sprach der bekannte Kunsthistoriker und langjährige Generaldirektor der Albertina beim Montagsforum in Dormen zum Thema Kunst und Verbrechen: Gibt es eine Ästhetik des Bösen? Schröder geht es dabei nicht nur um die Causa Mühl, sondern um die Diskrepanz zwischen kriminellen Künstlern und der Verantwortung von Museen generell.
1: Warum also wird nach fast 4 Jahrzehnten und weit über 20 Jahre nach dem Tod von Otto Mühl eine Debatte mit solcher Schärfe geführt? Weil sich der Fokus verschoben hat. Vom Täter, dem Genie, dem Künstler zur betroffenen Perspektive, zur Machtkritik, zur institutionellen Verantwortung. Meine Damen und Herren, wenige wissen das besser als ich. Museen sind heute keine neutralen Präsentationsräume mehr. Sie sind moralische Akteure. Die Frage lautet nicht mehr einfach, ist dieses Werk bedeutend, das wir zeigen, sondern welche Botschaft senden wir aus, wenn wir es präsentieren? Welche Geschichte legitimieren wir dadurch? Und das ist keine juristische, das ist eine moralische Frage. Und in einer medial beschleunigten Öffentlichkeit verdichten sich solche Fragen rasch zu Forderungen, zeigt dieses Werk nicht, plakatiert es nicht. Da hilft es nicht zu sagen, dass es Werke von Otto Mühl gibt, die formal, stilistisch, inhaltlich in keiner Weise auf die strafrechtlich relevanten Vorwürfe Bezug nehmen. Sie gehören, kunsthistorisch betrachtet, zu den intensivsten malerischen Leistungen der 1970er, der 1980er Jahre. Sie zeigen keine Minderjährigen, sie thematisieren keinen Missbrauch und dennoch wird ihre Präsentation angegriffen, weil in der öffentlichen Wahrnehmung das Werk und die Person des Autors, des Schöpfers verschmelzen. Weil das Werk nicht mehr autonom angesehen wird, sondern als Träger eines Namens, eines desavouierten Namens. Nicht das Gemälde wird angeklagt, der Name wird angeklagt. Das Museum ist ein Ort der historischen Auseinandersetzung. Es bewahrt Werke, weil sie künstlerisch relevant sind, nicht weil ihre Urheber moralisch makellos waren. Die Geschichte der Kunst ist keine Geschichte moralischer Vollkommenheit, sie ist eine Geschichte menschlicher Ambivalenz.

0: Lenz. Caravaggio war ein Mörder, Benvenuto Cellini ein mehrfacher Mörder, ein Gewalttäter, aber deren Werke bewundern wir in der Loggia dei Lanzi in Florenz, in allen Museen der Welt, die stolz darauf sind, Caravaggio zu besitzen. So könnten auch zum Beispiel die 60er, die 70er, die 1980er und 90er Jahre der österreichischen Kunst nicht ohne Otto Mühl erzählt werden. Wer ihn aus der Kunstgeschichte ausblendet, der verfälscht Geschichte. Meine Damen und Herren, in einem Rechtsstaat, und das ist Österreich, endet die Strafe mit ihrer Verbüßung. Ein lebenslanges Ausstellungsverbot ist kein juristisches Prinzip, sondern es ist allenfalls eine moralische Sanktion. Die Frage ist, ob eine Gesellschaft bereit ist, diese Ambivalenz auszuhalten oder ob sie nach moralischer Reinheit strebt. Die Herausforderung für mich besteht darin, beides zu tun, die Straftat zu benennen und die Kunst zu zeigen. Benennen, dass es Opfer gegeben hat, benennen, dass es eine Verurteilung gegeben hat, benennen, dass Macht missbraucht worden ist und zugleich zeigen, was kunsthistorisch relevant ist, um eine Zeit, eine Epoche, die Entwicklung der Malerei zu verstehen. Das Wiener Aktionismusmuseum wird Werke von Otto Mühl zeigen. Es wird nicht seine Taten verteidigen. Es präsentiert die historische und die ästhetische Realität einer Epoche und ich vertraue der Fähigkeit der Gesellschaft zwischen dem Werk und der Tat zu unterscheiden, ohne die Tat zu relativieren. Vielleicht ist das die reife Prüfung einer Gesellschaft, eine verantwortungsvolle Auseinandersetzung mit dem schwierigen Verhältnis zwischen Kunst und Verbrechen.
1: Georg Fabian bringt den Vortrag des Kunsthistorikers und Direktors des Wiener Aktionismusmuseums in fast voller Länge am Samstag in Fokus ab 13 Uhr. Und mit diesem Hinweis endet das heutige Kulturmagazin von Radio Vorarlberg. Einen schönen Ausklang wünscht Ihnen noch Annette Raschner.
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1: Am Mikrofon begrüßt Sie Cornelia Krebs. Die Sozialpartner bekräftigen den Zweijahresabschluss für die Metaller. Für heuer und das kommende Jahr steigen Löhne und Gehälter grundsätzlich jeweils etwa 1,5 Punkte unter der durchschnittlichen Teuerungsrate. Hinzu kommen Einmalzahlungen. Volker Obermeier.
2: Arbeitgeber und Gewerkschaften sprechen von einer Vereinbarung, um besser aus der Krise zu kommen, die die exportorientierte Branche hart getroffen hat. Wichtig und richtig am Abschluss unter der Inflationsrate sei das Gesamtpaket, sagt Reinhold Binder von der Gewerkschaft ProG.
3: Es ist wichtig, den Standort abzusichern, aber auch die Beschäftigung abzusichern, Löhne und Gehälter natürlich auch in Zukunft zu sichern.
2: Christian Kniel von den Arbeitgebern wertet das Ergebnis als einen Teil, um wieder wettbewerbsfähiger zu werden und die Branche zu stabilisieren.
4: Rückblickend gesehen war das ein sehr richtiger Schritt, den wir gemeinsam gemacht haben.
2: Der aktuelle Kollektivvertrag läuft bis Herbst nächsten Jahres. Beide Metallerseiten stellen sich auf wieder härtere Verhandlungen ein.
1: Am 27. Oktober wird in Israel ein neues Parlament gewählt. Die israelische Wahlkommission hat für den Ausschluss der größten Parteien der arabisch-israelischen Minderheit von der Wahl gestimmt. Die Entscheidung muss vom obersten Gerichtshof bestätigt werden, der solche Ausschlüsse in der Vergangenheit meist aufgehoben hat. David Kriegleder.
5: Dem geforderten Ausschluss von 4 arabisch-israelischen Parteien liegt ein Gesetz zugrunde, das Listen und Personen den Wahlantritt untersagt, wenn sie die Existenz Israels als jüdischen und demokratischen Staat ablehnen oder den bewaffneten Kampf gegen Israel unterstützen. Eine Klausel, die nach dem Terror des 7. Oktober größere Relevanz bekommen hat. Beobachter erwarten jedoch, dass der oberste Gerichtshof den von der politisch besetzten Wahlkommission ausgesprochenen Ausschluss aufhebt. Denn der Angriff auf die Parteien der 20-prozentigen israelisch-arabischen Minderheit hat vor allem politische Motive. Ihre Stimmen könnten nach den kommenden Knesset-Wahlen das Zünglein an der Waage sein, mit dem die israelische Opposition die Rechtsaußenkoalition von Premier Netanyahu zu Fall bringt.
1: Und bei der UN-Vollversammlung in New York haben Dutzende Diplomaten unmittelbar vor Beginn einer Rede des israelischen Ministerpräsidenten Benjamin Netanyahu den Saal verlassen. Netanyahu bezeichnete die Delegierten daraufhin als moralische Feiglinge und forderte Gleichgesinnte auf, ebenfalls zu gehen. Ein Gericht in Kroatien hat die Auslieferung eines Ukrainers genehmigt, dem in Deutschland eine Beteiligung an den Anschlägen auf die Nord Stream Gasleitungen in der Ostsee vorgeworfen wird. Wie sein Anwalt mitteilte, erging der Gerichtsbeschluss bereits am 18. September. Er kündigte an, Berufung gegen die Entscheidung des Gerichts einzulegen. Der Ukrainer soll nach Überzeugung der Bundesanwaltschaft vor 4 Jahren zusammen mit anderen Tauchern die Sprengsätze an den Gasleitungen angebracht haben. Das waren die Nachrichten mit Cornelia Krebs. Zum Wetter.
6: Heute Nacht gingen die Regenschauer allmählich ab, der Wind wird schwächer und es klart von Westen her auf. Morgen Freitag ist es nach etwas Frühnebel im Großteil Österreichs überwiegend sonnig, aber nicht überall. Vom Mühlviertel bis ins Burgenland ziehen nämlich zeitweise noch dichtere Wolken durch und damit gehen sich hier nur ein paar Sonnenstunden aus. Der Wind lässt weiter nach und die Temperaturen erreichen, ähnlich wie heute, 14 bis 22 Grad. Ab dem Wochenende gibt es dann für längere Zeit stabiles Hochdruckwetter mit oft ungetrübtem Sonnenschein und spätsommerlichen Temperaturen. So viel zum Wetter von Michael Mattern.
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9: Yes. Herzlich willkommen zu einer Stunde nur Musik aus Österreich. Ich will Ihnen zeigen, was Österreich musikalisch so zu bieten hat. Und darum feiern wir ab jetzt jede Woche genau die Musik, die unser Land so besonders macht. Schön, dass Sie diese besondere Stunde heute Abend mit mir verbringen. Und ein besserer Auftakt geht meiner Meinung nach einfach nicht. Wenn wir an österreichische Musik denken, dann an diesen Song.

drei Schwestern und sie machen schon fast 20 Jahre lang gemeinsam Musik. Da könnte man jetzt meinen, die kennen die Macken der anderen schon ziemlich gut. Aber es gibt auch an den Liebsten manchmal so ganz kleine Dinge, die manchmal trotzdem nerven können. Und trotzdem sind es genau die Menschen, die wir nach einem langen Tag am liebsten haben, die erfrischend sind. Und ich meine, gibt's ein schöneres und österreichischeres Kompliment an die Lieblingsperson als: Du bist mein Soda mit Zitronen?

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1: Ich stelle mir das schon sehr cool vor, so als Musikerin. Also zuerst spielt man noch kleinere Konzerte, vor allem am Anfang, dann vor immer mehr und mehr Menschen und irgendwann steht man dann sogar auf der Playlist des österreichischen Bundespräsidenten. Alexander Van der Bellen hat nämlich seine persönlichen Lieblingssongs geteilt. Und einer davon ist ein österreichischer Song, bei dem ich mir jetzt gedacht habe, ja, guter Geschmack, Herr Bundespräsident. Und egal wie lange man schon auf der Bühne steht, wenn man sagen kann, der Bundespräsi los nicht mich gern, dann ist das schon ziemlich cool. Aber genauso schön ist es doch auch, wenn dieser Song bei uns läuft. Bei Ihnen im Auto oder jetzt beim gemütlichen Abend daheim. Und deshalb gehört er natürlich auch auf unsere Lieblingsplaylist.

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0: Denken Sie jetzt mal nach. Was würden Sie tun, wenn die Wahrscheinlichkeit für irgendeine Sache nur 1000 zu 1 wäre? Das heißt ja eigentlich, 999 Mal geht etwas schief und nur einmal klappt's. Dann würden Sie wahrscheinlich sagen, ja, vergiss es, das klingt jetzt nicht unbedingt nach einer Erfolgsgeschichte. Und trotzdem gibt's manchmal genau dieses eine Gegenbeispiel, bei dem es klappt. Und genau deshalb mag ich die Geschichte hinter diesem Song so. Die Liebe hat halt manchmal einfach andere Regeln.
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1: Wie die Gefängnisse in Österreich entlastet werden könnten. Im kommenden Jahr soll ein Schulversuch zur sechsjährigen Volksschule starten. Der chinesische Staatsbesuch in den USA hat begonnen. Zum Nachtjournal begrüßt sie Cornelia Krebs. Die Situation in den überbelegten österreichischen Gefängnissen sei katastrophal und teils womöglich menschenrechts- und EU-rechtswidrig, kritisieren Experten des Netzwerks Kriminalpolitik. Die Resozialisierung komme zu kurz, weil es zu wenig Beschäftigungsmöglichkeiten gebe. Die Experten haben heute 3 Vorschläge zur Entlastung der Gefängnisse präsentiert. Bernd Kuschow informiert.
2: Österreichs Gefängnisse sind im Schnitt um 9% überbelegt, Wien-Josefstadt sogar um 47%. Vorschlag 1 des Netzwerks Kriminalpolitik lautet, bei nicht gefährlichen Tätern eine automatische, bedingte Entlassung nach der Hälfte der Strafe. Der Anwalt Hubert Stanglechner sagt,
3: jene, über die eine unbedingte Freiheitsstrafe von maximal einem Jahr verhängt worden ist, die sollten jedenfalls bedingt entlassen werden.
2: Wer einen Ladendiebstahl begeht, muss im Wiederholungsfall oft mehrere Monate ins Gefängnis. Vorschlag 2 von Gerichtspräsident Friedrich Forsthuber lautet,
4: dass man für Vermögensdelikte, bei denen der Schaden 100 Euro nicht übersteigt, also etwa der Diebstahl einer Flasche Bier im Supermarkt, eine Deckelung mit maximal 1 Monat Freiheitsstrafe einziehen würde.
2: Vorschlag 3, schwitzen statt sitzen, nämlich bei einer Verurteilung zu maximal 9 Monaten Haft, gemeinnützige Arbeit statt Gefängnisaufenthalt.
1: Im Herbst des kommenden Jahres soll an mindestens 5 Standorten ein Schulversuch zur sechsjährigen Volksschule starten. Bildungsminister Christoph Wiederkehr von den NEOS hat ihn heute präsentiert. Zum normalen Volksschulunterricht kommen schrittweise auch Mittelschul- und Gymnasiallehrkräfte mit ihren Fächern dazu. Ab jetzt können sich interessierte Schulen bewerben. Saskia Fehnenbos berichtet.
5: Derzeit werde die Entscheidung über den weiteren Bildungsweg laut dem Bildungsminister zu früh getroffen. Daher sollte die Volksschule eine Schule für 6- bis 12-Jährige werden, so Wiederkehr.
6: In den ersten beiden Jahren der Volksschule steht weiterhin die Klassenlehrperson im Zentrum. Da ändert sich nichts. In der dritten und vierten Schulstufe in der Volksschule kommt schon punktuell bereits die Lehrperson aus AHS oder Mittelschule dazu. In der fünften und sechsten Schulstufe arbeiten wir dann mit den Fachlehrpersonen System der Sekundarstufe 1.
5: So sollen die Kinder für den Übergang in AHS oder Mittelschule vorbereitet werden. Für den Schulversuch braucht jede Volksschule eine kooperierende höhere oder Mittelschule. Die ÖVP sieht die Pläne skeptisch und stellt den tatsächlichen Mehrwert für Schülerinnen und Schüler in Frage.
1: Ins Ausland jetzt. Heute ist der chinesische Präsident Xi Jinping im Weißen Haus eingetroffen. Der Beginn eines dichten Programms, das bis morgen dauern wird. Xi ist ja gestern Abend zu einem Staatsbesuch in den USA angekommen. Markus Müller.
7: Es ist ein festlicher Empfang im Weißen Haus mit Musik, Militär und Überflug von Kampfflugzeugen. Die Reden sind hingegen sehr freundschaftlich angelegt.
8: If we focus on our common interests, I'm confident there is much we can achieve.
7: Es gehe um gemeinsame Interessen. Zusammen könnten die Länder viel erreichen. Er habe immer Kontakt zu Präsident Trump gehalten, auch in schwierigen Zeiten, sagt Präsident Xi. Die beiden Länder hätten die Verantwortung für Stabilität und friedliche Koexistenz und Kooperation auf einem gemeinsamen Planeten, sagt Xi. Ihre Zusammenarbeit könne nicht alle Probleme lösen, aber ohne sie gehe es auch nicht. Der Besuch geht mit Gesprächen und am Abend mit einem Festbankett weiter.
1: Und nach einem 6-tägigen Hausverbot haben Journalisten von CNN, MS Now und Politico mittlerweile wieder Zugang zum Weißen Haus erhalten. Zuvor hatte der Secret Service sie entgegen einer gerichtlichen Anordnung erneut abgewiesen. Russland hat erneut mehrere Regionen in der Ukraine angegriffen. Zum Einsatz kamen Hyperschallraketen, ballistische Raketen und 282 Drohnen. Das berichtet die ukrainische Luftwaffe. Mindestens 8 Menschen sind dabei ums Leben gekommen. 12 Personen wurden verletzt. Ansgar Gersmann.
9: Zwiebeln liegen auf dem Boden verteilt zwischen den Trümmern. In der Region Kharkiv im Nordosten der Ukraine wurde ein Gemüselager getroffen. Um 7:45 in der Früh seien 2 Raketen eingeschlagen, erzählt Valeri Dereka, der Bürgermeister der kleinen Gemeinde. Eine habe die Straße, die andere das Gebäude getroffen, in der zu dieser Zeit Menschen Gemüse verpackten. 6 Personen wurden laut seinem Bericht getötet. In der Hauptstadt Kiew sterben bei den Angriffen 2 Menschen. Getroffen werden unter anderem meine Geburtsklinik und Wohnhäuser. Man gewöhnt sich nicht daran, aber man passe sich an, weil man keine andere Wahl habe, erzählt eine Pensionistin, deren Haus getroffen wurde. Aus Moskau heißt es, man habe Logistik- und Telekommunikationszentren sowie militärische Schiffe beschossen.
1: Und wir kommen noch einmal nach Österreich. Der österreichische Stromerzeuger Verbund hebt die Strompreise für neue Kunden und Kundinnen in seinem sogenannten Österreich-Tarif an. Für bestehende Kunden ändert sich der Preis nicht. Mehr von Hanna Sommersacher.
10: Der Verbund erhöht seinen Billigtarif. Wer künftig beim Verbund den sogenannten Österreich-Tarif abschließt, zahlt im ersten Vertragsjahr 10 Cent pro Kilowattstunde ohne Steuern und Abgaben. Bisher sind 9,5 Cent verrechnet worden. Ab dem zweiten Vertragsjahr steigt der Preis dann auf 15 Cent pro Kilowattstunde. Bestehende Kundinnen und Kunden im Österreich-Tarif betrifft der Preisanstieg nicht. Der teilstaatliche Verbund, Österreichs größter Stromproduzent, begründet die Preisanpassung mit schwierigen Marktbedingungen. Angesichts der aktuellen geopolitischen Krisen sei dieser Schritt notwendig, heißt es vom Konzern. Erst vor einem halben Jahr hatte der Verbund den Strompreis für Neukundinnen und Neukunden im Österreich-Tarif um rund ein Drittel gesenkt. Damit sollte ein billiges Angebot für Haushalte und Gewerbebetriebe in Österreich geschaffen werden.
1: Im Sport steht heute das Spiel Österreich gegen Israel im Mittelpunkt. Im ausverkauften Haus in Linz ist Daniel Kulowitz.
11: 58 Minuten gespielt und der Spielstand Österreich-Israel 1:1 hier in Linz. Romano Schmid hat Österreich per Elfmeter in Führung geschossen. Sascha Kalajdzic ist im Strafraum gefoult worden. Der ist zuvor für Michi Gregoritsch ins Spiel gekommen. Gregoritsch umgeknöchelt und konnte als ÖFB-Kapitän nur 34 Minuten agieren. Aber jetzt der Ausgleich für Israel per Kopf durch Abu Farki. Nur der Torschütze ist gleich danach mit Gelb-Rot vom Platz geflogen, nachdem er eine Cornerfahne in die Hand genommen hat und damit einen eigenartigen Torjubel produziert hat. Andere Zwischenstände parallel in der Österreich-Gruppe Kosovo-Irland, da steht es noch torlos 0:0. Deutschland führt in den Niederlanden beim Klopp-Debüt 1:0 durch ein Tor von Felix Metscher und Norwegen führt 2:1 gegen Dänemark, da hat auch Erling Haaland getroffen. Einer, der dem ÖFB-Team heute fehlt, ist David Alaba. Sein Wechsel nach Italien ist nun amtlich. Alaba unterzeichnet bei Udinese einen Vertrag bis nächsten Sommer und nimmt dadurch auch ein bisschen Gehaltseinkürzungen in Kauf. Und freies Training für den Formel 1 Grand Prix von Aserbaidschan. Mercedes dominiert, Russell tagesschnellster vor Antonelli und dritter Max Verstappen.
1: Zum Abschluss das Wetter. Michael Mattern, bitte.
12: Die Regenschauer werden jetzt immer seltener und klingen nach Mitternacht überall ab. Tiefstwerte 0 bis 11 Grad. Der Freitag beginnt dann stellenweise nebelig, tagsüber scheint morgen aber im Großteil Österreichs die meiste Zeit die Sonne. Nur vom Mühlviertel bis ins Burgenland ist es noch wechselhaft mit einer Mischung aus Sonne und dichteren Wolken. Der Wind wird immer schwächer und die Temperaturen steigen auf 14 bis 22 Grad. Am Wochenende dann strahlend sonnig und deutlich wärmer mit maximal 19 bis 25, im Westen am Sonntag sogar bis zu 28 Grad.
1: Und das war das Nachtjournal. Cornelia Krieb sagt danke fürs Zuhören.
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1: Am Mikrofon begrüßt sie Cornelia Krebs. Marokko hat ein neues Parlament gewählt und voraussichtlich auch einen neuen Regierungschef. Gewonnen hat die Mitte-Rechts-Partei PAM. Doch die Parlamentswahlen spiegelt vor allem die Unzufriedenheit der Bevölkerung wider. Die Wahlbeteiligung war mit 38% so niedrig wie seit fast 20 Jahren nicht mehr, berichtet Paul Huimer.
2: Innenminister Laftit verkündet das Wahlergebnis. Mit der Rechts wird stärkste Kraft, die Liberalen verlieren, die Islamisten legen deutlich zu. Das Resultat zeigt aber vor allem eines, das Parlament hat ein Vertrauensproblem. Nur jeder Fünfte hat gewählt, bei den Jungen waren es gerade einmal 4%. Denn gerade sie sehen kaum Perspektiven, die Jugendarbeitslosigkeit ist enorm. Während Milliarden in die Fußball-WM 2030 fließen, steckt das Bildungssystem in der Krise. Die Verzweiflung zeigte sich zuletzt beim Massenansturm junger Marokkaner auf die spanische Exklave Ceuta. Viel ändern dürfte die Wahl daran nicht, denn in Marokko hat der König das letzte Wort. Und vor der WM will er vor allem eines, Ruhe. Da passt es ins Bild, dass ausgerechnet Fußballverbandschef Fousi Lekia als nächster Premier gehandelt wird.
1: Die EU hat Widerstand gegen den Vorstoß von US-Präsident Donald Trump zur Auflösung des Internationalen Strafgerichtshofs angekündigt. Die Europäische Union werde die Institution verteidigen, sagte Ratspräsident Antonio Costa heute in seiner Rede vor der UNO-Vollversammlung in New York. US-Präsident Trump hatte zuvor in seiner Rede in der UNO-Vollversammlung die Staatengemeinschaft zum geschlossenen Austritt aus dem Internationalen Strafgerichtshof aufgerufen. Italiens Regierung hat ein Verbot von Burkas und Niqabs an Schulen sowie neue Obergrenzen für ausländische Schüler mit unzureichenden Italienischkenntnissen beschlossen. Ausländer mit mangelnden Sprachkenntnissen sollen künftig höchstens 30% einer Klasse ausmachen, wie die rechtsgerichtete Regierungschefin Giorgia Meloni heute mitteilte. Meloni hatte die Neuregelung Ende vergangener Woche angekündigt. Zum Auftakt der Nations League gewinnt Österreich in Linz gegen Israel mit 3:1. Daniel Kulowitz, die entscheidenden Tore sind erst in den Schlussminuten gefallen.
3: 15.200 Fans hier in Linz sehen einen mühsamen, einen komplizierten Arbeitssieg für Österreich gegen Israel hier, der last minute dann fixiert wurde. 1:0 durch Romano Schmid per Elfmeter, dann der Ausgleich nach Seitenwechsel für Israel. Abu Farki, der dann mit Gelb-Rot wegen einem eigenartigen Eckball-Corner-Torjubel vom Platz fliegt und dann in Überzahl. Philipp Wehne mit dem Quasi-Siegtor zum 2:1 mit dem Knie. Erstes Länderspieltor, 90. Minute. Und dann Sascha Kalajdzic auch noch zum 3:1 in der 93. Minute. Österreich gewinnt zum Start in der Nations League gegen Israel. 3:1.
1: Das waren die Nachrichten mit Cornelia Krebs. Zum Wetter.
4: Heute Nacht gingen die Regenschauer allmählich ab, der Wind wird schwächer und es klart von Westen her auf. Morgen Freitag ist es nach etwas Frühnebel im Großteil Österreichs überwiegend sonnig, aber nicht überall. Vom Mühlviertel bis ins Burgenland ziehen nämlich zeitweise noch dichtere Wolken durch und damit gehen sich hier nur ein paar Sonnenstunden aus. Der Wind lässt weiter nach und die Temperaturen erreichen, ähnlich wie heute, 14 bis 22 Grad. Ab dem Wochenende gibt es dann für längere Zeit stabiles Hochdruckwetter mit oft ungetrübtem Sonnenschein und spätsommerlichen Temperaturen. So viel zum Wetter von Michael Mattern.
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1: Es ist Freitag, der 25. September. Am Mikrofon begrüßt Sie Cornelia Krebs. Trotz der vielen Hitzewellen war der Sommer für Österreichs Hotels und Pensionen ein gutes Geschäft. Die Hitze hat die Buchungen kaum gebremst, die Saison lief sogar besser als im Vorjahr. Und auf den Herbst ist die Branche zuversichtlich. Mehr von Lorenz Wildner.
2: Die Hitzewellen dieses Sommers haben den Buchungen in Österreichs Hotels und Pensionen kaum etwas anhaben können. Von Mai bis Juli sind die Nächtigungen um mehr als 3% gestiegen, die Zahl der Gäste sogar noch stärker. Für August bis Oktober liegen die Vorausbuchungen ebenfalls über dem Vorjahr. Getragen wird das Plus vor allem von internationalen Gästen, allen voran aus Deutschland. Dazu kommen im Sommer kräftige Zuwächse aus Tschechien, Italien und Polen. Herbstgäste wählen laut der Wirtschaftskammer gegenüber Sommergästen häufiger gehobene Hotels und geben mehr aus. Beim Ganzjahrestourismus bleiben aber Hürden. Nur knapp 6 von 10 Betrieben sind durchgehend geöffnet. Viele nennen fehlende Infrastruktur und geringe Wirtschaftlichkeit als Gründe.
1: Nach dem Konsum der Droge LSD lernt das Gehirn Bewegungen besser. Eine einmalige Dosis LSD kann das Lernen von Bewegungsabläufen noch Stunden danach beeinflussen. Das zeigt jetzt eine Studie der Universität Freiburg. Selim Buran informiert.
3: Untersucht wurden 43 gesunde Personen, die nach der Einnahme von LSD bzw. eines wirkungslosen Mittels eine Zahlenfolge schnell und fehlerfrei lösen mussten. Beim Üben selbst hat es keinen Unterschied gegeben. Nach einer Pause konnten die Teilnehmenden die Zahlenfolge unter LSD-Einfluss aber schneller ausführen, ohne mehr Fehler zu machen. Offenbar wurde das Gelernte in der Zwischenzeit besser gefestigt. Warum das so ist, bleibt unklar. Es wird vermutet, dass das Gehirn vorübergehend formbarer sein könnte. Auch Aufmerksamkeit und Motivation könnten eine Rolle spielen. Für den Heilungsprozess nach einem Schlaganfall könnte das interessant sein. Für einen medizinischen Einsatz sei es aber noch zu früh, heißt es von den Forschenden.
1: Fertigteig aus dem Kühlregal im Supermarkt ist praktisch, aber was ist eigentlich drin? Das wollte Greenpeace wissen und hat bekannte Marken getestet. Das Ergebnis fällt aus Sicht der Umweltschutzorganisation ernüchternd aus, sowohl für Blätter als auch für Plunder und Pizzateig, wie Gerhard Janser aus der Konkretredaktion berichtet.
4: Pizzateig kaufen, selber belegen und ab in den Ofen. Ein schnelles Essen und meist recht günstig. Was aber in den Fertigteigen enthalten ist, das lesen wohl die wenigsten. Nur 15% des verarbeiteten Mehls stammen aus Österreich, beim Fett noch viel weniger. Sehr oft werde billiges Palmöl verwendet. Umweltschonend ist das nicht, sagt Gundi Schachel von Greenpeace.
5: Also ein Drittel der Teige enthält Palmöl, das meist aus zerstörten Regenwäldern kommt. Und Bio ist auch leider die Ausnahme im Regal.
4: Auf weitgereiste Zutaten verzichten, das fordert Greenpeace von den Produzenten als auch von den Supermärkten. Außerdem brauche es mehr Bio-Fertigteige im Kühlregal.
1: In der Wiener Hofburg lagern 180.000 antike Papyrusschriften aus Ägypten. Doch nur in 8% der Schriften weiß man, was drinsteht. Mit Unterstützung einer neuen KI soll die Sammlung nun schneller entschlüsselt werden. Mehr von Tobias Mayer.
6: Die Papyrustexte in Wien sind rund 2000 Jahre alt und die Zeit sieht man ihnen an. Die meisten Blätter sind durchlöchert. Forscherinnen wie Anna Dolganow interpretieren, was fehlt.
7: Wissenschaftler verbringen hunderte Stunden in der Ergänzung dieser Texte, damit es einen vollständigen oder fast vollständigen, sinnvollen Text ergibt.
6: Künftig soll das schneller gehen. Die Österreichische Akademie der Wissenschaften und das französische Unternehmen Mistral haben eine künstliche Intelligenz auf die Lücken trainiert.
7: Für jede Lücke gibt es eine Liste von möglichen Vorschlägen.
6: Dolganow rechnet damit, dass sie mit Hilfe der KI-Vorschläge 5-mal schneller arbeiten kann als bisher. So soll das Wissen aus der Wiener Papyrussammlung endlich verstanden werden.
1: An den Gipfelkratern des Ätna herrscht intensive Aktivität mit Ascheausstoß. Die Asche bildet eine Eruptionswolke, die eine Höhe von 4 Kilometern erreicht hat. Die aktuelle Eruptionsphase hat auch Auswirkungen auf den Betrieb des internationalen Flughafens in Catania. So dürften gestern nur 5 Maschinen pro Stunde landen, was zu erheblichen Problemen im Flugbetrieb geführt hat. Zum Wetter.
8: Der Freitag beginnt stellenweise nebelig. Tagsüber scheint heute aber im Großteil Österreichs die meiste Zeit die Sonne. Nur vom Mühlviertel bis ins Burgenland ist es noch wechselhaft mit einer Mischung aus Sonne und dichteren Wolken. Der Wind wird immer schwächer und die Temperaturen steigen auf 14 bis 22 Grad. Am Wochenende dann in ganz Österreich strahlend sonnig, nur wenig Nebel und nach frischen Nächten tagsüber spätsommerlich warm. Höchstwerte 19 bis 25, im Westen am Sonntag sogar bis zu 28 Grad. So viel zum Wetter von Michael Mattern.

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1: Am Mikrofon Elise Pelzelmeier. Es ist 1 Uhr. Österreichs Energiekrisenbeitrag wackelt. Das Gesetz dazu wird gerade vom Verfassungsgerichtshof geprüft. Sollte der VfGH die Spezialsteuer für Stromerzeuger kippen, dann drohen dem Staat nicht nur hohe Rückforderungen, sondern es könnten künftig auch mehrere hundert Millionen Euro im Budget fehlen. Maria Kern berichtet.
2: Dass Energiekonzerne in den Jahren 2022 und 2023 einen Energiekrisenbeitrag zahlen mussten, war laut Verfassungsgerichtshof zulässig. Denn damals gab es eine Notverordnung der EU. Der VfGH hat aber Bedenken, ob das Gesetz auch 2024 noch verfassungskonform war. Anwalt Wolfram Proksch, der das Gesetz im Namen eines Windkraftunternehmens bekämpft, ortet eine Ungleichbehandlung.
3: Es gibt für uns keinen Grund, wieso man Windkraft oder Wasserkraft oder PV besteuert, aber Fernwärme nicht besteuert.
2: Auch Stromhändler würden etwa nicht besteuert, so Proksch. Verfassungsjurist Peter Busjäger meint auch:
4: Ja, man kann sagen, das Gesetz wackelt ganz ordentlich.
2: Eine endgültige Entscheidung könnte der VfGH im Dezember fällen.
1: Der Tiefkühlproduzent Ardo schließt im kommenden Jahr sein Werk in Groß-Enzersdorf in Niederösterreich. 190 Beschäftigte sind betroffen. Für sie soll ein Sozialplan ausgearbeitet werden. Auch 50 Leiharbeitskräfte verlieren ihre Jobs. Der Standort sei laut dem Unternehmen in die Jahre gekommen. Eine Sanierung würde sich für den relativ kleinen heimischen Markt nicht rentieren. In Baku wird bereits heute um die Startpositionen für den Formel 1 Grand Prix gekämpft. Das Rennen findet wegen eines Feiertages in Aserbaidschan ausnahmsweise bereits am Samstag statt. Kimi Antonelli will dabei den nächsten Schritt Richtung Titel machen. Gerd Prohaska.
5: Ja, bei dem 20-Jährigen reichen jetzt schon kleine Schritte bei 81 Punkten Vorsprung. Alle anderen haben resigniert. Allen voran auch sein Teamkollege George Russell, der gesteht, dass seine eigene Leistung heuer einfach nicht reicht.
6: I'm in this position in the championship. Because the performance hasn't been strong enough.
5: Ja, und George Russell glaubt auch eine Erklärung gefunden zu haben. Das Reglement passt heuer einfach perfekt zum Fahrstil von Kimi Antonelli.
6: It's kind of the perfect driving style for these cars.
5: Ja, und er spricht viel dafür, dass sich die beiden auch morgen in Startreihe 1 treffen. Mercedes scheint im Baku unschlagbar.
1: Und jetzt zum Wetter mit Michi Mattern.
7: Der Freitag verläuft nach etwas Frühnebel im Großteil Österreichs überwiegend sonnig, das aber nicht überall. Vom Mühlviertel über Wien bis ins Burgenland ziehen nämlich zeitweise noch dichtere Wolken durch. Hier gehen sich nur ein paar Sonnenstunden aus. Der Wind lässt weiter nach, die Temperaturen ändern sich noch wenig, Höchstwerte 14 bis 22 Grad. In 2000 Meter hat es von Ost nach West 2 bis 11 Grad. In den nächsten Tagen kommt dann noch einmal der Spätsommer zurück mit viel Sonne und für Ende September weit überdurchschnittlichen Temperaturen um die 25 Grad.
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1: Am Mikrofon Elisabeth Elzelmeier. Es ist 2 Uhr. Um das Risiko einer Herzschwäche einzuschätzen, spielt offenbar das Bauchfett eine größere Rolle als bisher gedacht. Eine Studie der MedUni Graz zeigt jetzt, der Body Mass Index alleine fasst das Risiko nicht gut genug. Entscheidend ist vor allem, wie viel Körperfett jemand hat und wo es sitzt. Anke Mandl berichtet.
2: Besonders das Bauchfett ist für das Herz problematisch. Das berücksichtigt der BMI aber nicht. Alexander Peikert von der MedUni Graz hat deshalb geschaut, ob sich das Risiko mit der sogenannten Waist-to-Hate-Ratio besser einschätzen lässt. Dabei werden Bauchumfang und Körpergröße ins Verhältnis gesetzt. Und dabei zeigt sich ein deutlicher Unterschied zum BMI.
3: Wenn wir jetzt diese Waist-to-Hate-Ratio eben nehmen, wo man eben sieht, der berücksichtigt auch das Bauchfett viel mehr. Da haben wir gesehen, dass fast alle Patienten, das haben wir uns in einer weltweiten Studie eben angeschaut, Adipositas im Bauchbereich haben. Bei BMI nur die Hälfte.
2: Je höher der Wert, desto höher laut Studie auch das Risiko für einen schlechteren Krankheitsverlauf. Messen lässt sich der Wert ganz einfach selbst. Bauchumfang durch Körpergröße. Ab 0,5 ist das Verhältnis erhöht. Wer unsicher ist, kann das beim Hausarzt abklären lassen.
1: US-Präsident Donald Trump will vor dem obersten Gerichtshof die beschleunigte Abschiebung von Migranten in Drittstaaten erwirken. Dabei geht es um die Frage, ob Einwanderer in ein Land abgeschoben werden dürfen, das nicht ihr Heimatland ist. Im Februar hat ein Bundesrichter das gestoppt. Erfolgreicher Start für Österreichs Fußballnationalmannschaft der Männer in der Nations League. Das Team von Ralf Rangnick gewinnt gegen Israel, allerdings erst dank 2 Toren in der Schlussphase. Daniel Kulowitz.
4: Nach knapp 60 Minuten ist Israel der Ausgleich gelungen, aber der Torschütze zum 1:1, Abu Faki, lässt sich dann zu einem fragwürdigen Torjubel mit der Cornerfahne hinreißen. Eine Mischung aus Billardstoß und Gewehrschuss. Der Schiedsrichter schmeißt ihn mit Gelb-Rot vom Platz. Mit einem Spieler mehr auf dem Platz erlöst Philipp Wehne das ÖFB-Team dann spät in der 90. Minute mit dem 2:1.
5: Überragend, wunderschöner Moment für mich persönlich. Auch wichtiger Moment für die Mannschaft, dass wir uns für den Aufwand belohnt haben. War sehr erlösend, das 2:1.
4: Das 3:1 durch Sascha Kalajdzic war dann nur noch Draufgabe, aber es hat sich doch einiges angestaut. Xaver Schlager lässt aufhorchen.
6: Ich denke, das war ein Sieg der Moral, weil wir geduldig geblieben sind. Und nach der letzten Zeit, wo sehr viele Leute sehr negativ über uns geredet haben, tut das einfach gut. Und das gibt uns auf jeden Fall Aufwind.
4: Sonntag geht's weiter mit dem nächsten Heimspiel dann in Wien gegen Kosovo.
1: Und jetzt zum Wetter mit Michi Mattern.
7: Der Freitag beginnt stellenweise nebelig, tagsüber scheint heute aber im Großteil Österreichs die meiste Zeit die Sonne. Nur vom Mühlviertel bis ins Burgenland ist es noch wechselhaft mit einer Mischung aus Sonne und dichteren Wolken. Der Wind wird immer schwächer und die Temperaturen steigen auf 14 bis 22 Grad. Am Wochenende dann in ganz Österreich strahlend sonnig, nur wenig Nebel und nach frischen Nächten tagsüber spätsommerlich warm, Höchstwerte 19 bis 25, im Westen am Sonntag sogar bis zu 28 Grad.